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Vielen Dank.

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0: Denk. Denkmal. Denkmal für. Denkmal für Schnee. Für Schnee? Willkommen beim Kulturton, dem Kultur- und Bildungskanal auf Freirad. Heute nehme ich euch mit auf den Glungetzer, auf den Hausberg von Hall. Denn dort fand am 8. September der 13. Treffpunkt Klimakultur statt. Eingeladen von der Klimakultur Tirol, unterstützt von den Tiroler Landesmuseen, im Gespräch mit 4 unterschiedlichen Expertinnen: Esther Strauß, Birgit Sattler, Katrin Briem und Linse Nicholson. Über Schnee, Gletscher und Klimawandel. Am Mikrofon begrüßt euch Ava Minati. Denkmal für Schnee ist ein Kunstwerk der Tiroler Künstlerin Esther Strauß. Es ist wie der rote Faden oder der rote Rahmen für diese Veranstaltung gewesen. Was allen Schnee- und Eisexpertinnen bei diesem 13. Klimakulturtreffen ein Anliegen war und nach wie vor ist, ist die Frage nach der eigenen persönlichen Verbindung zum Schnee. Sie wurde den anwesenden und interessierten Personen mehrmals gestellt. Dafür wurden 4 Tische vorbereitet, sodass jede zu einer Tischmutter, Tischhüterin, Tischrednerin wurde, um mit den Menschen ins Gespräch zu kommen. Denn bereits der kleine Prinz von Antoine de Saint-Exupéry lernt durch die Begegnung mit dem Fuchs, dass das Vertrautmachen eine persönliche Verbindung schafft, die ein Verantwortung übernehmen mit sich bringt. Und dieser Abend erinnerte mich auf eine positive Art und Weise daran. Ich bin jetzt also mit euch bei der Glungetzer Mittelstation. Hier zwischen Kuhglocken, Glungetzer Bahngeräuschen, Stimmengewirr, Hundebellen, Kinderlachen, Windsäuseln, Gläserklirren und Tellerklappern finden unsere Gespräche statt. Wer sind unsere GastgeberInnen? Seit dem Sommer 2022 koordinieren Barbara Alt von der TKI, Tiroler Kulturinitiative, und Lisa Prazella vom Klimabündnis Tirol die Klimakultur Tirol. Unterstützung bekommt die Klimakultur vom Land Tirol und heute Abend von den Tiroler Landesmuseen. Lisa Prazella und Anna Amann von den Tiroler Landesmuseen stellen sich vor.
1: Die Klimakultur Tirol gibt es eigentlich schon seit 2018, also sehr lange. Damals gegründet als Zusammenschluss von engagierten Personen, die an dieser Schnittstelle interessiert waren. Also wie Kunst, Kultur und Klimaschutz zusammengehen. Wir haben das geschafft, dass wir 2022 dann eine Förderung vom Land bekommen haben, die bis heute andauert, glücklicherweise. Und seit 2022 können wir die Klimakultur Tirol von Seiten des Klimabündnisses und von Seiten der TKI, Tiroler Kulturinitiativen, koordinieren und haben auch einen ehrenamtlichen Beirat mit an Bord. Und so sind wir strukturell aufgestellt und inhaltlich geht es uns einfach darum, Projekte vorzustellen, Künstler und Künstlerinnen vor den Vorhang zu holen, die sich in ihrer Arbeit mit Klimafragen auseinandersetzen, mit Nachhaltigkeitsfragen, mit Zukunftsfragen eigentlich auseinandersetzen.
2: Ich bin von den Tiroler Landesmuseen und noch genauer aus der Kulturvermittlung und in der Abteilung beschäftigen wir uns ganz viel damit und verbringen viel Zeit darüber nachzudenken, wie können wir verschiedene Besucherinnen erreichen, wie können wir mit den Besucherinnen in Kontakt treten. Und der Treffpunkt Klimakultur ist einfach so eine tolle Initiative, finde ich, von Klimakultur Tirol, wo es wirklich um dieses ins Gespräch gehen kommt, wo man wirklich diese Verbindung zieht zwischen Kunst, Kultur, Naturschutz, zwischen diesen Themen. Und das sind genau die Gedanken, die wir uns in der Abteilung machen. Und darum war die Kooperation für uns ja perfekt.
0: Wer sind nun die Expertinnen und was ist ihre Verbindung zum Schnee? Linse Nicholson ist Glaziologin und Geomorphologin, Künstlerin und Gründerin von Girls on Ice Austria.
3: Girls on Ice Austria, das ist ein Verein, wo wir nehmen jüngere Flinterpersonen zu einem Gletscher für eine Woche. Und die Hauptsache von dem Programm ist nicht Wissenschaft und auch nicht Kunst, aber so mehr in die Richtung ein Mentoringsprogramm. Und die sollen Erfahrung aber in Wissenschaft in die Berge und auch in Kunst in die Berge und auch in Bergsport lernen oder entdecken in diese Woche. Und die andere wichtige Ding ist, dass die ganzen Programm ist kostenlos für die Mitmacherinnen. Und mit dem wir mochten die Barriere zu diesen drei Bereichen ein bisschen abbauen. Also, es soll offen für alle sein.

0: Heute muss ein bisschen seelisch bewegt, wie kann ich das erklären? Ja, so sein. Und für das, als Wissenschaftler, ich kann die Fakten vorbringen, aber die Kunst hat eine größere Chance, vielleicht diese positive, inspirationelle Blick zu bringen zu die Leute. Ja, und für mich persönlich, die mit Schnee, ich habe diese ja, begrüßt als ein Kind, ehrlich gesagt. Das ist ein seltenes Ding in Schottland und es dauert nicht lange. Es ist nicht so hier, dass wir sind gewohnt hier. Die Schneedecke liegt länger. Das war nur immer so ein paar Tage in Schottland und diese Tage war sauber für mich. Und es ist noch so, wenn es schneit in die Stadt und ich sehe diese Lichtänderung und wie die Stadt klingt, die Geräusch ist ganz anders und der Rauch ist auch anders und das freut mich einfach grundsätzlich. Und von meiner wissenschaftlichen Perspektive, es interessiert mich jetzt sehr, dass Schnee spielt so eine Rolle. So viele Teile von unserer Umwelt hat zusammen mit Schnee entwickelt oder sich entwickelt. Ich bin mehr ein Feldglaziologin, also ich bin oft nur auf der Gletscher mit einem Schaufel und so und einem Messband. Also mittlerweile arbeite ich auch mehr mit numerischen Modellen. Die können mehr Sachen kalkulieren und die Prognose sagen für die Zukunft. Aber mein Herz liegt mit der Zeit in die Berge und mit den Gletschern, ehrlich gesagt.
1: Eine weitere Expertin ist Katrin Briem. Katrin hat Nachhaltigkeitsmanagement studiert und im Bereich nachhaltiger Ressourcen- und Bioökonomie-Politik gearbeitet. Sie ist Teil von Protect Our Winters Austria, kurz POW.
2: Am Winter mag ich, beziehungsweise am verschneiten Winter mit Schnee, mag ich sehr gerne die Ruhe und Stille, die damit einhergeht. Und es ist einfach alles so schön aufgeräumt und man kann, wenn im Winter Schnee ist, einfach auch so viele schöne Dinge machen. Und ich glaube, ich habe lange in Orten gewohnt, wo im Winter einfach nur grau und Regen ist, so in größeren Städten in Deutschland. Und dahingegen finde ich die Zeit, die man im Winter im Schnee verbringt, immer eher sehr aktiv und schön. Und daher ist der Schnee für mich so eine Art Aktivator vielleicht im Winter, mit dem man viel machen kann und sich fortbewegen kann darauf und damit und einfach auch eine Ästhetik damit einhergeht. Ich mag nicht nur den Winter, auch den Sommer gerne. Und ich denke, das ist auch wichtig, Protect Our Winters. Klar, wir kommen aus der Bewegung, dass wir schützen unsere Winter, aber es geht uns nicht nur um die Winter, sondern generell um den Klimawandel in der Bergwelt. Und der wird ja zwischenzeitlich auch im Sommer immer stärker spürbar. Und wir wollen auch da präsent sein und auch das einfach thematisieren. Bei Protect Our Winters ist uns ganz wichtig, eben möglichst viel Bildung, was Klimawandel anzugeht, um einfach mehr Menschen mit ins Boot zu holen, allein was das Wissen angeht. Aber auch ist einer unserer Grundsätze die Imperfect Advocacy. Und da geht es darum, dass um Klimaschutz und was Positives gegen den Klimawandel zu machen, dass man da nicht perfekt sein muss. Man muss nicht von heute auf morgen alles komplett ändern. Wir sind ein Klimaschutzverein, der sich eben vor allem für den Klimaschutz in der Bergwelt einsetzt. Und wie ich vorhin schon gesagt habe, eben nicht nur die Winterbergwelt, sondern auch die Sommerbergwelt. Wir adressieren dabei vor allem BergsportlerInnen, aber haben auch Kooperationen mit BergführerInnen und mit der Politik. Wir kooperieren auch mit AthletInnen, die unterwegs sind und versuchen einfach das gesamte Spektrum der Menschen, die gerne am Berg unterwegs sind, zusammenzubringen und für Klimaschutz am Berg zu begeistern. Und man kann, also wir sind ein Verein, man kann bei uns einfach Mitglied werden. Wir organisieren im Oktober beispielsweise ein Waldfest, wo wir über Wald und Klimawandel reden. Wir sind eine offene Community und freuen uns über alle, die dabei sein wollen. Dazu muss man jetzt kein SportlerIn sein, überhaupt nicht. Voraussetzung ist die Begeisterung für die Berge und gegen den Klimawandel.
1: Auch Birgit Sattler ist als Expertin da. Birgit ist Ökologin im Fachgebiet Mikrobielle Ökologie der Gletscher. Sie wurde bei der Gala Österreicherinnen und Österreicher des Jahres 2025 in der Kategorie Klimainitiative ausgezeichnet.
3: Also an Schnee und Eis fasziniert mich wirklich in erster Linie, dass das wie ein riesengroßer Organismus ist. Also ein Zusammenspiel von vielen Organismen, wo es eben Stoffwechsel gibt, es gibt Reproduktion, es können Stoffe abgebaut werden. Man meint eben immer, Schnee und Eis, das ist

0: steril, da kann nichts sein, weil die Bedingungen so lebensfeindlich sind. Und trotzdem findet man überall auf der Welt in Schnee und Eis irgendwelche Zellen, also mikroskopisch kleine Zellen. Man sieht das mit dem freien Auge nicht, aber es ist drum eben umso geheimnisvoller oft. Und das sind eben ganz spezielle Eiweiße, die in der Zelle sind, die auch für den Menschen sehr interessant werden im Sinne der Biotechnologie. Also für medizinische Aspekte, auch für die Lebensmitteltechnologie. Sie haben auch sehr viel antibiotische Stoffe, die man extrahieren könnte. Also Schnee und Eis sind auch wie ein riesengroßer Arzneikasten, wenn man so will. Also man muss nur wissen, wie man den bedient. Was wir schon wissen, ist, dass Schnee und Eis tatsächlich ein Spiegel von unserer Gesellschaft ist oder sind, weil alles, was wir in die Atmosphäre entlassen, wird von Schnee und Eis gespeichert. Und viele glauben ja auch, jetzt ein Gletscher oder Schneefeld im Hochgebirge, das ist weit weg, geht mir nichts an, hat mit mir nichts zu tun. Aber eben was der Mensch produziert, entlässt, wird dort gespeichert und durch die Schmelze landet es dann erst wieder vor unserer Haustür und darum müssen wir uns umso mehr damit auseinandersetzen. Gerade jetzt in Zeiten wie diesen, wo uns alles wieder entgegenschwemmt. Diese Expeditionen in die Antarktis sind eine sehr, sehr gute Lebensschule. Also neben dem wissenschaftlichen Gewinn, wo eben der Vorteil ist, dass man da so konzentriert arbeiten kann, weil es eben den Alltagstralala nicht gibt, zeigt es einem doch als Mensch, wie verletzlich man ist, aber auch wie viel man aushalten kann, wie resilient man sein kann. Und man nimmt schon sehr viel an Gelassenheit mit heim. Und es ist dann eben auch die Kunst, das dann daheim weiter zu leben oder das Gefühl mitnehmen zu können. Man lernt auch, sich selbst nicht so ernst zu nehmen, weil man eben im Team funktionieren muss, auf Gedeih und Verderb. Wir sind dann in einem Zeltlager, wo man nicht auskommt. Das sind sehr, sehr gute Lebensschulen, aber es zeigt einem auch diese Demut vor der Natur, wenn man so ausgesetzt ist als Mensch, ohne irgendeinen Schutz außer Zeltplane. Und wie es diese Kleinstlebewesen dort schaffen, sich ihre Nische zu finden und dort wirklich Stoffwechsel zu betreiben und über Jahrmillionen zu überleben. Das ist wirklich die wissenschaftliche Schule und auch die menschliche Schule. Die Liebe zu Schnee und Eis entdecken, ich frage mich oft, hat man die schon in sich? Kann man die gewinnen oder ist es wirklich so, liebt man es oder hasst man es? Es gibt ja Leute, die sagen, mei, ich hasse den Winter. Und manche sagen, ich liebe Schnee und Eis. Ich glaube, je mehr Perspektiven ein Mensch kriegt zu Schnee und Eis, umso einfacher ist vielleicht dann auch der Zugang. Oder dass man auch vielleicht erklären kann, dass Schnee und Eis sehr, sehr relevant sind für unseren Lebensraum. Auch wenn wir jetzt in der Stadt leben, der hochalpine Bereich ist für uns wichtig, für unseren Wasserkreislauf, auch für die Wasserkraft. Es greift so viel ineinander. Und dafür muss man eben zumindest die Akzeptanz haben und nicht sagen, es ist mir wurscht, was da oben passiert. Es ist nicht wurscht.
1: Und Esther Strauß. Esther ist Performance- und Sprachkünstlerin. Sie hat das Denkmal für Schnee geschaffen und sich dabei intensiv mit der Klimakrise auseinandergesetzt. Ihre Arbeitsschwerpunkte sind Erinnerungsarbeit, performative Denkmäler und Ritualdesign. Sie hat viele Auszeichnungen erhalten, unter anderem war sie Hauptpreisträgerin des RLB Kunstpreises 2024, was in weiterer Folge zu einer Zusammenarbeit mit den Tiroler Landesmuseen führte. Es war ein längerer Prozess gewesen, bis Esther eine passende, namenlose Spitze für das Denkmal für Schnee gefunden hatte. Vieles musste dabei berücksichtigt werden, wie zum Beispiel die Erreichbarkeit oder dass sie in keinem Naturschutzgebiet war. Letztendlich wurde Esther zwischen dem Glungitzer und der Gamslaner Spitze fündig, um dort auf einer Spitze aus Urgesteinsplatten den Messing-Schriftzug anbringen zu können. Esther sieht das Denkmal als poetischen Beitrag zur Klimakrise. Sie bezeichnet ihr Denkmal für Schnee auch als ein Denkmal aus der Zukunft, denn es bezieht sich auf einen Verlust, den wir vorhersehen können und der zum jetzigen Zeitpunkt noch nicht eingetreten ist.
2: Der Hauptfokus war für mich, eine Stelle in der Landschaft finden, das quasi das kulturell der Arbeit einen Raum bieten kann, wo die gute Verbindung aufnehmen kann mit der Arbeit. Und ich muss ja sagen, dass ich bisher noch nie am Glunggötzer gewesen bin. Also das war mein erster Besuch sozusagen da auf der Nähe, also auf der Suche nach eben einer namenlosen Spitze, die diese drei Worte Denkmal für Schnee tragen kann. Und das war für mich sehr spannend, also auch mit am ehrenamtlichen Mitarbeiter vom Alpenverein da unterwegs zu sein, der das Gebiet sehr genau kennt, die Geschichte vom Gebiet und das, was gegenwärtig da passiert und die Art und Weise, wie sich die Menschen, die da wandern und arbeiten, da bewegen. Ja, das war sehr interessant und also man kann dann in der Geschichte eben auch zeichnet sich die Klimakrise ab, also solche Dinge wie das quasi das erste in den 30er Jahren, das erste FIS-Skiweltcup-Rennen, das Starthüttel stand damals dort, wo heute die Glunggötzer Hütte steht. Und die Abfahrt war lang bekannt als die längste Skitour Tirol, weil man quasi von der Glunggötzer Hütte bis zur Karlskirche ins Inntal abfahren hat können. Genau, und also einerseits diese Geschichte zu haben und gleichzeitig zu wissen, das ist schon noch, es gibt eine Tourenbeschreibung für diese Tour, aber man kann sie eigentlich nur mehr machen an diesen seltenen Tagen, wo eben am Berg und im Tal ausreichend Schnee fällt und das dann zu hören, dass Menschen, die sagen, okay, wollte die Tour immer schon gehen, dann irgendwie ihre Arbeit beiseite legen, um das zu machen, solange der Schnee im Tal noch nicht geschmolzen ist. Naja, es ist so, der letzte Abschnitt, um zum Denkmal für Schnee zu kommen, ist ein schwarzer Bergweg am Grat. Und ich glaube, dass es eigentlich recht viele Möglichkeiten gibt, mit der Arbeit Kontakt aufzunehmen. Also es gibt eben die Audioführung, die kann man auf der Homepage von den Tiroler Landesmuseen anhochen und downloaden. Und es gibt natürlich die Bilder vom Denkmal für Schnee. Und für mich war also die Auseinandersetzung mit den Bildern, die wir uns von Bergen machen, total interessant, weil da ja ein Teil der Tiroler Identität sich an diesen Bergen mit ihnen konstruiert hat. Und gleichzeitig ist es so, dass viele Menschen zu den Bergen eine Beziehung aus dem Tal pflegen. Also ich bin zum Beispiel in Tirol aufgewachsen und war noch nie auf einem Gletscher und habe trotzdem das Gefühl, das ist eine Art von Landschaft, die mir wichtig ist. So. Ja, und dann ist die Frage, dieses Bildrepertoire ist natürlich auch sehr touristisch geprägt und für mich war das dann interessant zu schauen, was passiert, wenn diese Bilder auf einmal was anderes erzählen.
1: Jede der vier Expertinnen saß an einem eigenen Tisch, wo sich jeweils eine Gruppe von Menschen um sie versammeln konnte. Jede Tischrednerin stellte eine spezielle Frage, über die gesprochen wurde und über die sich die Anwesenden austauschten. Nach 15 Minuten gab es einen Platzwechsel, bis der Tischrundenzyklus vollendet war. Ihr könnt euch sicher vorstellen, dass es ein lautes Stimmengewusel gegeben hat und da die Tische neben der offenen Küche standen, auch von dort zahlreiche lautere und leisere Geräusche zu hören waren. Und deshalb übersetze ich hier einmal ein bisschen und fasse zusammen. Dabei bin ich jetzt mit euch beim Tisch von Lindsay Nicholson. Sie stellte die Frage, die ihr schon kennt. Was ist deine Verbindung, deine Beziehung zum Schnee? Lindsay leitete ein und sprach über den Zaubermoment, wenn sich der Schnee über die Landschaft legt und sich dadurch das Licht und die Außengeräusche verändern. Es würde ihr jedes Mal ein Smile to my face schenken oder Smile to her face. Sie berichtete von ihrer Faszination für Gletscher anhand ihres Alaska-Aufenthaltes und den 5 Meter breiten Gletscherspalten, die sie dort beeindruckten. Andere TeilnehmerInnen erzählten zum Beispiel, dass sie immer hoffen würden, dass der erste Schnee bereits vor Weihnachten käme, denn das brächte eine sofortige Weihnachtsstimmung mit. Oder dass Schnee die Luft sauber machen würde. Oder wie sehr der Schnee vermisst worden war, weil die Person lange Zeit in einem Land gelebt hatte, wo keiner fiel. Oder dass es Erinnerungen gab, wo es in London vor einigen Jahrzehnten 60 cm Schnee gegeben hatte und ein Hausbewohner in Moonboots und mit Salzstreuer in der Hand auf die Straße gelaufen wäre. Oder dass große Schneestädte im Garten gebaut worden wären. Oder dass durch den Schnee alles leiser und langsamer werden würde. Oder dass die alten Schneebauern und Bäuerinnen Regeln oder Schneesprüche nicht mehr stimmen würden. Oder dass es irgendwann dann auch wieder gut wäre mit dem Schnee. Zeit wäre, dass der Schnee endlich schmelzen würde und der Frühling Einzug halten könnte.
3: Oder eben eigene Erfahrungen aus der Kindheit, Iglu bauen und da Schneehöhle haben und in der geschützt sein und Abenteuer im Kopf erleben Schneeballschlachten mit die am Schulweg mit den Klassenkameradinnen und Klassenkameraden. Also das war bei ganz vielen spürbar, mit wie viel Kindheit das Thema Schnee verbunden ist, und das ist bei mir natürlich auch.
4: Würdest du heute auch noch Schneeballschlachten machen?
3: Ich glaube, es bräuchte ein bisschen mehr Überwindung. Aber ich habe es interessant gefunden, dass auch das Thema aufgekommen ist, dass dadurch, dass die Schneetage weniger werden, auf diesen wenigen Schneetagen mehr Druck lastet, die ja gut zu nutzen. Und dann mir zu denken, hey, ja, wer weiß, wann ich wieder mal eine Schneeballschlacht machen kann, also mache ich sie. Und mit den eigenen Kindern geht es dann vielleicht, da darf ich ja selber wieder ein bisschen Kind sein, und Schneemänner haben wir schon gebaut und alles Mögliche. Also steht da wahrscheinlich die nächste Schneeballschlacht irgendwann bevor.
1: Was würdet ihr antworten? Was sind eure Erinnerungen an Schnee, an den ersten Schnee, an den Schnee eurer Kindheit? Was ist eure Verbindung und Beziehung zum Schnee? Vielleicht möchtet ihr diese Fragen noch weiter in euch bewegen. Denn das war's für heute mit dem Kulturton über den Treffpunkt Klimakultur, der am 8. September im Alpengasthaus Halsmarter am Glungitzer stattgefunden hat. Wir machen jetzt eine Pause und ich bleibe mit euch am Glungitzer, denn am Montag, den 28. September, gibt es im Kulturton einen zweiten Beitrag zu dieser Veranstaltung. Heute haben wir uns mit unterschiedlichen Zugängen zu Schnee und Gletschern beschäftigt und uns die ExpertInnen vertraut gemacht. Beim nächsten Mal besuchen wir die weiteren Tische, bewegen zusätzliche Fragen in uns, hören wir, welche Gedanken sich Menschen zum Thema Klimawandel machen, was jeder Einzelne von uns tun kann und was von dieser Veranstaltung mit nach Hause genommen wird. Ich freue mich auf jeden Fall, wenn ihr wieder mit dabei sein werdet. Weitere Informationen zu den Veranstaltungen der Klimakultur gibt es unter www.klimakultur.tirol. Zum Nachhören findet ihr diesen Beitrag und auch den zweiten Teil sowie alle Kulturtöne in der Radiothek der Freien Radios Österreich unter www.freie-radios.online oder alternativ dazu unter www.cba.media. Am Mikrofon verabschiedet sich Afa Minati. Danke fürs Zuhören. Tschüssi, Baba. Denk. Denkmal. Denkmal für. Denkmal für Schnee. Denkmal über Schnee.

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0: Willkommen, liebe Hörerinnen und Hörer. Bei Divertimento im Freirad Innsbruck begrüßt Sie Gottfried Simbriger und die Vienna Brass mit einem Weißedelrausch von Werner Pirchner. Heute möchte ich Ihnen ein besonderes Projekt vorstellen, das mir vom Label Banksville Records angeboten und in der Folge zugesandt wurde. Eine Art musikalisch-erfinderisches Gesamtkunstwerk. Im August bekam ich ein E-Mail von der Produktionssekretärin bei Banksville Records, verantwortlich für das italienische Sextett S.A.D.O. Società Anonima de Costruzionismi Organici. Zu Deutsch anonyme Gesellschaft, das ist auch die italienische Bezeichnung für eine Aktiengesellschaft, organischer Dekonstruktion. Ich zitiere aus dem E-Mail: Gerne möchte ich Ihnen die Veröffentlichung von SADO, die wiedergefundenen Meisterwerke, vorstellen. Es handelt sich um eine neue LP, die den Werken des fiktiven Komponisten Johann Fritz Tannhäuser gewidmet ist und von Banksville Classics bzw. Banksville Records auf Vinyl veröffentlicht wurde. Die Aufnahme dokumentiert die Live-Aufführung des Projekts in der Kapelle San Pietro Martire in Vercelli und bewegt sich zwischen Klangforschung, Musiktheater und fiktionaler Archiverinnerung mit unkonventionellen Klangfarben, unter anderem durch den Einsatz der Onde Martenot. Zitat Ende. Da ich zwar die Bezeichnung Onde Martenot schon einmal gehört hatte, aber mir nicht klar war, um welches Instrument sich handelt, habe ich es nachgeschlagen. Die Onde Martenot, eigentlich heißt es die Martenot-Wellen, sind ein monophones elektronisches Musikinstrument, erfunden von dem französischen Musikpädagogen und Radioamateur Maurice Martenot, angeregt durch ein Treffen mit dem Erfinder des Theremin, Lev Sergejewitsch Theremin, im Jahr 1923. Ist also eins der frühesten Instrumente der elektronischen Musik und gilt als dasjenige, das am meisten verbreitet war und von bedeutenden Komponisten aus der Zeit auch verwendet wurde. Bevor wir dann die Musik aus dem Album anspielen, sollten Sie eventuell auf der Webseite von Banksville Records www.banksvillerecords.com/tan-trans/de.pdf aufrufen. Da gibt es die deutsche Übersetzung der Ansagetexte als PDF-Datei zum Mitlesen oder Herunterladen. Übrigens auch mit dem entsprechenden Sprachkürzel auf Italienisch, Englisch, Französisch, Spanisch, Chinesisch, Japanisch und Russisch. Noch ein paar Worte zu der Gruppe SADO. Das ist eine Klangforschungsgruppe zwischen Genres und Stilen, zeitgenössische Musik, Avantgarde, Jazz, Elektronik, szenische Sprache und Improvisation. Ziel ist nicht, alles in eine Formel zu gießen, sondern verschiedene Sprachen im selben Hörraum koexistieren zu lassen. Das Album Johann Fritz Tannhäuser, die wiedergefundenen Meisterwerke, um das es jetzt in erster Linie geht, dokumentiert eine Aufführung in der Kapelle San Pietro Martire in Vercelli. Raumbesetzung und Material prägen ein Hörerlebnis in Bildern. Komponierte Momente, plötzliche Öffnungen, theatrale Spannungen, lyrische Fragmente und Passagen hoher klanglicher Dichte. Die Besetzung ist Giuseppe Garavana, Klavier und Kielflügel, Diego Marzi, Schlagzeug, Percussion, Tilly Procacci, Sopran und Bansuri, Paolo Baltaro und Martenot, Sampler, Violoncello, Giovanni Battista Franco, Sprechstimme und Daniele Mignone, fünfseitige Bassgitarre. Jetzt aber zum ersten Musikbeispiel von der Platte. Die Ouvertüre zu Der Prinz auf dem Granatapfel.
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Die Band SADO entstand 1994 in Italien aus der Gruppe Arcanciel mit Diego Marzi am Schlagzeug. Im selben Jahr nahmen sie die Songs auf, die später auf ihrem ersten Album Implosioni erschienen. Ein Jahr später, 1995, nahmen sie Terrato Archetypia auf, gefolgt von La Differenza im Jahr 2002. In der Zwischenzeit ging die Gruppe in Italien und Europa auf Tournee. Im Jahr 2007 nahmen sie mit Boris Salvodelli am Gesang, Luigi Rangino am Klavier und Andrea Beccaro am Schlagzeug das Album Holzwege auf und führten eine Live-Dekonstruktion in 7 Sätzen durch, die auf den 7 Thesen aus dem Tractatus Logico-Philosophicus von Ludwig Wittgenstein basierte. Im Jahr 2008 brachten sie un imprescindibile Momento di Cultura Italiana auf die Bühne, eine Show, die auf der Dekonstruktion klassischer Lieder aus dem Repertoire der italienischen Popmusik des 20. Jahrhunderts basierte. Aus den Originalaufnahmen der Show, die im Le Petit Théâtre des Officines Sonores in Vercelli stattfanden, entstand später die gleichnamige CD-Veröffentlichung. Jedes Konzert ist als ein einziges Stück konzipiert, in dem Improvisation und festgeschriebene Passagen eine wichtige Rolle spielen. Auf der Webseite von Banksville Records finden Sie auch Links zu den bisher erschienenen Alben von SADO und einen Link auf die Webseite der Band. Jetzt

0: Im weiteren Verlauf bin ich etwas auf Spekulationen angewiesen, da es aus den Unterlagen, die ich zur Verfügung gestellt bekommen habe, nicht genau ersichtlich ist, was alles Fiktion und was Realität ist. Insofern ist es ein faszinierendes und gelegentlich auch leicht verwirrendes Projekt. Jetzt eine Vorstellung der Kulturvereinigung Johann Fritz Tannhäuser. Die Kulturvereinigung Johann Fritz Tannhäuser, die auch die Biografie herausgebracht hat, ist eine privatrechtliche Kulturvereinigung, die auf nationaler und internationaler Ebene im Bereich der Verbreitung und Analyse der Werke des Maestro tätig ist. Aufgrund ihrer Natur verlangt die Tätigkeit eine angemessene methodische Bedingung der Interdisziplinarität, da sie in ständigem Verhältnis zu den verschiedenen Feldern der Musikwissenschaft steht, bezogen auf die Besonderheiten und einzigartigen Gaben des Künstlers. Trotz dieses klaren Bewusstseins entwickelte sich das Studium von Tannhäusers Werk unter äußerst schwierigen Bedingungen, da sein kompositorisches Korpus kaum auffindbar ist. Bekanntlich zerstörte Tannhäuser in hohem Alter aufgrund eines starken Zustands chronischer Depression einen Großteil seiner Partituren, indem er in seiner Wohnung einen Brand legte und schuf so auch eine physische und logistische Distanz zu unserem Untersuchungsgegenstand. Die Vereinigung setzt sich daher zum Ziel, Tannhäusers musikalisches Repertoire anzuerkennen und aufzuwerten, um zur Entwicklung und Ausbildung der musikalischen Kultur und Sensibilität neuer Generationen und Erwachsener im Rahmen eines umfassenden Projekts historischer Wiedergewinnung beizutragen. Die von Greta Überlegen 1998 gegründete Vereinigung gliedert sich in zwei Hauptbereiche: die Wiedergewinnung des verstreuten Materials und das Projekt Gelehrte Musik in den Schulen, unterstützt vom Kulturreferat der Gemeinde Monza. Gelegentlich richtet sie auch Kurse und Tagungen aus. Diese Kurse, gehalten von international renommierten Dozenten, haben weiter dazu beigetragen, die Qualität unseres Bildungsangebots weltweit zu festigen. Tannhäuser war bereits 1934 nach Heidelberg zurückgekehrt, wo er einen Teil seiner Jugend verbracht hatte, und hatte dort begonnen, Handlung und musikalische Struktur für eine Oper in drei Akten zu entwerfen, die erst in der zweiten Hälfte der 40er Jahre Gestalt annehmen sollte, der Bibelschreiber. Dies war das erste Werk einer Trilogie, für die er eine kammermusikalische Besetzung verwendete. Im Falle des Bibelschreibers, der 1947 in Berlin uraufgeführt wurde, Sopran Adelina, Tenor Giobatta, Bariton Kurt der Bibelschreiber, präpariertes Klavier, Kontrabass, Schlagzeug und die unverzichtbaren und Martenot. Aus dieser Oper jetzt Traum sowie Ein Tanz der Ängste.
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0: Der zweite Teil der Trilogie, der Prinz auf dem Granatapfel, von dem wir am Anfang die Ouvertüre gehört haben, ist eine Oper in zwei Akten vom kleinen Prinzen Antoine de Saint-Exupéry inspiriert. Tannhäuser verwandelt darin die sanfte Unschuld des Saint-Exupéryschen Prinzen in eine allegorische und didaktische Figur. Einen metaphysischen Prinzen, der nicht nur durch die Planeten reist, sondern auch durch die Ebenen des menschlichen Bewusstseins und die Geheimnisse des Daseins. Der Granatapfel, uraltes Symbol von Fülle und Leben, wird in der Oper zu einer Metapher für verborgenes Wissen und geistige Unsterblichkeit. Die Handlung folgt der Reise des jungen Prinzen durch eine surreale Welt, in der er verschiedenen Figuren begegnet, die unterschiedliche Facetten der menschlichen Seele darstellen. Gier, Machtverlangen, selbstlose Liebe und Suche nach Wahrheit. Der Prinz versucht mit seiner Reinheit und Unschuld die inneren Konflikte zu verstehen und zu lösen, die ihm auf seinem Weg begegnen. Am Ende muss er jedoch eine Entscheidung treffen, seine Integrität bewahren und auf seinem Granatapfel bleiben, Symbol seiner idealen Welt, oder hinabsteigen in die irdische Wirklichkeit mit all ihren Kompromissen eintauchen. Die Trilogie endet 1955 mit Palingenese, des Niedergangs von Baron Hoffmann, einer Oper in 11 kurzen Akten, die einen der höchsten, komplexesten und dramatischsten Momente in Tannhäusers Laufbahn markierte. Im Rheinland des 19. Jahrhunderts angesiedelt, erzählt das Werk vom tragischen Aufstieg und Fall eines Kleinbürgers, der, getrieben von unersättlichem Ehrgeiz und von seiner Liebe zur Prinzessin Fräulein Magda, versucht, in den Rang eines Barons aufzusteigen, nur um zu entdecken, dass sein sozialer Aufstieg ihn ins Verderben führt. Die Figur Hoffmanns ist ein Antiheld, ein Mann, dessen Wunsch nach Macht und gesellschaftlichem Status ihn zu moralisch fragwürdigen Entscheidungen und zur Verleugnung seiner Herkunft führt. Seine Schwärmerei für Fräulein Magda, eine Frau von ätherischer Schönheit, aber emotionaler Distanz, wird zum Motor seiner Zerstörung. Die Prinzessin, Symbol eines unerreichbaren Ideals, erweist sich am Ende als tragische Gestalt, unfähig, das Gewicht von Hoffmanns Erwartungen und den Druck der Gesellschaft zu ertragen, und sie nimmt sich durch ihr Hängen das Leben. Magdas Tod stürzt Hoffmann in Verzweiflung und führt ihn zu einem ebenso tragischen Ende, seinem Selbstmord. Falls Sie nicht von Anfang an dabei waren, Sie hören die Sendung Divertimento im Freirad Innsbruck von und mit Gottfried Simbrigger. Heute geht es um das italienische Ensemble SADO, Società Anonima dei Costruzionismi Organici, und deren Präsentation der wiedergefundenen Meisterwerke des fiktiven Komponisten Johann Fritz Tannhäuser und der ihm gewidmeten Kulturvereinigung. Wir waren bei der Palingenese des Niedergangs von Baron Hoffmann. Diese wird durch das Präludium zu einem Lügnerabend bereichert, eine dissonante Romanze, die vollständig auf einer Ganztonleiter nach dem Vorbild Claude Debussys gebaut ist. Und das wollen wir uns jetzt anhören.
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0: Jetzt möchte ich Ihnen noch ein paar Passagen aus dem Nachwort zur Biografie von Johann Fritz Tannhäuser vorlesen. Die wurde von Greta Überlegen verfasst, der Direktorin des Kulturvereins Johann Fritz Tannhäuser. Beim Nachdenken über das Leben und Werk von Johann Tannhäuser können wir nicht umhin, von einer so komplexen und schwer fassbaren Persönlichkeit sowohl fasziniert als auch tief beunruhigt zu sein. Geboren unter außergewöhnlichen Umständen, als Sohn von Missionaren in einem abgelegenen chinesischen Dorf, führte Tannhäuser ein Leben, das von ständigen Ortswechseln, persönlichen Krisen und einem unaufhörlichen Kampf geprägt war, in einer sich schnell verändernden Welt eine authentische Stimme zu finden. Als deutscher Musikkritiker stellt man sich unweigerlich die Frage, wie viel von seinem Werk uns durch den Brand von 1964 entzogen wurde. Die Zeugnisse und die wenigen überlebenden Fragmente sprechen von einem Künstler, der keine Angst hatte, die Grenzen der Musik und der menschlichen Psyche auszuloten. Seine Zusammenarbeit mit Walter Gronostay für die Filmmusik zu Olympia im Jahr 1936 zeigt uns einen Komponisten, der in der Lage war, technologische Innovationen mit einem tiefen dramatischen Gespür zu verbinden. Doch vielleicht finden wir im Herzen seines künstlerischen Schaffens seine Trilogie, die künstliche Trilogie, eine gequälte Reflexion über die menschliche Verfassung, über Entfremdung und die Sinnsuche in einer zunehmend entmenschlichten Welt. Seine nachfolgenden Werke, Der Prinz auf dem Granatapfel und Palingenese des Niedergangs von Baron Hoffmann, festigen nicht nur seinen Ruf als innovativer Komponist, sondern offenbaren auch eine wachsende Besorgnis über soziale und moralische Fragen. Tannhäuser, obwohl nie explizit politisch, konnte die Unruhen seiner Zeit nicht ignorieren. Sein Beitritt zur Bekennenden Kirche während des Zweiten Weltkriegs und seine Nähe zu Dietrich Bonhoeffer sind der Beweis dafür. Diese Entscheidung, die für einen Mann, der zuvor seinen Glauben aufgegeben hatte, scheinbar widersprüchlich erscheint, zeigt vielmehr den tiefen Wunsch, sich dem grassierenden Bösen zu widersetzen. Ein letzter Versuch, durch moralisches Engagement eine Form der Erlösung zu finden. Sein Entschluss, nach Eritrea zu ziehen und eine Rolle als Mentor in der lokalen Musikszene zu übernehmen, stellt eine weitere Herausforderung an die Konventionen der damaligen Zeit dar. Tannhäuser weigerte sich, einem vorhersehbaren Weg zu folgen und entschied sich stattdessen, sich in einem kulturell radikal anderen Umfeld zu engagieren. Diese Wahl, zusammen mit seiner Ehe mit Diet Linde und der anschließenden Zusammenarbeit mit dem Theater Excelsior in Asmara, zeigt uns einen Mann, der nach einem Neuanfang suchte, fernab der Schatten der Vergangenheit. Und doch verließen ihn die Kräfte, die ihn quälten, nie ganz. Der Brand von 1964, bei dem er seine eigenen Kompositionen und das Haus, in dem er lebte, zerstörte, ist das Symbol eines Geistes, der mit sich selbst kämpfte, unfähig, die Größe seiner künstlerischen Vision mit seinen persönlichen Schwächen in Einklang zu bringen. Sein Tod im Jahr 1968, fernab von Scheinwerfern und Feierlichkeiten, schließt ein schmerzhaftes Kapitel in der Geschichte der Musik des 20. Jahrhunderts ab. Als Kritiker und Wissenschaftler ist es unsere Aufgabe, das Erbe von Tannhäuser weiter zu erforschen, nicht nur um das wiederzufinden, was verloren gegangen ist, sondern auch um die Bedeutung seiner künstlerischen und persönlichen Entscheidungen zu verstehen. Er hinterlässt uns ein komplexes und reiches Erbe, das die Spannungen und Widersprüche seiner Zeit widerspiegelt und uns auch heute noch dazu einlädt, über unser eigenes Leben und die menschliche Verfassung nachzudenken. Tannhäuser war nicht einfach nur ein Komponist. Er war ein Mann, der mit seinem Schicksal rang, bemüht, eine Welt zu gestalten, die ihm immer wieder zu entgleiten schien. Soweit das Nachwort zu seiner Biografie. Übrigens ein Buch, das mir sehr lesenswert erscheint, weil es einfach eine wunderbare Konstruktion in einer interessanten und sehr fordernden Zeit ist. Jetzt noch einmal etwas Musik. Panthera Pardus aus Spielerische Kinderstücke aus der eritreischen Zeit.
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0: Das war's auch schon wieder für heute. Sie hörten Divertimento im Freirad Innsbruck. Am Mikrofon und an den Reglern war Gottfried Simbriger. Heute mit einer Sendung aus zugesandtem Material zu dem italienischen Ensemble SADO, Società Anonima dei Costruzionismi Organici, und deren Präsentation der wiedergefundenen Meisterwerke des fiktiven Komponisten Johann Fritz Tannhäuser und der ihm gewidmeten Kulturvereinigung. Ich hoffe, die Sendung hat Ihnen gefallen und ich konnte Ihr Interesse am Ensemble SADO und seinen Projekten wecken. Ich freue mich jedenfalls, wenn ich Sie im Freirad Innsbruck wieder begrüßen kann, sei es bei All That Jazz am ersten Montag im Monat um 21 Uhr oder bei Divertimento am dritten Montag im Monat um 21 Uhr. Wiederholt werden die Sendungen immer am folgenden Montag um 9 Uhr Vormittag. Außerdem können Sie die meisten Sendungen im Archiv der Freien Radios auf cba.media auch nachhören. Bei dieser Sendung weiß ich noch nicht, ob ich die Genehmigung vom Label bekomme. Feedback oder Anfragen zur Sendung per E-Mail an radio@dix.at. Dix ist Dora Ida Gustav Siegfried.at oder wir@freirad.at. Und zum Abschluss hören wir jetzt noch ein anderes Projekt von SADO. Das nennt sich Thanatophobia, also Angst vor dem Tod, und ist als eine Art akustische Impfung gegen die Angst vor dem Tod gedacht.
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Willkommen zu unserer Sendung Brisant im August. Unter dem Titel Ermutigung, ein Fest der Demokratie, fand am 18. Juni 2026 wieder eine Veranstaltung zu gelebter Demokratie in Teilhabe und zur Einhaltung der Menschenrechte statt. Diesmal organisiert vom Bündnis Mir sein da und nicht auf der Straße, sondern im Treibhaus und als Fest zur Ermutigung tituliert. Mit entsprechendem Programm und auch neuen, einschlägigen Marktständen der Demokratie und dem Ziel, noch mehr Menschen anzusprechen und zum notwendigen Mitmachen aufzufordern. Denn, wie bereits am 10. Jänner 2026 die spontan einberufene Kundgebung Hands Off Venezuela, die vielen Aktivistinnen allein oder aus unterschiedlichen Gruppierungen heraus einmal mehr und klar und deutlich gesagt oder gezeigt haben, es braucht eine neue globale Solidarität gegen das Unrecht von allen Machthabern dieser Erde, um geschlossen Stirn zu bieten und Widerstand gegen Unrecht zu leisten. Der bekannte Slogan, wo Unrecht zu Recht wird, wird Widerstand zur demokratischen Pflicht, gilt mehr denn je. Und mit Hannah Arendt in Anlehnung an Kant, du hast bei Kant ein Recht, nicht zu gehorchen. Eine neue Herausforderung in demokratischen Möglichkeiten. In unserer Sendung Brisant bringen wir im August und auch im September schöne Beiträge von dieser gelungenen und so konstruktiv ermutigenden Veranstaltung und das vor allem auch mit dem Ziel und der Aufforderung an Sie, an euch, geschätzte HörerInnen, mitzumachen. Denn vom 19. bis 26. Oktober 2026 wird wieder gesamtösterreichisch und so auch wieder in Innsbruck eine Aktions- und Beteiligungswoche zu gelebter Demokratie organisiert. Erkundigt euch, erkundigen Sie sich auf unserer Sende- bzw. Podcast-Seite über die vielfältigen Gruppen und werdet aktiv. Für eine neue globale Solidarität, für gelebte Demokratie und die Einhaltung der Menschenrechte. Und in der Presseaussendung zur Veranstaltung von Ermutigung, ein Fest der Demokratie, heißt es, Zitat Anfang, das zivilgesellschaftliche Bündnis Mir sein da lädt am 18. Juni ins Treibhaus zur Informations- und Austauschveranstaltung Ermutigung, ein Fest der Demokratie ein. Die Veranstaltung bietet Raum für Begegnung, Diskussion und Vernetzung und setzt ein sichtbares Zeichen für demokratisches Engagement und gesellschaftlichen Zusammenhalt. Vor dem Hintergrund aktueller politischer Entwicklungen wie Aufrüstung, Sozialabbau, wachsenden Nationalismus und Rechtsextremismus und jetzt auch wieder die Klimakrise, die mit der Hitze und der Wassernot nicht mehr zu leugnen ist, möchte das Bündnis Menschen zusammenbringen, die sich für eine offene, solidarische und demokratische Gesellschaft einsetzen. Wir wollen Raum für Lebenszeichen der Zivilgesellschaft schaffen, damit sichtbar und spürbar wird, dass Engagement gegen diese Entwicklungen möglich und wirksam ist. Es gibt Konzepte,
die positive Entwicklungen anstoßen und Mut machen. Die sollen auf den Tisch, erklärt Bündnissprecherin Christine Pechtel. Das Programm umfasst Informationsstände verschiedener zivilgesellschaftlicher Initiativen und Organisationen, die ihre Arbeit vorstellen und zum Austausch einladen, künstlerische Beiträge wie szenische Darbietungen der Omas gegen Rechts sowie ein Auftritt des Chors der Vielfalt setzen zusätzliche Akzente. Inhaltliche Schwerpunkte bilden eine Club-2-Diskussion im Fishbowl-Format, in der Aktive in unterschiedlichsten Bereichen die Möglichkeit haben, sich auf Augenhöhe einzubringen und auszutauschen. Gleichzeitig sollen die vielfältigen Möglichkeiten gesellschaftlicher Mitgestaltung sichtbar werden. Mit der Veranstaltung möchten wir Mut machen, Perspektiven aufzuzeigen und Menschen darin bestärken, sich aktiv für Demokratie, Menschenrechte und sozialen Zusammenhalt einzusetzen. Zitat Ende. Wir hören heute den gesamten Club 2 als Fishbowl-Diskussion zum Thema Was tun zum Schutz der Demokratie? Danach hören wir Lieder des neu gegründeten und mit großer Begeisterung singenden antifaschistischen Hardcore Innsbruck. Leiterin Eleonora Golubkova. In unserer September-Sendung hören wir Berichte von verschiedenen Marktständen der Demokratie und die szenische

0: die jetzt herinnen sitzen, können auch wieder rauswechseln, wenn sie das Gefühl haben, jetzt habe ich genug geredet da herinnen. Und Menschen, die von draußen da sind, sind ja viele Menschen da, die sich seit Jahren engagieren und welche das interessiert, was da alles möglich ist, die können reinwechseln. Wer da bleibt, sind die Evi und ich. Und wir werden eben auch ein bisschen moderieren, Fragen stellen. Es kann sich jede Person mit dem Namen vorstellen, mit dem sie angesprochen werden möchte. Oder auch sagen, ich mag meinen Namen nicht nennen. Die Organisation, die sie vertritt oder auch nicht benannt. Das ist nicht so das Wichtige. Wichtige sind uns die Inhalte. Gut, ich glaube, das...
1: Wir haben uns im Vorfeld so ein bisschen unterhalten, unter welches Motto wir neben der Ermutigung wir das stellen könnten. Und deswegen haben wir uns für ein Zitat entschieden. Und das lautet, ich frage dann, ob jemand weiß, von wem das Zitat ist. Sieh, dass du Mensch bleibst. Menschsein ist von allem die Hauptsache. Und das heißt fest und klar und heiter sein. Ja, heiter, trotz alledem. Gibt es eine Idee, von wem dieses Zitat ist? Nicht so bekannt. Haben wir echt was gefunden? Perfekt. 100 Punkte. Ich zahle danach was zum Trinken. Rosa Luxemburg. Genau, es war ein Zitat von der Rosa Luxemburg. Genau. Wie die Christine schon gesagt hat, geht es uns halt darum, so ein bisschen ein Austauschformat da zu finden, mit Blick auf ganz viel, mit denen wir laufend konfrontiert sein, mit denen wir vielleicht da in Zukunft konfrontiert sein werden und dieses Thema der Demokratie schützen in den Mittelpunkt zu stellen, aus den verschiedenen Perspektiven, aus den verschiedenen Organisationsperspektiven, aus den verschiedenen persönlichen Perspektiven. Und deswegen hat man uns gedacht, wir starten mit einer Frage, die gar nicht jeder von euch beantworten kann, wenn er möchte, und zwar, was euer persönliches Highlight war, also an Veranstaltungen, an Aktionen, an etwas, wo ihr teilgenommen habt oder etwas, was ihr mitgestaltet habt. Woran denkt ihr heute noch gerne zurück, wenn ihr darüber reden wollt oder wenn ihr erzählen wollt oder wenn ihr euch selber motivieren wollt zum Thema? Wer möchte gern starten?
2: Ich kann sehr gern starten, bei mir fällt da immer unsere erste Veranstaltung ein. Mein Name ist Maja Kirsten, ich komme von der Stadt Imst, bin für Büro für Diversität und Integration zuständig, also keine NGO, ich bin bei der Gemeinde angestellt. Aber ein Fest, das sehr verbindend ist bei uns in Imst oben, ist das Fest Imst ist Vielfalt. Und zwar ist ein S in Klammer, also es geht ums Essen. Essen verbindet und wir haben 10 Essenstände, wo jeder, der sich bei mir meldet, aus anderen Kulturen kommend, Essen mit freiwilligen Spenden anbieten kann. Es ist so ähnlich wie die Innsbruck, glaube ich, hat Fest der Kulturen. Das, was das Schöne bei uns oben ist, ist, dass es wirklich ein sehr verbindendes Fest ist und eigentlich auch das Fest ist, warum ich heute da sitze. Es sind Omas gegen Rechts, die ich kennengelernt habe und es war die Jahr Demokratie, weil wir anschließend an dieses Fest Imst ist Demokratie dann auch immer die Demokratiewochen in Imst haben. Das haben wir auch schon seit 6 Wochen und wir versuchen uns jetzt ein bisschen mit Ja Demokratie zu verbinden, dass wir da einfach auch was Gemeinsames zusammenbringen. So auch Omas gegen Rechts, die wieder zu uns raufkommen können. Also so Veranstaltungen, glaube ich, sind sehr verbindend. Ja, und Essen ist etwas, wo die Leute zusammenkommen. Ja.
1: Dankeschön.
3: Ja, also es gibt so mehrere Sachen. Ich habe das, glaube ich, ein bisschen das Problem trifft auch. Als ich jung war, hatte ich mehr Zeit, dann habe ich gearbeitet, hatte ich weniger Zeit und jetzt bin ich wieder älter, jetzt habe ich wieder mehr Zeit, um mich zu aktivieren. Und meine Aktivitäten, die waren meistens eigentlich mit einer großen Hemmung überschrieben, weil ich dann erstmal gesagt habe, ja, wenn das nicht funktioniert, was ist dann? Und es ist aber glücklicherweise, aber hat immer wieder die eine oder andere Idee funktioniert und hat

0: immer wieder, alleine hätte ich gar nichts machen können, aber es hat immer wieder andere Leute begeistert, die, mit denen ich gemeinsam dann habe was Größeres veranstalten können, das für alle dann sehr bereichernd war. Und das war das Tolle, immer Menschen zusammenzuführen, zusammenzubringen unter einem gemeinsamen Ideal, unter einem gemeinsamen Wunsch und ja.
1: Hast du ein konkretes Beispiel doch allen?
0: Ein konkretes Beispiel ist, ich habe mit 21 gegen eine Mietpreiserhöhung im Studentenheim in Wien protestiert. Und das hatte zur Folge, dass ungefähr eine Hundertschaft von Polizisten gekommen ist. Ist aber nicht gekommen, weil wir so radikal waren, sondern weil daneben die israelische Botschaft war.
2: Okay, gut ausgewählt. Dankeschön. Wer möchte weitermachen?
3: Ich erinnere mich sehr gern an ein Projekt im letzten Jahr zurück, als es ging um ein großes Infrastrukturprojekt, das sehr vielen Menschen in der Stadt langfristig zugutekommen wird und das sehr viele schon abgeschrieben haben. Und wir im Verein wollten es einfach nicht wahrhaben, dass das tatsächlich nicht kommen wird, weil die Chance, die gibt es nur einmal. Und die wäre fast abgelaufen und wir haben dann in einer Nacht- und Nebelaktion doch nochmal entschieden, eine Petition zu starten. Die ging innerhalb von 48 Stunden durch die Decke. Tausende Leute haben unterschrieben und es war auch noch der Mitverdienst von ganz vielen anderen Menschen und Initiativen und ja, Druck, der aufgebaut wurde dann dadurch, dass das schlussendlich jetzt so aussieht, als wird es kommen und umgesetzt werden. Und das freut mich immer wieder, weil es sah kurzzeitig so hoffnungslos aus. Und jetzt geht's. Es geht um die Unterführung beim Bahnhof für Fußgehende und Radfahrende.
4: Genau.
5: Andrea, ich bin eine von den vielen Omas gegen rechts. Wir sind mittlerweile 100 in Tirol. Und so mein persönliches Highlight, das war letztes Jahr der Aktionstag, den die Wilgart und ich für ganz Österreich gestaltet haben. Und das besondere Juwel für mich war die Zusammenarbeit mit jungen Frauen. Die Katha hat mit jungen Flinters so ein Tanzprojekt gehabt. Und wir haben dann gemeinsam was entwickelt zum Thema Vernetzung von Frauen, Zusammenhalt von Frauen, weil wir einfach das Thema jetzt haben, dass die Frauenrechte schon wieder angegriffen werden. Man sieht es von Amerika aus, dass jetzt das Gesetz zur Abtreibung schon wieder in Frage gestellt wird. Und uns ist es ganz wichtig, den jungen Frauen da praktisch einen Rückhalt zu geben. Und das hat mich persönlich eigentlich sehr berührt.
6: Hallo, danke, ich bin Fernando. Ich bin Forscher und arbeite an der Akademie der Wissenschaften der Universität Innsbruck. Und ein Event oder ein Moment, der mich sehr bewegt hat, war, als ich mal in der Rittgasse drei junge Menschen gesehen habe, die sich auf dem Boden gesetzt haben, waren von der Gruppe Letzte Generation und den Verkehr blockiert haben. Und zwar, das hat gereicht. Drei Menschen auf der Straße mit orangener Weste und Rittgasse, kennen viele hier, fahren viele Autos, Bussen. Und ich ging dann in der Früh mit meinen Kindern, mit den Fahrrädern zur Schule und für uns war gar kein Problem. Aber für die Menschen, die da standen im Autos, war doch ein Problem. Und sie haben sich geärgert, sind nach vorne gekommen, haben diesen jungen Menschen angeschimpft und gesagt, ja, was macht der denn da, was warum blockiert ist? Und diese jungen Menschen mussten da das aushalten. Und was ich dann aus dieser Szene raushole, ist dieses Engagement, diese Entscheidung von diesen jungen Menschen, das auch zu machen, obwohl sie gewusst haben, dass sie anderen Menschen verärgern, wo sie gewusst haben, die können auch Probleme bekommen. Wir wissen auch, viele davon haben heute mit Gerichtsverfahren zu tun. Wir wissen, die Gruppe Letzte Generation ist nicht mehr aktiv. Aber damals, diese Menschen haben zumindest geschafft, dass auch über diese Themen besprochen wird. Man kann diskutieren, dass es sinnvoll war oder nicht, oder der richtige Weg oder nicht. Mag nicht für jeden den Weg sein, aber dieses Engagement für diese Personen, diesen Bereitsein, über bestimmte Grenzen hinauszugehen, für das, was ich für richtig halte, hat mich motiviert, hat mich, ja, habe ich damals bewundert. Die Akademie, das akademische System, hat lange gebraucht, um diese jungen Menschen zu unterstützen. Also erst nach vielen Monaten von Aktionen haben erst Wissenschaftler sich dazu gestellt und gesagt haben, das, was sie machen, ist, über die Mittel kann man diskutieren, aber das Ziel, das sie verfolgen, ist richtig und muss zugehört werden.
4: Ich bin Benedikt Sauer und bin Mitgründer und Leiter des Journalismusfests. Eine Aktion, die mich sehr beeindruckt hat, bei der ich unter vielen einfach beteiligt war, ist eine Aktion, für die der Nick wesentlich mitverantwortlich war, mit der Frauke Schacht unter anderem, nämlich Wie für Moria. Ich bin Journalist und ich habe mir als Journalist immer von Aktionen herausgehalten. Das war mein Selbstverständnis, ist nach wie vor mein Selbstverständnis. Aber 2015 war ich auch journalistisch mit dabei zu begleiten, was auch in Tirol, finde ich, an Gutem entstanden ist, politisch. Und das ist abgeflaut, dieses Engagement. Ihr wart damals unter anderem Mitinitiatoren einer Aktion, bei der man sich beteiligen konnte, die Liste der Toten an der Grenze Europas zu lesen. Und das war eine der wenigen Situationen, wo man gedacht hat, jetzt pfeife ich auf mein eigenes journalistisches Ethos. Und das war sehr stark auch für ein berufliches Denken, aber es war vor allem allein die Möglichkeit, dort dabei sein zu können und nichts anderes zu tun, als ja, nachdenken, diese Liste von Menschen, die aus ganz unterschiedlichen Gründen sterben, weil sie auf der Flucht sind. Das hat ganz stark motiviert und deswegen nochmal danke für die Aktion eigentlich und für die Möglichkeit mitzutun.
2: Da kann ich gleich dazu sagen, dass morgen an der Annasäule um 18 Uhr auch so eine Aktion mit Blick auf dieses Thema von der SOS-Balkanroute stattfindet.
1: Ja, da ist jetzt schon einiges an Beispielen da gewesen. Wenn ihr da so schaut, was ist denn das, wo ihr das Gefühl habt, das funktioniert oder da springe ich an, da springen andere an. Welche Ebene ist das? Da war jetzt ganz viel von wirklich passivem Widerstand oder Regeln zu verweigern, was war da halt mit die Roses auch? ja, Vernetzung mit anderen, aktivistisches, Gemeinden, die auch Infrastruktur zur Verfügung stellen, damit zivilgesellschaftliches Engagement passieren kann. Wo seht ihr da für euch einen Fokus oder eine Möglichkeit?
5: Aktionen zu unterstützen, die unsere Anliegen betreffen. Das bedeutet Demokratie, Menschenrechte, Frauenrechte, Klimaschutz, more or less.
7: Ich glaube, teilweise hast du es schon gesagt, ich glaube, dass ganz viel Kraft in der Vernetzung steckt. Also ich glaube wirklich, dass dieses Bündnis miteinander, auch dieses voneinander Wissen, umeinander Wissen, ganz eine wichtige Geschichte ist. Und dass ich glaube, dass wenn man gemeinsam die Kräfte ballt, sozusagen, dass man mehr braucht. Es braucht natürlich immer Engagement, aber es braucht wirklich auch ein Netzwerk, weil jemand alleine kann das schlecht tragen und gemeinsam, glaube ich, ist das dann einfach ein zu leicht ertragende Idee. Und ich glaube, ja, ich glaube, dann funktioniert er mehr. Und eine gewisse Leichtigkeit und einen gewissen Humor, und es muss Freude machen. Das ist auch so etwas, wo ich mir oft denke, ich unterstütze auf jeden Fall Dinge, Augen zu öffnen, auch wenn es schwer ist. Aber ich glaube, dass man einfach in unserem Leben auch wirklich viel Leichtigkeit und Freude und Humor tragen sollten, ja, haben sollten.
2: Trotz alledem, wie wir beim Zitat schon gehört haben.
0: Genau, trotz des Zitats. Aber ich glaube, das ist ganz wichtig auch, dass wir nicht nur eine Vernetzung haben, sondern dass wir auch eine Idee haben, für die wir gemeinsam einstehen und für die wir begeistern können. Und ich glaube, wir wissen alle, was besser gehen kann, aber wir wissen alle, dass wir noch mehr tun können. Mehr tun können heißt, sich nicht zusätzlich belasten oder zusätzlich noch was tun, sondern einfach mit, wie du gesagt hast, mit Lust und mit Freude und mit Fantasie einfach Themen ansprechen, so wie zum Beispiel, wie du das jetzt gesagt hast, dass man einfach wirklich einen klaren Zielpunkt setzt und sagt, okay, da haben wir dann zusammen mit der Sonja haben wir das organisiert, dass wir da eine ganze Nacht lang gelesen haben. Wir haben 36 Stunden lang die Namen der Toten gelesen. Und das ist natürlich etwas, wo man sagt, okay, das ist so extrem, dass man dafür auch die Menschen mit ins Boot holen kann. Und so, dass das und ich glaube, mit solchen Ideen, man kann das nicht wiederholen, aber solche Ideen braucht es einfach, weil eins meiner schönsten Erlebnisse war das am langen Tag der Flucht, wo jeder so einzelne Möglichkeiten hatte, wo jeder seine einzelne Kundgebung machen konnte. Und es waren ungefähr 50 oder 60 TeilnehmerInnen, die dann irgendwie in ganz Innsbruck, also nicht in ganz Innsbruck, in Innsbrucker Innenstadt, vom Bozenerplatz zum Bichlerplatz und vom Goldenen Dachl zur Triumphpforte und so weiter. Da waren überall sind diese kleinen Inseln gewesen, in Gruppen, einzeln, alleine und so weiter. Also es braucht immer wieder so einen Input, dass man nicht nur die Idee verfolgt, dass man nicht nur mehr oder weniger weiß, was zu verändern ist, sondern dass man es auch freud- und lustvoll umsetzt.
2: Dankeschön.
4: Das Stichwort Vernetzung ist schon gefallen. Ich finde auch, und jetzt bin ich bei der Arbeit, die mich im Moment am meisten beschäftigt und wo viel Leidenschaft auch dabei ist, das Journalismusfest, das lebt von Kooperationen. Und das ist einerseits schnell gesagt, das wissen alle, die Vernetzungs- und Kooperationsarbeit machen. Es ist ein schnelles Schlagwort, aber alle, die das tatsächlich machen, wissen, und das sage ich jetzt nicht für mich, sondern für alle, die da mit kooperieren, dass es sehr viel an Gesprächen, an Abstimmungen, auch an Diskussionen, auch an Austragen von Meinungsverschiedenheiten heißt. Aber das ist das, was, glaube ich, letztendlich auch stärkt. Also so ein Austausch, gerade auch, wenn ich an aktuelle politische Debatten denke, also selbstverständlich, um nur ein Beispiel zu nehmen, auch wir, die das Programm verfolgt haben, haben das bemerkt, mit von hier aus mit dem Konflikt in Israel, Israel-Palästina zu tun. Und Grundlage, glaube ich, die uns da stärkt in der Herangehensweise ist, dass die Menschenrechte unteilbar sind. Und das so als Grund, wo man auf der Basis dann auch unterschiedliche Sichtweisen zumindest versuchen kann, gut auszutragen. Das ist, glaube ich, das, was stärkt, was dann wieder nach innen stärkt, aber was auch stärkt im Gespräch nach außen. Deswegen ist Kooperation eben einerseits leicht gesagt, gleichzeitig tatsächlich aber eine Stärkung für die Arbeit im Sinne dieser, naja, vielleicht schon auch fragilen Demokratie.
2: Dankeschön. Ich glaube, an der Stelle muss man wirklich einmal sagen, wie unfassbar glücklich wir uns schätzen können, dass ihr einmal im Jahr dieses Journalismusfest hier in Innsbruck veranstaltet und das auf einem Niveau, was man so gerne, wenn man Innsbruck so gerne als Provinz Hauptstadt irgendwie darstellt, unfassbar großartig und divers und mit so viel Blick und dem Versuch verschiedener Dinge eben in den Fokus zu rücken aus verschiedenen Perspektiven. Und dafür gilt euch, da sitzt der Wilfried ja auch, einmal ein Riesendankeschön auch. Applaus

0: Als du die Frage formuliert hast, habe ich zuerst geschluckt und gedacht, Mann, was funktioniert? Was macht es leichter? Und weil mich in der letzten Jahren eher ein Pessimismus eigentlich dominiert, obwohl ich in der Regel eigentlich ein optimistischer Mensch bin. Und habe mir schwer getan, da Beispiele zu finden. Es ist schade, dass ich mich selbst jetzt hier als pessimistisch erkennen kann oder wahrnehmen kann. Ich glaube, es ging einigen anderen hier im Raum auch ähnlich. Aber trotzdem habe ich ganz viele schöne Erfahrungen in meinem Aktivismusleben hier in Innsbruck erlebt. Und ich denke, dass die hängen sehr oft, die schönsten Momenten, wenn wir es schaffen, die Menschen da abzuholen, wo sie in der Regel sehen und was sie tun. Du hast angesprochen, das gemeinsame Essen ist etwas, was verbindet. Und als Menschen, egal woher, wie man denkt etc. Und meine Erfahrungen in ähnliche Richtung waren in einem Gemeinschaftsgarten, vielen Jahren in Wilden, mit denen ich aktiv war, in denen wir durch diese Aktivität Gemeinschaftsgärteln geschafft haben, 27 Nationen in einem Projekt vertreten zu haben, hier in Innsbruck, wo auch egal welche Religion, Sprache oder Denkrichtung eigentlich keine Barrieren gegeben haben, für über 12 Jahre da in einem Projekt, der leider schon nicht mehr aktiv ist, wie es jetzt ist, Prachtlicht wieder, andere Diskussionen. Aber trotzdem da in diesen Jahren auch Menschen gesehen, wie sie ausblüten, in diese Teil einer Gruppe zu sein und mit dem, was sie können, was sie tun, auch glücklich sein können, sich motivieren können. Und für mich war möglich, dieses Projekt, das Leben einigen Menschen sehr, sehr ins Positiven zu verändern, und das war sehr bereichernd. Ich denke, dass wir Menschen abholen, da wo sie sind, in Aktivitäten, die wir täglich machen, essen, Fahrrad fahren, Tango tanzen, ja, immer eine Möglichkeit haben, mit mehr Freude und Leichtigkeit auch Menschen zu motivieren, sich zu engagieren.
1: Na, das, was du jetzt angesprochen hast, ist das Gefühl der eigenen Handlungsfähigkeit, oder? Also, dass man nicht irgendwie sagen kann, es gibt nichts zu tun, und es kann so simpel sein wie Fahrradfahren und so alltäglich.
2: Ja, das ist in dem Fall wirklich sehr leicht, auf dem Fahrrad auch das Schöne an dem Aktivismus dann zu entdecken, weil es einem persönlich einfach direkt was zurückgibt. Ich glaube, was auch schön ist, ist, dass man dadurch darüber hinaus auch nochmal zeigen kann, wie das Bild ausschauen kann, das man, glaube ich, in dem Raum alle von dem haben, was wir grundsätzlich wollen oder was wir uns vorstellen von einem guten Leben. Und das Bild gilt es auch gemeinsam geschlossen, glaube ich, nach außen zu zeigen. Und ich glaube, dass solche Veranstaltungen wie heute dazu beitragen, dass wir das nochmal gemeinsam schärfen können. Und jetzt können wir uns noch überlegen, wie schaffen wir es, neue Räume aufzumachen, die andere einladen dazu. Und ja, da stecke ich auch noch fest, aber vielleicht kommen wir da noch drauf. Also. Genau. Ja.
3: Der Platz neben mir ist belegt. Darf ich dir das Mikro geben?
4: Ja, ich bin der Heinz und komme aus Oberösterreich und bin das erste Mal im Treibhaus. Da wollte ich immer schon einmal hin. Ich bin in der Pension. Mein Hobby ist Musik, Jazz, Weltmusik und so weiter. In jungen Jahren haben wir bei uns einmal in Mollen sogar ein Maultrommel-Festival, aber Weltfestival und Maultrommel-Kongress und alles veranstaltet. Aber gut, das hat mit dem halt nichts zu tun. Oder sehr wenig. Ja, du hast gesagt, Pessimismus. Ja, wenn man sich die Nachrichten anschaut oder Zeitung liest, also die richtigen Zeitungen, also nicht, wie heißt es heute oder sowas, Standard, Falter, Qualitätsjournalismus, dann wird man Angst und Bang. Also unsere Demokratie ist nicht etwas fragil geworden. Wir stehen ziemlich am Rande. Ich meine, die FPÖ steht vor, ich glaube, bei 39%, weit abgeschlagen die ÖVP und dann, ja, und in Deutschland, die AfD ist bei knapp 30%, in den östlichen Bundesländern übernehmen sie die Macht. Unser Parlamentspräsident ist gewählt worden von der ÖVP und der trat jetzt von innen her schon das System um. Ich meine, da, wie hat er geheißen? Das fällt mir schon wieder nicht mehr ein. Der Erznazi aus Niederösterreich, der für einen Rosenkranz gearbeitet hat und haben sie nicht, nicht der Sellner. Der Schimaneck, ja, aus einer bekannten Nazi-Familie, muss man sagen, aus Langenlois. Ja, der hat bei der Hausdurchsuchung haben sie Kinderspielzeug gefunden. Express Auschwitz-Birkenau und draufgeschrieben und 6 Millionen zufriedene Kunden. Der hat, und dieser Herr hat an heikelsten Dokumenten im Nationalrat gearbeitet. Ich meine, das muss man sich vorstellen. Und dann ist die Diskussion aufgekommen, ja, dass das die eigentlich sicherheitsüberprüft kehren. Ja. Und so geht es halt dahin. Wann jetzt, ich meine, ich höre gleich auf, aber Armin Laschet ist jetzt schon ein paar Jahre aus, eine wunderbare Rede gehalten. 14 Tage bis zum Faschismus. Und zwar im 20. Jänner 33 war die Wahl, wo die Nazis da eh 30% gehabt haben. Da haben sie aber sogar schon Stimmen verloren. Und dann ist Folgendes passiert, und ich meine, die brauche ich eh nicht dazu, in Reichstagsbrand und so weiter, und Notverordnungen.
1: Ich glaube, du tust gerade Eulen nach Athen tragen.
4: Ja, das weiß ich, ja, aber nein, ich will nur sagen, wie schnell das politische System, das demokratische System umkippen kann. Und wie ich jung war, keiner hat sich vorstellen können, dass die Demokratie einmal verschwinden wird. Jetzt gehe ich davon aus, dass sie verschwindet. Und dass wir dann eine lange Zeit haben mit vielen Problemen, bis das wieder draht, das System.
3: Wenn ich vielleicht... Ich darf gern darauf antworten, weil ja, die Demokratie ist extrem fragil und ja, wir stehen knapp am Abgrund, das würde ich auch so sagen. Aber ich glaube eben genau aus diesem Grund braucht es solche Veranstaltungen und aus diesem Grund braucht es ganz, ganz, ganz viele laute Stimmen, die immer noch lauter werden. Und ich glaube nämlich, wir sind in der Demokratie und genau das ist unser Vorteil. Wir können was verändern. Das sind demokratische Werte, dass wir alle den Mund auftun können, dass wir alle miteinander anpacken können und einfach Dinge verändern können. Wären wir nicht in der Demokratie, dann täte ich Wort sehen. Aber so denken wir, es braucht uns einfach alle. Ja.
5: Naja, was... Ich glaube, du hast jetzt ganz einen wichtigen Part angesprochen, der ja auch so ein Teil so unserer Fragestellung sein soll und der jetzt auch mehrfach Thema war, nämlich wie kann dieser Zusammenhalt, wie können diese Initiativen ausschauen, wie kann man das gestalten und was braucht es, um diese Zusammenarbeit zu fördern oder voranzutreiben. Und da sind jetzt ein paar neue Leute dazu gekommen.
6: Ja, ich würde gerne ein Beispiel von meinem eigenen Leben bringen. Ich bin ein Mesut, ich war, solange ich zurückdenken kann, Tänzer. Ich bin Sohn einer Arbeiterin, alleinerziehend, Innsbruckerin, also türkische Gastarbeiterin. Und ja, wir waren halt mit den sozialen Schwierigkeiten immer konfrontiert. Ich bin im Z6 im Jugendzentrum aufgewachsen. Und 1994, also ich bin 77 geboren, wäre jetzt auch schon 49, 1994 haben es dann angefangen, meine Tanzkollegen und die Leute vom Jugendzentrum abzuschieben. Unsere halbe Tanzgruppe ist abgeschoben worden. Für uns total ein Wahnsinn. Und auf der anderen Seite, meine Mama war bei den revolutionären Frauen immer politisch, immer sehr aktiv. 8. März, 1. Mai waren unsere heiligsten Tage. Da habe ich eigentlich mich in so einem Doppelleben immer wieder gesehen. Auf der anderen Seite machen wir Leute glücklich mit unserem Tanzen. Jeder will die Z6-Jugendlichen sehen. Die anderen wollen Interviews mit uns führen, weil wir einfach ganz gut tanzen können. Man will uns ins ganz Österreich zeigen. Wir haben so ein Österreich-Tournee gefahren, weil wir einfach tanzen können. Auf der anderen Seite kommen wir in Diskotheken nicht rein. Ausländerverbot, da und dort, unsere Welt weit kleiner. Auf der Straße werden wir blöd angeredet. Z6 ist sozusagen unser Schneckenhaus gewesen. Ja, und irgendwann haben wir dann angefangen, wegen der Abschiebewelle, da wo sie wirklich brutal geworden ist, 94, 95, haben wir gesagt, okay, jetzt tanzen wir politisch. Und ich habe dann angefangen, Kundgebungen zu choreografieren. Ich bin so ein ADHS-Kind gewesen, ziemlich ADHS-Kind, und die Musik hat mein Hirn beruhigt und der Tanz hat mein Hirn beruhigt, und deshalb habe ich halt ja, von 2 bis 10 auf Nacht jeden Tag halt immer nur getanzt und trainiert. Und ich habe Staatsmeisterschaft und Weltmeisterschaft trainiert. Und irgendwann hat es dann dazu geführt, dass man dann irgendwie aus dem heraus eine ganze Tanzbewegung gegen Rassismus, gegen Faschismus, gegen Rechtsextremismus, wir haben gesagt, wir sind Innsbruck. Vor allem haben wir Innsbruck verteidigt, weil wir sind ja Innsbrucker Kids gewesen gegen Kufstein, gegen Hall, aber auch gleichzeitig gegen Vorarlberg und Salzburg. Und auf der anderen Seite kommst du in die Disco rein wegen Ausländerverbot. Und als ich beim Bundesheer war, bin ich extra in Uniform hin, habe ich gesagt, schau, ich bin Österreicher. Und dann hat sie gesagt, unsere Leute ist so zart drauf, dass jetzt die Ausländer unser Land verteidigen müssen. Also mit dem wachst du auf, gleichzeitig mit einem Zorn, und bringst dein Talent jetzt dann ein. Mittlerweile organisiere ich, glaube ich, die meisten Demos in Innsbruck, weil ich es kann, jetzt von dem her. Und es ist einfach auch lässig zu sehen. Und mein Ding ist einfach das, ich habe früher als Tänzer den Menschen, die zugeschaut haben, was Positives mitzugeben. Jetzt geht es mir seit sicher über 20, 25 Jahren, geht es mir darum, wenn Menschen schon auf die Straße gehen, wenn die sich schon das antun, dass sie sagen, ich stehe für was ein, das soll es mit einem guten Gefühl nach Hause gehen. Da sollen sie gestärkt nach Hause gehen. Und deshalb schau drauf, mach mal bitte gute Musik, schau mal gerade, dass die Leute, die Guten reden, schau mal gerade, dass die Leute wirklich was fürs Hirn, aber vor allem auch fürs Herz mitkriegen, ich sage das immer, den Geist der Veranstaltung in den Alltag hineintragen. Ich bin durch meinen Alltag politisch geworden und nicht, weil ich mir entschieden habe, irgendwie links zu sein. Ich habe keine andere Wahl gehabt. Sonst wäre ich halt da abgeschoben gewesen, sozusagen. Das war unsere große Angst. Und ich würde halt bitten, dass man gerade wirklich, wenn man aktiv ist, erstens nicht schauen, was der andere, wie reformistisch oder wie falsch der andere politisch aktiv ist, sondern dass wir uns über unsere Gemeinsamkeiten zusammentun, weil den Luxus der Spalterei können wir uns nicht leisten. Und ich bin froh, dass in Innsbruck wirklich so viele Menschen aktiv sind. Danke, dass so viele Menschen aktiv sind. Und es gibt das Gefühl, nicht allein zu sein. Mittlerweile bin ich in einer privilegierten Situation. Es gibt andere, die da sind, wo ich früher als Kind war. Und die brauchen das, dass sie sich nicht alleine fühlen in Innsbruck.
3: Danke.
7: Da würde ich mich gerade anschließen mit dem Gefühl, nicht alleine zu sein, und vielleicht reichen da auch manchmal schon kleine Gesten. Also ich arbeite bei der Plattform Asyl und wir haben ein Patenschaftsprojekt, wo man geflüchtete Kids und Jugendliche begleiten kann, und da merken wir ganz oft, dass es so kleine Begegnungen sind, die schon ausreichen, also gar nicht versuchen, das ganze System zu verändern, weil wir haben es gehört bei dem Herrn, dass eine Ohnmacht irgendwie, oder so ein Gefühl der Ohnmacht dadurch entsteht. Und dass das uns ja lähmt. Und eben, wenn wir uns zusammentun und das schon in kleinen Gesten, in kleinen positiven Erlebnissen, die wir miteinander teilen, dass man damit vielleicht schon einen Unterschied machen kann. wir haben auch so Workshops an Schulen bei der Plattform Asyl und da sind es dann einzelne Lehrkräfte, die an der Schule den Unterschied machen und sich da mega einsetzen für politische Bildungsarbeit und eben unsere Angebote buchen und damit, auch wenn es nur 2 oder 3 SchülerInnen sind, die wir erreichen in den Schulworkshops, trotzdem merken wir, es bestärkt, es regt an zum Nachdenken. Und ich glaube, genau, so dieses wohlwollende Aufeinanderzugehen und ja, man muss nicht auch gleich die Demo organisieren, man kann auch einfach hingehen, weil das braucht es auch. Wir brauchen auch Menschen, die zu den Demos hingehen und dabei sind und sich zusammenzuschließen. Und dann eben zu sehen, ich finde auch so Veranstaltungen wie heute, die sichtbar machen, was eigentlich schon alles passiert. Genau, dass eben mehr dieser Blick wieder auf diese positiven Erlebnisse und Ereignisse fällt. Deswegen danke euch für heute.
5: Dann sage ich ganz kurz Danke und gerne, wenn jemand sich für dieses Projekt interessiert, oder? Du bist noch da. Gerne bei dir melden. Und das an der Stelle auch einmal ein großes Danke an alle, die heute kommen sein, weil es ist genau das, wenn wir heute hier alleine sitzen würden, wäre es einfach nur nicht einmal halb so schön, sondern einfach nicht einmal gar nicht so schön. Sondern ein großes Danke, dass ihr alle da seid und dass ihr trotz der Temperaturen so gut mithaltet. Wir sind schon auf einem, ja, wir haben noch 1/4 Stunde. Wilfried.
8: Ja, ich war ein bisschen hin und her gerissen, über was ich erzählen möchte. Eine Geschichte, wo ich anschließe an den Mesut, das Miteinander von verschiedenen. Also wir waren, also entschlossen, wir wollen was tun, Protest gegen das Atomkraftwerk Wackersdorf. Und sind mit dem Bus losgefahren von Innsbruck, aber weit sind wir nicht gekommen, bis zur Grenze, damals war ja noch nicht EU. Und die Polizei war schon vorinformiert, oder die Grenzer, und haben den Bus gestoppt und er hat sofort müssen umdrehen und da sind wir gestanden im Niemandsland zwischen Österreich und Deutschland. Was tun wir jetzt? Auf das waren wir nicht vorbereitet. Und da waren gleich ein paar Entschlossene, die haben gesagt, so, jetzt machen wir einen Sitzstreik und blockieren den Verkehr. Einerseits. Andererseits hat es Welle gegeben, die haben Schiss gekriegt, ui, da kriegen wir jetzt Probleme mit der Polizei und so weiter und Stress kriegt. Und das war wirklich eine kritische Situation, weil da ist natürlich dann die Polizei gekommen und haben den, die was Angst gehabt haben, haben gesagt, nein, ich habe damit nichts zu tun, die machen das, oder? Und dann habe ich vorgeschlagen, machen wir mal einen Zwischenstopp. Wir haben ein Megafon dabei gehabt, machen wir mal eine Sammlung von Argumenten, was spricht für Blockade und was spricht dagegen. Dass das einfach mal frei gesagt werden kann. Das haben wir gemacht und dann haben wir eine Abstimmung gemacht darüber, was tun wir jetzt. Und haben uns entschlossen, wir machen eine Blockade, aber nur kurze Zeit. Dann machen wir wieder auf, also wir dosieren die Sache. Und das hat ermöglicht, dass diese beiden Parteien, wenn man so will, oder Seiten von Teilnehmern bereit waren, da mitzumachen. Und wir sind zusammengeblieben und haben uns nicht auseinanderdividiert. Ja.
5: Dankeschön.
9: Hallo, ich bin Georg von Rettet das Platzertal. Und eigentlich fällt mir jetzt ganz viel ein, was ich sagen kann. Also zum einen auf persönlicher Ebene, das habe ich aus einem langen Zeitungsartikel, was mir dann auch sehr geholfen hat, war also wirklich zu überlegen, was kein Weg ist. Kein Weg ist, Probleme zu leugnen, kein Weg ist Zynismus, kein Weg ist, sich in sich selbst zurückzuziehen, sondern wirklich zu überlegen, wo möchte ich mich als Persönlichkeit, wo möchte ich mich als Mensch platzieren? Wo finde ich meine Rolle? Es gibt so viele Krisen und Probleme, ich kann mich nur mit wenigen beschäftigen. Da suche ich mir dann was aus, was Kleines und wo ich auch eine Chance sehe, was zu finden. Und was dann natürlich immer hilft, das ist zigmal gesagt worden heute, ist dann halt der Kontakt mit anderen Menschen. Ich glaube, wir müssen einander mehr zuhören, das ist trivial. Wir müssen aus der Bubble rauskommen. Das ist, glaube ich, auch trivial. Also wenn wir uns irgendwie mit unserer politischen Meinung abgrenzen, dann erreichen wir nichts, dann schrumpfen wir und werden immer weniger und werden immer frustrierter. Und Vernetzung ist gesagt worden, das ist, glaube ich, ganz wichtig, dass die verschiedenen Gruppen es gibt, weiß ich nicht, das habe ich bei der Menschenkette in der letzten Woche gesehen, wie viele Gruppen es gibt und Initiativen, die irgendwie ihren Anliegen haben und die klein sind und die kein Mensch bemerkt. Also wenn wir uns vernetzen, dann sind wir viel stärker. Und was auch gesagt wurde, ist, dass es halt Freude macht. Ich glaube, Kreativproteste, die sind viel erfolgreicher, weil sie einem selber Freude machen, weil sie uns selber was geben und weil sie auch mehr Aufmerksamkeit erregen und weil andere Leute, die das sehen, halt auch vielleicht eher angesprochen werden und ins Nachdenken kommen. Das ist bunt, das ist fröhlich, das kommt viel besser an, als wenn wir irgendwie depressiv auftauchen und die Apokalypse an die Wand malen. Danke.
3: Dankeschön.
10: Also ich möchte mich auch noch ganz kurz an den Mesut anschließen und auch an die Theresa von der Plattform Asyl. Und zwar unser Appell als Verein Hindibar ist immer, geht in die Heime und schaut dahin, wo Menschen abgeschottet werden. Es findet momentan immer mehr Abschottung statt. Es wird den Vereinen erschwert, in die Heime zu gehen. Wir waren am Samstag am Bürgelkopf im Abschiebelager von der BBU und haben dann von Bewohnerinnen erfahren im Nachhinein, dass die Menschen mit einem Shuttle weggebracht worden sind im Vorfeld, damit sie nicht auf uns treffen. Es findet nicht nur an den Außengrenzen der EU Menschenrechtsverletzungen, massivste, die auch immer mehr zunehmen statt. Also folgt auch der SOS-Balkanroute, unterstützt sie, sondern diese Gewalt an den Außengrenzen durch Abschottung gelangt da immer mehr ins Innere. Deswegen mein Appell, bleibt alle dran, haltet die Augen offen, begegnet Menschen. Wir versuchen immer wieder Begegnungsveranstaltungen zu planen. Das sind Menschen wie wir, die in unsicheren Lagen leben, die keine Stimme haben und die uns brauchen, um die Stimme zu erheben für sie. Danke.

0: bitte einen riesen Applaus für den antifaschistischen Hardcore. Ich sag's nochmal ganz schön, der antifaschistische Hardcore. Riesenapplaus, Dankeschön.
1: Spannung steigt.

Nazifaschismus gab es eine Kärntner-Slowenin namens Helena Kucha. Sie lebte im Lepenatal in Kärnten und war als Partisanin unter dem Decknamen Jelka bekannt. Ihr Erkennungszeichen in den Wäldern des Tals waren drei rote Pfiffe. Eingeweihte wussten dann, dass sie mit Nachrichten oder Essen kam. Als Frau, die aktiv im Widerstand kämpfte, stellt Jelka bis heute die dominierenden Geschlechterbilder in Frage. Als einfache Magd baute sie ein geheimes Nachrichtennetz auf und erlebte nach ihrer Verhaftung 1944 Demütigung und Folter. Das folgende Lied der Schmetterlinge erzählt ihre Geschichte. Das Lepenatal ist übrigens bis heute mehrheitlich von Kärntner SlowenInnen bewohnt. Über den Wipfeln des Tals ist, so heißt es, bis heute keine Ruhe. Wer auf den Berghängen dort laut auf den Fingern pfeift, kann sicher sein, dass ein Echo zurückkommt.

0: Hier müssen wir wegen der Sendezeit leider abbrechen. Die vollständige Sendung könnt ihr gleich im Podcast nachhören. Das war unsere Sendung Brisant im August. Die Fischbowl-Diskussion zum Thema »Was tun zum Schutz der Demokratie?« und der antifaschistische Hardcore Innsbruck unter der Leitung von Eleonora Golubkova. In unserer September-Sendung hören wir dann die Fortsetzung von der Demokratieveranstaltung mit den Omas gegen Rechts in szenischen Darbietungen »Der Dreck muss weg«, Berichte von den Marktständen und nochmals den Chor mit weiteren Liedern. Mit Dank für die Audioaufnahmen ans Treibhaus und an die Organisation Mir sein da und einen besonderen Dank gilt dem antifaschistischen Chor Innsbruck für die Veröffentlichung ihrer Lieder über Radio Freirad. Danke, schön. Alle Informationen, auch Linkhinweise, um in unterschiedlichen Aktionen mitzumachen und mitzugestalten, findet ihr auf unserer Sende- bzw. Podcast-Seite. Mit guten Wünschen und Mut zur gelebten Demokratie in aktiver Teilhabe grüßt Macherin Leonie Drechsel.
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3: Herzlich willkommen zu den Stimmlagen, dem Infomagazin der Freien Radios in Österreich. Heute von der Frosin-Redaktion aus Linz. Mein Name ist Melanie Schiller. Im folgenden Beitrag hören Sie bunte Stimmen von der Salzkammer Pride aus dem schönen Bad Ischl, welche am 29. August 2026 stattgefunden hat.
4: 1, 2, 3. Happy Pride!
5: Ja, ich bin die Christina, ich bin eine der MitgründerInnen der Salzkammer Pride und darf gemeinsam mit dem Team eben die jährliche, hoffentlich jährliche Salzkammer Pride ausrichten.
6: Was erwartest du heute von dem Tag?
5: Ich erwarte mir von dem Tag, dass wir Queerness am Land sichtbar machen und dass wir miteinander gute Zeit haben und dass wir aber auch nicht vergessen, dass wir aus einem gesellschaftspolitischen Grund da sind.
6: Gesellschaftspolitischer Grund? Warum ist es wichtig, dass es eine Pride in Bad Ischl gibt?
5: Also gerade im städtischen Raum sind ja die Prides schon eher normal geworden. Sie sind schon recht groß und teilweise wird die Pride oder der Pride-Tag in manchen Städten einfach verwechselt mit der großen Party. Und man vergisst aber, dass man eigentlich damit eine Aussage machen will. Und wir wollen das auch machen. Und zwar wollen wir friedfertig einfach für LGBTIQ+-Rechte auftreten, das sichtbar machen und ganz im Geiste der Stonewall-Ära einfach Queerness im öffentlichen Raum sichtbar machen. Deswegen haben wir heute zum Beispiel auch, wir steigen jetzt neben der Trinkhalle, das ist das prominenteste touristische Gebäude in Bad Ischl, das ist voll verglast und das ist bewusst so gewählt, dass man einfach sichtbar ist. Laut ist, zwar friedvoll, aber hörbar, sichtbar, bunt und wild.
6: Wie ist für dich das queere Leben am Land? Wie empfindest du das? Was gibt es da für Unterschiede im Gegensatz zu einer Stadt? Ja, wie ist das so?
5: In Städten kann man sich die Meinungsblasen besser aussuchen. Also da kann man sich eine Bubble suchen, wo man nicht viel Gegenwind erfährt. Und wo man sich auch einfach einmal mit gleichgesinnten Personen umgeben kann. Im ländlichen Raum ist das schwieriger. Wir sind einfach weniger Personen und die Meinungsblasen werden zwangsläufig irgendwie aufgebrochen. Das heißt, man ist als queere Person einfach mit allen möglichen anderen Personen auch in Kontakt. Man ist in Vereine zum Beispiel mit eher traditionsbewussten Personen. Man ist in Vereine auch vielleicht mit Personen, die nicht der gleichen politischen Einstellung sind wie wir selber. Aber im ländlichen Raum ist aus meiner Sicht einfacher, dass man nur miteinander im Gespräch bleibt.
6: Warum ist wichtig, dass es eine Pride im Salzkammergut gibt?
7: Es ist egal wo. Es ist überall wichtig. Die Öffentlichkeit gehört einfach einmal aufgeklärt, dass es andere Menschen auch gibt. Dass nur, einfach nur heterosexuell. Warum?
6: Wer bist du und was machst du heute hier in Bad Ischl?
8: Ich bin Martin und ich tue bei Salzkammer Pride mit. Ich habe beim Aufbau mitgeholfen und jetzt schaue ich zur Parade. Ja.
6: Warum hilfst du da mit und warum bist du da dabei?
8: Ich bin trans und meine Familie ist aus Bad Gäusern, also I want to represent. Ja.
6: Okay, cool. Warum ist es wichtig, dass es am Land eine Regenbogenparade gibt?
8: It's important that everyone feels like they belong here. People who are from here of every color and in the rainbow, every gender and sexuality, like we all belong here equally.
6: That's amazing. So you are from Bad Gäusern? Or your family?
8: Yeah, my family is from Bad Gleusen, and then I grew up in California.
6: Okay, maybe you can tell us a little bit about your life and your queer life. How mm-hmm. is the difference in Austria and in California? How are you experiencing this?
8: I don't know. I guess like with my family, I feel very grateful that everyone has always been very accepting of me here as well as in America. I think culturally, I'm from like the San Francisco Bay Area, so there's a lot of visibility and a very big queer community. So yeah, I think at least like here in Badischl im Salzkammergut, it's not as big a community. I'm not as familiar with it, but I'm excited to get to know it more.
6: Mm-hmm. How important is a queer community for you?
8: I think it's very important. I think it's just easier to find like-minded people in queer spaces. I tend to be comfortable around other queer folks, whatever like shared experiences kind of bring us together. So I think that's important.
1: Hallo, mein Name ist Clara Listl und ich mache die Awareness-Leitung heute bei der Pride in Badischl.
6: Warum braucht es eine Awareness hier in Badischl heute?
1: Es gibt leider immer nur sehr viele Personen, die nicht wissen, was die Buchstaben LGBTIQE+ bedeuten. Auch viele Leute innerhalb der Community nicht. Und weil es so viel Vielfalt gibt, gibt es natürlich Konflikte und Reibereien und Unverständnis. Und das ist einfach gut, wenn jemand dabei ist, der da ein bisschen deeskalierend sein kann, ein bisschen für Ruhe sorgt.
6: Ja. Was bedeutet Pride hier am Land für dich?
1: Also Pride bedeutet ja stolz einmal auf Deutsch und ich glaube, es geht darum, dass man stolz ist auf sich, so wie man ist, dass man sich nicht verstecken muss, keinen Aspekt von sich, dass man nicht in der Arbeit oder in der Familie so tun muss, wie wenn man mit einem anderen Geschlecht zusammen ist, wie man eigentlich zusammen ist oder so, dass man einfach man selber sein kann.
9: Es ist sehr, sehr bunt da. Es ist genauso kaiserlich residierend, wie es uns schon immer historisch beliebt, nur mit ein bisschen mehr Regenbogenfahnen. Also der Kaiser war stolz auf uns.
6: Hey, wer bist du eigentlich und was machst du da heute im schönen Bad Ischl?
9: Ich bin Eric Bickglied, hallo, falls wer die dem Klitoris noch nicht gefunden hat, grüß euch, führt euch wieder schon. Und ich darf heute moderieren, ich darf am Wagen stehen, ich darf euch unterhalten, ich darf ein bisschen über die Themen, die uns beschäftigen, aufklären. Ja, jetzt bin ich da.
6: Warum ist es wichtig, dass der Salzkammer Pride gibt?
9: Weil jede Pride wichtig ist. Also man könnte ja, also man hört immer wieder, man braucht sowas nicht, aber eigentlich nur von Personen, die es überhaupt nicht betrifft, interessanterweise. Man merkt auch statistisch durch diese ganzen ganz schrecklichen politischen Einstellungen, dass der Hass gegen Menschen wie uns tatsächlich wieder steigt. Da gibt es Statistik dazu, das bilden wir uns nicht ein. Und auch in meinem engeren Umfeld, es sind so viele Sachen die letzten 2 Jahre passiert, das geht sich nicht aus. Und deswegen brauchen wir die Pride.
6: Voll wichtig. Was sagst du zu dem Backlash, der gerade überall so ein bisschen passiert? Wie kann man da entgegenwirken? Was hast du für ein Message für die Community?
9: Also Neugier muss immer stärker als Hass sein. Und ganz viel Angst passiert ja, weil die Leute unwissend sind und sich da ganz blöd verzahnen lassen. Die lassen sich instrumentalisieren von Menschen, die nichts Gutes im Schilde führen. Wir sind einfach bunt. Ich verstehe schon, vielleicht hat man keinen Berührungspunkt. Aber da kommen

0: Bora macht. Und ich glaube, es freuen sich die Ischler selber jetzt auf die Pride und sie haben schon ein bisschen angenommen und genau, sind schon ein bisschen offener geworden so.
1: Und besonders da in Bad Ischl ist es ja so, dass sehr viele Aktivisten, aber auch von der Bevölkerung sehr viele Leute mitgehen. Also nicht nur die Community, sondern auch die Bevölkerung begleitet die Pride in Bad Ischl.
2: Also ist Bad Ischl queer, oder wie?
1: Ja, sicher ist Bad Ischl queer, ja.
3: Es ist kaiserlich-königlich queer.
4: Seit Jänner 2026 gibt es am Kepler-Universitätsklinikum in Linz eine Gewaltambulanz. Geöffnet ist sie werktags von 7 bis 15 Uhr. Mittwochs bleibt sie geschlossen. Anfang September demonstrieren in Linz Menschen für eine rund um die Uhr geöffnete Gewaltambulanz. Anlass war der Fall von Viola. Nach sexualisierter Gewalt hatte sie sich an die Öffentlichkeit gewandt und von einer mangelhaften und diskriminierenden Versorgung in Linzer Krankenhäusern berichtet. Anna Jungwirth und Maximilian Meidl berichten.
5: Ich ging dreimal durch die Hölle. So beginnt die Rede der betroffenen Viola vor dem Landhaus in Linz. Am 9. September wurde dort für eine funktionierende Gewaltambulanz demonstriert. Ihr Fall ging Wochen zuvor durch die Medien. Nach einer mutmaßlichen Vergewaltigung wird sie von zwei Krankenhäusern abgewiesen. Erst im dritten wird sie behandelt. Nach der mangelhaften Versorgung wendet sie sich an die Presse und macht ihren Fall im Moment-Magazin öffentlich. Was darauf folgt? Transfeindlichkeit, Schuldzuweisungen und eine Verschiebung der Debatte. Weg vom Systemversagen hin zum Victim-Blaming. Am Tag der Kundgebung entscheidet sie sich aus Sicherheitsbedenken und aufgrund ihrer schlechten Erfahrungen mit der Presse gegen einen öffentlichen Auftritt. Nun zu hören sind Ausschnitte aus ihrer Rede, eingesprochen von Viola selbst.
6: Je mehr Zeit seit der Veröffentlichung im Moment-Magazin verging, desto mehr verschob sich der Diskurs bzw. der Fokus, den ich gesetzt habe. Nicht die Probleme, die ich aufzeigte, blieben im Fokus, doch mein Körper wurde Fokus. In jüngsten Artikeln wurden scheinbare Zitate aus Ambulanzberichten veröffentlicht. Es wurde immer wichtiger, darüber zu reden, dass ich als Transfrau ja eigentlich ein Mann sei. Dass ich als Transfrau falsch bei der Frauenärztin gewesen sei. Die Presse nahm sogar an, es sei von Interesse für die Öffentlichkeit, mit welchem Geschlecht ich in verschiedenen Protokollen von Polizei und Ärzten geführt sei. Es wird darüber diskutiert, warum ich überhaupt Getränke von Fremden annehme. Es wird darüber diskutiert, ob die Geschichte überhaupt passiert ist. Es wird darüber diskutiert, warum ich überhaupt bei der Gynäkologin war. Und es wird darüber diskutiert, ob ich überhaupt wirklich eine Frau bin. Seht ihr ein Muster? Die Verantwortung wird überall gesucht. Nur nicht bei der Person, die mutmaßlich für mein Leid verantwortlich ist. Und dabei passiert noch etwas. Meine Transidentität wird immer wieder benutzt, um die Gewalt gegen mich in Frage zu stellen. Das ist transfeindlich. Transfeindlichkeit bedeutet nicht nur, dass jemand eine Transperson beschimpft oder ihr abspricht, wer sie ist. Sie zeigt sich auch dann, wenn ihre Identität benutzt wird, um weniger Glaubwürdigkeit, weniger Schutz oder weniger Zugang zur medizinischen Versorgung zuzugestehen. Ich bin nicht weniger schutzwürdig, weil ich trans bin. Wir müssen aufhören, potenzielle Opfer zu fragen, wie sie sich besser schützen können. Wir müssen darüber sprechen, wie Täter zur Verantwortung gezogen werden können und warum unsere Gesellschaft Übergriffigkeit noch immer so häufig normalisiert. Auch gesetzlich muss sich etwas verändern. Ein Recht, das vor allem fragt, ob ein Opfer sich gewehrt, Nein gesagt oder genug Beweise geliefert hat, kann der Realität sexualisierter Gewalt nicht gerecht werden. Nur ein Ja ist auch ein Ja. Wir brauchen ein konsensbasiertes Sexualstrafrecht, das Zustimmung ins Zentrum stellt. Wir brauchen ein Recht, das Betroffene schützt, statt sie dazu zu zwingen, ihre Gegenwehr zu beweisen. Evidenzbasiertes Recht darf nicht dazu führen, dass die Realität von Opfern durchs Beweissystem fällt. Solange unser Rechtssystem Beweise verlangt, muss unser Hilfssystem verdammt nochmal dafür sorgen, dass diese Beweise gesichert werden. Aber heute geht es nicht nur um mich. Es geht um unsere Rechte. Das Recht auf Schutz, das Recht auf medizinische Versorgung, das Recht, ernst genommen zu werden,

0: Recht, nach Gewalt nicht allein gelassen zu werden. Und deshalb fordere ich ein Sexualstrafrecht, das Zustimmung schützt, Gewaltambulanzen, 24/7, das ganze Jahr. Polizei, Rettung und Krankenhäuser, die wissen, wie man Gewaltopfer behandelt. Ein Gesundheitssystem, das alle Körper versorgt. Eine Presse, die Fakten prüft und Betroffene nicht zu Schlagzeilen macht. Und vor allem ein Hilfssystem, das Verantwortung übernimmt. Denn ein Opfer darf nicht zum eigenen Case Manager werden. Es darf nicht selbst herausfinden müssen, wer zuständig ist. Es darf nicht von Krankenhaus zu Krankenhaus geschickt werden. Es darf nicht um Hilfe kämpfen müssen, die ihm zusteht. Das sind keine Wünsche. Das sind Rechte, die uns zustehen. Und wir werden nicht aufhören, sie einzufordern.
1: Am Tag der Kundgebung schüttet es wie aus Eimern. Trotzdem finden sich unter den aufgebauten Pavillons der Veranstalter einige Menschen mit Regenschirmen ein. Die SprecherInnen selbst stehen dabei auf dem Gehsteig. Die Zelte durften trotz Genehmigung nicht mit auf den Platz. Violas Erfahrungen stehen dabei nicht für sich allein. Bei der Kundgebung geht es auch um die Frage, wie insbesondere queere, trans, nicht-binäre und intergeschlechtliche Menschen nach Gewalterfahrungen medizinisch versorgt werden. Für die LGBTQAI-Plus-Community ergreifen deshalb auch VertreterInnen verschiedener Vereine das Wort. Es berichten Maximilian Meidel und Anna Jungwirth. Nun zu hören sind Redebeiträge von Rhonda Dewine vom Verein Nicht-Binär und Magdalena Klein, Obmensch des Vereins Intergeschlechtlicher Menschen Österreich.
2: Wie zum Geier kann es sein, dass Krankenhäuser sich nicht mehr zuständig fühlen, ja fühlen dürfen bzw. zuständig fühlen müssen, wenn eine Person, die Gewalt erlebt hat, Hilfe benötigt? Wie kann es sein, dass hier zwei Krankenhäuser vollständig die Unterstützung verweigern und ein drittes nicht umgehend tätig wird? Aufgrund der Schilderung der Erlebnisse ist es recht klar, dass hier gegen das Gleichbehandlungsgesetz verstoßen wurde. Transpersonen sind eindeutig inkludiert beim Diskriminierungsschutz aufgrund des gesetzlichen Geschlechts. Und Gewalt ist nicht nur ein Thema, von dem Endo- und Cis-Frauen betroffen sind. Und wie sich hier offensichtlich zeigt, passiert Diskriminierung auch aufgrund des Geschlechts innerhalb des Gesundheitssektors. Dass die Krankenhäuser nicht behandelt haben, ist ein Armutszeugnis und nicht akzeptabel. Und das wirft eine Frage auf. Denn selbst wenn die Krankenhäuser Viola als Mann verstanden hätten, was sie auf keiner Ebene ist und was schon scheiße genug wäre, selbst dann stellt sich mir immer noch die Frage, wie diese Krankenhäuser mit Männern umgegangen wären, die von Gewalt betroffen sind.
3: Eine Person wurde vergewaltigt, zur Hilfe, wurde von der medizinischen Versorgung ins Stich gelassen. Es wurde Verbesserung versprochen, das war vor einem Jahr. Warum stehen wir also wieder hier? Was vereint diese beiden Fälle, bei denen das System so eklatant versagt hat? Die Gemeinsamkeit, die ich erkennen kann, ist, dass es 2025 eine obdachlose Frau war und dieses Jahr eine Transfrau. Beide gehören also zu Bevölkerungsgruppen, die von der Gesellschaft als Randgruppen angesehen werden. Bei beiden gibt es Berührungsängste, extreme Vorurteile und den Versuch, sie möglichst unsichtbar zu machen und vergessen zu machen, dass sie existieren. Die Gewaltambulanz ist wichtig als Zeichen der Sichtbarkeit, als bekannte, eindeutige Anlaufstelle. Aber sie darf nicht das Feigenblatt für die anderen Krankenhäuser sein. Es gibt aktuell ein Zweiklassensystem. Betroffene, die trans oder obdachlos sind und die ein Krankenhaus deshalb nicht behandeln will, werden einfach weitergereicht. Die Gewaltambulanz wird so zu einem löchrigen Auffangbecken für jene Betroffenen, die nicht dem Gesellschaftsbild entsprechen. Für sie gibt es aktuell nicht einmal durchgängige Öffnungszeiten. Das ist ein Versagen des Systems und ein Versagen der Personen, die dort arbeiten. Bei all dem sehen wir auch die Konsequenz des Denkens in binären Kategorien. Wenn trans-, inter-, nicht-binäre Menschen nicht von Anfang an mitgedacht werden, sondern man sich maximal im Nachhinein Nachhinein an unsere Existenz erinnern. Wenn davon ausgegangen wird, dass es einfach nur Mann und Frau gibt und dass diese alle gleich aussehen. Wenn das erste Mal, dass diese Idee an der Realität zerbricht, genau in dem Moment passiert, in dem eine queere Person einen Notfall hat, wenn Richtlinien plötzlich zu unterlassenen Hilfeleistungen werden und gebrochen werden müssen, wenn medizinisches Personal sich zuerst vor Augen führen muss, dass sie nicht alles wissen, dass die Welt etwas komplexer ist, als sie glauben, während die Zeit tickt, verodert und metabolisiert werden und die Schmerzen nicht weniger werden. Ich erwarte mir, dass das Versprechen einer durchgängig verfügbaren Gewaltambulanz endlich eingelöst wird.
1: Bereits 2025 setzte sich Diedem Wenger, Juristin und Organisatorin der Kundgebung, mit einer Petition für eine Gewaltambulanz in der oberösterreichischen Landeshauptstadt ein. Als Vorbild dienten andere österreichische Städte wie Wien, Graz oder Innsbruck. Dort existieren solche Strukturen bereits. Seit Jänner diesen Jahres steht am Kepler Universitätsklinikum eine Gewaltambulanz zur Verfügung. Diese ist werktags von 7 Uhr bis 15 Uhr geöffnet, ausgenommen mittwochs und an Wochenenden.
3: Am 19. Mai 2025 standen wir genau hier. Mit mehr als 10.000 Unterschriften und unmittelbar nach unserer Pressekonferenz wurde von Haberlander der Auftrag zur Errichtung einer Gewaltambulanz in Oberösterreich erteilt. Im Jänner 26 habe ich eine Anfrage nach dem Informationsfreiheitsgesetz gestellt und nachgefragt, was jetzt der letzte Stand der Dinge sei. Im Februar, an dem Tag, in den Medien zu lesen war, dass wir nun eine Gewaltambulanz haben, habe ich die Antwort bekommen. Also seit Jänner haben wir eine Gewaltambulanz und darauf können wir alle stolz sein. Aber wir sind heute hier, weil wir sagen, das reicht noch nicht. Denn eine Gewaltambulanz darf nicht nur auf dem Platzpapier existieren. Sie muss für alle Menschen da sein, die sie brauchen, unabhängig vom Alter, unabhängig vom Geschlecht, unabhängig von sexueller Orientierung. Und vor allem muss sie dann da sein, wenn sie sie brauchen. Das, was Viola passiert ist, darf sich nicht mehr wiederholen. Ich möchte allen Gewaltbetroffenen dazu aufrufen, sich bei mir zu melden, sollten sie Ähnliches in Krankenhäusern erlebt haben. Wir werden uns für euch alle einsetzen. Wir werden ihre Erfahrungen sichtbar machen und Antworten verlangen. Dafür habt ihr mein Wort.
4: Heute sind wir zu Besuch im Sozialverein B37. Der Sozialverein B37 ist einer der VorreiterInnen in Sachen Wohnungslosenhilfe. In dieser Ausgabe vom Frosin sprechen wir mit Christian Geiseder, der uns darüber informiert, welche Angebote B37 hat, was der Unterschied zwischen Obdachlosigkeit und Wohnungslosigkeit ist und warum der Klimawandel nicht für alle Menschen unbedingt schlecht ist. Was es bedeutet, von der Wohnungslosigkeit betroffen zu sein, wird in diesem Gespräch außerdem erläutert. Wie heißen Sie und was ist Ihre Funktion bei B37?
5: Ich bin der Christian Geiseder. Und ich bin Geschäftsführer im Sozialverein B37. Das heißt also Bindeglied zwischen dem Vorstand, den wir haben, weil wir ein normaler gemeinnütziger Verein sind, und der ganzen operativen Ebene.
4: Seit wann gibt es den Sozialverein B37 und warum ist der überhaupt entstanden?
5: Der Verein B37 existiert seit November 1988. Da hat es ein größeres Thema gegeben in Linz. Obdachlosenarbeit oder Arbeit für wohnungslose Menschen war damals noch nicht gang und gäbe. Und es hat ein Haus gegeben in der Bethlehemstraße 37, das dazumals von der Heilsarmee geführt worden ist, das so als Art günstige Unterbringungseinrichtung fungiert hat. Dort hat es jede Menge soziale Themen auch gegeben und die Heilsarmee hat dann diesen Standort verlassen. Und die Stadt Linz ist vor der Entscheidung gestanden, wie man mit den Menschen, die betroffen sind, umgeht, was man machen kann, welches Angebot man legen kann. Damals hat man sich entschieden, mit der Unterstützung der Stadt sozusagen einen Verein entstehen zu lassen, der dann einmal dieses erste Haus übernommen hat, Ende 88, und dann hat es ja eine ganz schöne Zeit gebraucht, bis dieses erste Haus einmal hergerichtet, renoviert war. Das war ein Auftrag für viele, viele Jahre, und die weiteren entwickeln dann des Vereins nachher.
4: Wann Sie den Sozialverein B37 jetzt jemandem erklären müssten, der noch nie was davon gehört hat, was macht B37?
5: B37 arbeitet für Menschen, die entweder obdachlos oder wohnungslos sind. Da kommt es immer darauf an, welchen Begriff man verwenden will, wofür genau. Vielleicht kommen wir zu dem später noch. Das zweite sind psychiatrische niederschwellige Einrichtungen im Rahmen des Oberösterreichischen Chancengleichheitsgesetzes. Und der dritte Standfuß, wenn man so nennen möchte, ist der Bereich Drogen und Alkohol. Das sind also die drei großen Schwerpunkte, die wir seit bald 40 Jahren sozusagen abdecken.
4: Was ist der Unterschied zwischen Wohnungslosigkeit und obdachlosen Menschen? Wie zieht man da die Linie?
5: Da gibt es mehrere Definitionsversuche. Also Obdach, kein Obdach zu haben, heißt wirklich auch, dass ich über meinen Kopf, über meinen Körper nichts habe. Also diese ganz klassische Situation, ich schlafe auf der Parkbank, ich schlafe irgendwo bei einem Lüftungsschacht von einem Hotel, also da gibt es die unterschiedlichsten Varianten, unter Brücken, also eine Brücke ist es auch kein Obdach, klarerweise. Das heißt, da bin ich wirklich ganz, ganz auf mich gestellt, in der mehr oder weniger gefährlichen freien Natur oder in der Stadt. Keine Wohnung zu haben, in der Wohnung los zu sein, ist ein anderes Kriterium. Also viele unserer Menschen können zum Beispiel in der Notschaftstür schlafen oder haben irgendwo ein anderes betreutes Angebot, haben aber keine eigene Wohnung. Und jetzt kommt es dann darauf an, welche Begriffsdefinition das man nimmt. Wir mischen es immer auch sehr durcheinander, um keine Missverständnisse auch zu erzeugen. Mhm. Und früher, glaube ich, war es auch im Sprachgebrauch mehr so der Obdachlose. Heute neigen wir mehr dazu zu sagen, es sind wohnungslose Menschen, weil das Problem, das sie alle haben, das ist, dass sie keine eigene Wohnung haben. Erst wenn sie eine eigene Wohnung haben, ist das Thema mit der Wohnungslosigkeit wirklich beendet.
4: Wie viele Menschen sind in Linz von der Wohnungslosigkeit momentan betroffen?
5: Ich bin ganz frech, ich sage es, ich kann es gar nicht genau sagen. Es gibt mehrere Träger, die in diesem Bereich arbeiten. Wir versuchen immer wieder Zahlen auch festzustellen. Ich hab's, also es gibt schon eine Näherung, die müsste man jetzt auch anschauen. Also da gibt es zwischen den agierenden Trägern schon Abstimmungen, weil das Thema ist ja, was tue ich denn mit jemandem, der mit den Streetworkern in Kontakt ist und dort sozusagen ein Name ist auf einer Liste, der in der Notfallstelle wohnt und dort auch ein Name ist auf einer Liste, der zum Beispiel dann in die Ofenstube geht, zum Vormittag, Frühstück einmal, der aber ab und zu einmal zu der Caritas-Wärmestube geht. Also und jetzt könnte ich die Liste noch etwas länger machen und plötzlich hätten wir 4, 5 Personen, die aber alle der gleiche sind. Also man muss ziemlich genau aufpassen, von wem reden wir. Was ich sagen kann für ein B37, um sozusagen nicht den anderen zu sagen, wie viele Klienten sie denn haben, weil das weiß ich jetzt gar nicht so ganz genau. Aber das, was wir schon wissen, dass wir jeden Tag, jede Nacht circa 360 bis 400 Menschen haben, die in irgendeiner Form bei uns wohnen, wohnhaft sind, bei uns untergebracht sind oder wo wir einen Kontakt haben. Es gibt auch Menschen, die dann schon eigene Wohnung haben, die noch mobil nachbetreut werden, die zähle ich da jetzt dazu, weil sie noch Betreuung brauchen. Aber das ist eine Größenordnung für einen Verein. Das reicht nicht für ganz Linz nicht aus, das muss man schon sagen. Aber wir sind der große Platz hier sozusagen im Bereich Wohnen in dem Segment. Und da mischt man auch Wohnungslosigkeit und psychische Erkrankung auch zusammen, muss man auch dazu sagen. Also das ist schon nicht immer ganz deckungsgleich. Ne? Nicht jeder Mensch, der wohnungslos ist, hat eine psychiatrische Thematik, gar nicht. Und nicht jeder, der eine psychiatrische Thematik hat, ist wohnungslos. Also da, und beides kommt aber auch gemeinsam vor. Also ein Zahlenwerk, das Ganze.
4: Was sind so die häufigsten Gründe, warum Menschen wohnungslos sind?
5: Ja, also es sind schon die Klassiker, von denen wir immer so reden. Also Trennungen, Arbeitsverlust, Alkoholerkrankung, ganz ein großes Thema. Ich bin jetzt bald 35 Jahre in diesem Bereich tätig Und meine Erfahrung zeigt mir schon, ein ganz großes Thema sind die psychischen Erkrankungen. Die Behandelten und die Nichtbehandelten und die Vermuteten und die Diagnostizierten. Also da gibt es ein breites Feld. Und ich traue mir anzumaßen, ohne dass ich da jetzt einschlägig ausgebildet wäre als Psychiater oder sowas in diese Richtung, dass es ganz, ganz viele Menschen mit psychiatrischen Erkrankungen erwischt in dem Bereich, weil sie dann die schwierigen Fragen, die das Leben sie dann oft so beantworten sollten, nicht lösen können im Rahmen dieser Erkrankung. Und da ist dann oft die soziale Existenz auch gefährdet.
1: Das waren die heutigen Stimmlagen aus der Frohsinn-Redaktion von Radio Froh aus Linz. Am Mikrofon war Melanie Schiller. Ich bedanke mich ganz herzlich fürs Zuhören. Alle Informationen zu den Stimmlagen finden Sie auf der Website unter www.stimmlagen.at. Bis zum nächsten Mal. 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
1: Einen schönen und entspannten Nachmittag. Tag, liebe Hörerinnen und Hörer. Sie hören mit auf Welle bei Freirad. Heute rede ich über unabhängige Selbstvertretung und die Selbstvertretungstagung, was das ist und warum unabhängige Selbstvertretung wichtig ist. Und jetzt kommt Musik. Bitte.
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Herzlich willkommen zurück bei Vibe Vips auf Welle bei Freirad. Jetzt rede ich über unabhängige Selbstvertretung. Warum unabhängige Selbstvertretung wichtig ist. Unabhängige Selbstvertretung kommt nicht aus der Einrichtung. Wir Selbstvertreterinnen nennen überlegen, gehen selber über welche Themen wenn wir reden wollen, denn und wir kämpfen für unsere Rechte. Um die Rechte von Menschen mit Lernschwierigkeiten. Unabhängige Selbstvertretung ist wichtig, weil es geht um uns Menschen mit Lernschwierigkeiten. Wir möchten mitreden. Reden, wenn es um uns geht. Um uns Menschen mit Lernschwierigkeiten geht. Es ist wichtig, dass man selber mitdenken und mit überlegen und mitreden kann. Es ist auch wichtig, dass man unabhängig von Einrichtungen ist.

Und es ist wichtig, dass man unabhängige Unterstützung hat.

0: Pension gehen kann. Es ist wichtig, dass man Bescheid weiß, dass es unabhängige Selbstvertretung gibt. Was das heißt, es ist auch wichtig, dass man weiß, wo man Unterstützung braucht. Zum Beispiel beim Überblick machen über die Arbeiten. Denn oder bei Sitzungen in, dass man dann bei Sitzungen in schwerer Sprache eine Übersetzung bekommt in leichter Sprache. Zum Beispiel bei Gesetzen mitreden, reden. Und es ist ja wichtig, dass man die Unterstützung aussuchen kann. Wer uns dabei unterstützt? Und dann muss man auch nur der Unterstützungsperson schon sagen, was sie machen muss im Vorfeld. Und jetzt kommt Musik, bitte.
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1: Herzlich willkommen zurück bei Wips auf Welle bei Freirad. Jetzt geht es um die Selbstvertretungstagung. Die Selbstvertretungstagung ist vom 20. Oktober 2026, vom Dienstag, Tag, 20. Oktober 2026. Bis zum Freitag, den 23. Oktober 2026 ist die Selbstvertretungstagung wieder oben im Matrei am Brenner. Österreich, Reich, Italien, Schweiz und Deutschland kommen Menschen mit Lernschwierigkeiten zur Selbstvertretungstagung. Matrei am Brenner na zusammen. Wenn die Menschen mit Lernschwierigkeiten kommen, wenn setzen Sie sich ein für die Rechte ein. Wir werden wieder das Arbeitsgruppen haben 5 Arbeitsgruppen für Menschen mit Lernschwierigkeiten, eine Arbeitsgruppe für die Unterstützungspersonen noch, die Themen für die Arbeitsgruppen für Menschen mit Lernschwierigkeiten sind. Menschen mit Lernschwierigkeiten bei einer richtigen Arbeit Probleme und Lösungsmöglichkeiten nach einer Arbeitsgruppe behalten. Zukunftsplanung nun eine Arbeitsgruppe halt Inklusion statt Ausgrenzung und eine Arbeitsgruppe für Menschen mit Lernschwierigkeiten heißt wo wohnen und Freizeitgestaltungen Und es gibt nur eine Arbeitsgruppe für die Aktion. Jun, dazu später mehr. In der Arbeitsgruppe für Unterstützerinnen können sich die Unterstützungspersonen sich austauschen. Und jetzt kommt Musik.

Willkommen zurück bei Winterfälle bei Freirad. Vorher habe ich ja kurz schon erwähnt, wenn das in Innsbruck wieder eine Aktion bei der Selbstvertretungstagung gibt. Bei der Aktion setzen wir uns für die Rechte von Menschen mit Lernschwierigkeiten ein. Heuer? Die Aktion heuer? Ja, ist eine ganz andere Aktion wie in den Jahren zuvor. Heuer? Ja, ist es am Donnerstag, den 22. Oktober 2026, treffen wir uns bei und um 13:30 Uhr sich im Gehörlosenverband Tirol. Und heuer machen wir eine Fragerunde. Dabei werden dann Verbündete sein, die uns Menschen mit Lernschwierigkeiten unterstützen. Denn wir laden auch die Politikerinnen zur Fragerunde der ein. Was sie zu unseren Forderungen sagen und wann die Forderungen endlich umgesetzt werden. Denn nochmal ganz wichtig, die Bitte der Holt euch alle Stifte und Zettel und notiert euch nochmal diesen wichtigen Termin. Donnerstag, Tag. 22. Oktober war um 13:30 Uhr treffen wir uns im Gehörlosenverband Tirol Ingenieur Einzelstraße 67 in Innsbruck, und jetzt kommt Musik.

Willkommen zurück bei Winterfälle bei Freirad. Hier rede ich über die Frauengruppe bei Wips. Frauenfirme für Frauen mit Lernschwierigkeiten. Die Frauengruppe ist alles 6 Wochen online und vor Ort in der Ressenstraße sehr achten in den Sprung. Bei der Frauengruppe reden wir über verschiedene Themen, über viele verschiedene Themen. Man weiß und was? Was für uns und auch für andere Frauen mit Lernschwierigkeiten beschäftigt und auch betreffen. Zum Beispiel viele Frauen mit Lernschwierigkeiten werden denn jetzt immer noch sterilisiert. Das ist gar nicht gut, weil die Frauen mit Lernschwierigkeiten wissen oft gar nicht, was das heißt und was das eigentlich ist. Sie werden denn oft gar nicht von Ärzten aufgeklärt. Das ist traurig, aber wahr. Die Frauengruppe ist momentan ist jetzt eine kleine Gruppe von Frauen mit Lernschwierigkeiten. Deswegen mache ich jetzt Werbung für die Frauen für die Frauen mit Lernschwierigkeiten. Der nächste Termin für die Frauengruppe ist am Mittwochnachmittag, den 7. Oktober 2026 von 14 bis 16 Uhr

mit Online oder bei Wips. Bitte, der ruft ihn bei der Beratungsstelle Wips einfach an. Die Telefonnummer ma ist 0512 57 34 4 8 oder da ein Mail an Wip schreiben. Wip@selbstbestimmten-leben.de. Jetzt möchte ich nochmal kurz zurückgehen, zur Selbstvertretungstagung. Komm mir tun da nicht nur die Arbeitsgruppen machen, sondern mir tun da am Abend sich zusammen. Man sieht ihn reden, austauschen, Spiele spielen, Nägel lackieren und die Haare werden gemacht und eine Disco gibt's jedes Mal am Abend dann zum bei der Selbstvertretungstagung haben wir auch total viel Spaß und ich freue mich voll auf die Selbstvertretungstagung wieder. Da abends total viel Arbeit ist aber die Selbstvertretungstagung ist echt cool und so und ja. Ja, und wir planen eigentlich das ganze Jahr die Selbstvertretungstagung schon. Und jetzt sind wir wieder am Ende angelangt. Langsam wieder am Ende der Radiosendung angelangt. Ich hoffe, dass viele, viele, Frauen mit Lernschwierigkeiten zur Frauengruppe kommen. Man und
dass die Frauengruppe größer werden und jetzt kommt Musik. Bitte.

Ja, liebe Hörerinnen und Hörer, hier sind wir schon am Ende der Sendung mit Aufwelle angelangt bei Freirad. Und es hat mir wieder riesen Spaß gemacht, euch zu unterhalten und die Informationen geben. Und die nächste Radiosendung ist wieder am letzten Montag im November 2026. Ich wollte gerade, das ist der 30. November 2026, ist wieder die Radiosendung dann wieder. Da ich wünsche euch dabei nur einen schönen Herbst und jetzt kommt wieder Musik, bitte.

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0: Hallo und herzlich willkommen zu einer neuen Ausgabe von unten im Gespräch. Aus dem Studio begrüßt euch Tamara. Die Klimakrise, das Artensterben, der Rechtsruck, all das verschärft sich gegenseitig und trotzdem will man die Zukunft gestalten. Aber wie? Genau diesem Raum widmet sich das Kollaps Café Graz. Der Begriff Kollaps ist dabei sehr breit gefasst. Es geht um eine schleichende Verschlechterung des gewohnten Alltags, häufigere Naturkatastrophen, brüchige Versorgung, zunehmende soziale und politische Krisen. Geprägt wurde dieser Gedanke unter anderem von der sogenannten Kollapsologie, ein interdisziplinärer Forschungsstrang innerhalb der Sozialwissenschaften, aber auch der Klimawissenschaften, der davon ausgeht, dass der Kollaps von Industriegesellschaften und des Klimas nicht mehr zu vermeiden ist. Kollaps-Cafés, ursprünglich vor allem online, in Deutschland entstanden, mittlerweile auch als lokale Treffen wie in Graz, wollen einen Rahmen bieten, um sich den Herausforderungen gemeinsam zu stellen. In der Sendung geht es auch um Zukunftsängste und schwierige Gefühle. Wer das Thema psychisch belastend findet, sollte das im Hinterkopf behalten. Ich habe für von unten mit Axel gesprochen, der an der Karl-Franzens-Universität in Graz Physik unterrichtet und seit einem Jahr beim Kollaps Café Graz aktiv ist. Im Gespräch geht es unter anderem um einen Zusammenbruch des Klimasystems und darum, warum die Bewegung findet, dass man sich mit dem Kollaps jetzt auseinandersetzen muss. Ein zentrales Thema ist auch das solidarische Preppen, anders als beim klassischen individualistischen Prepping, das sehr stark von rechts geprägt ist, geht es dabei nicht ums eigene Einbunkern, sondern um den Aufbau nachbarschaftlicher und solidarischer Netzwerke für den Ernstfall. Ein Ansatz, den anarchistische und queere Gruppen schon länger praktizieren. Außerdem geht es um Hoffnung angesichts der Klimakatastrophe, um den Zusammenhang zwischen ökologischem Kollaps und einem möglichen Kollaps der Demokratie, um gemeinsame Trauerverarbeitung und das Konzept der Deep Adaptation nach Jem Bendel sowie um Vernetzung über Graz hinaus. Und nicht zuletzt, was kann eine einzelne Person konkret tun und wie kommt man mit dem Kollaps Café Graz in Kontakt?
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0: Von unten das Nachrichtenmagazin bei...
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0: Auf 92,6. Ich sitze mit Axel vom Kollaps Café Graz. Hallo, danke fürs Gespräch.
3: Hallo, vielen Dank für die Einladung.
0: Und zwar, du bist ja Professor für theoretische Physik an der Karl-Franzens-Universität und seit einem Jahr beim Kollaps Café Graz. Was genau das ist, darüber werden wir jetzt sprechen und was ihr macht, aber vielleicht einmal kurz, wer seid ihr? Also vielleicht kannst du mal kurz die Gruppe beschreiben.
3: Das Kollaps Café Graz ist eine im Moment noch relativ kleine Gruppe von Leuten, die sich damit auseinandersetzt, wie sie mit dem drohenden Kollaps auf allen Ebenen umgehen möchte und sich gleichzeitig auch gegenseitig Halt verschaffen möchte.
0: Und die Gruppenzusammenstellung, also vom Alter, Geschlecht, also auch sozialer Background vielleicht oder halt Job.
3: Alter und Geschlecht sind wir ganz gut durchmischt zwischen Leuten, die halt gerade angefangen haben zu studieren, bis hin zu Leuten wie mir oder noch älteren Leuten, die schon sehr lange im Berufsleben stehen. Wir haben auch vom Hintergrund ein bisschen lastig in Richtung akademischer Ausbildung, aber insgesamt auch hier ganz gut durchmischt. Und ja, wie gesagt, vom Geschlecht auch relativ gleichmäßige Gruppenzusammensetzung im Moment.
0: Zu viele migrantische Leute dabei?
3: Nee, leider nicht. Im Moment ist das noch relativ ja, relativ homogen mit Leuten aus Österreich, Deutschland und
0: Kollaps Café, das ist irgendwie ein bisschen, sagen wir mal, ein interessanter Begriff, weil Kollaps ja irgendwie sehr negativ behaftet ist und Kaffee trinken gehen ist ja eher so gemütlich. Was macht ihr jetzt beim Kollaps Café? Also wie läuft so ein Kollaps Café ab?
3: Das Kollaps Café läuft vor allen Dingen darauf ab, Gemeinschaft zu bauen. Gemeinschaft, das ist, was soweit wir irgendwas wissen, die beste Art und Weise ist, wie man mit Kollaps und Ungewissenheit zurande kommt. Und das heißt, es geht darum, dass man gemeinsam Sachen entwickelt, gemeinsam Wege findet, mit dem Kollaps umzugehen und auch Gemeinschaft weiter aufzubauen und vorzubereiten. Das heißt, wir kommen zusammen, gemeinsam, wir reden auch über uns und wie wir im Moment den Kollaps oder die Gefahren empfinden, und dann diskutieren wir darüber, wie wir mit denen umgehen wollen und überlegen uns konkrete Schritte, konkrete Handlungen, die wir durchführen können.
4: Also was da so die konkreten Dinge sind, darüber sprechen wir nachher noch. Aber eingangs vielleicht auch, weil das sicherlich jetzt auch für viele, die zuhören jetzt und sich damit noch nicht beschäftigt haben, irritierend ist. Was genau meint sie mit dem Begriff Kollaps?
3: Kollaps ist vor allen Dingen das Wegfallen, zumindest nach meiner persönlichen Definition, eine, die viele andere haben, das Wegfallen von Gewissheiten, ausgelöst durch die vielen großen Gefahren, erster Linie natürlich die einsetzende Klimakatastrophe, die wir alle mit dem diesjährigen Sommer schon mal sehr gut einen Vorgeschmack drauf bekommen haben, die andere, wie zum Beispiel Nepal, auch gerade sehr drastisch zu spüren bekommen haben, aber halt auch den damit einhergehenden Zusammenbruch oder möglichen Zusammenbruch von Gesellschaftsstrukturen, Versorgungsengpässen und allem, was damit zu tun kommt, aber auch mit dem Zusammenbruch halt gesellschaftlichen Zusammenhalts, was sich in politischen Entwicklungen äußert.
4: Wieso der Begriff Kollaps? Also warum nicht Krise oder andere Begriffe?
3: Zum einen ist Krise immer so ein Gefühl von etwas Vorübergehendem. Kollaps als Prozess ist etwas, was ja schon Beispiele in der Geschichte gab, wie der Kollaps des Römischen Reiches zum Beispiel für Europa ganz prägend. Und es ist ein andauernder Prozess und ein Prozess, der auch sehr lange dauern kann. Wenn wir uns die Klimavorhersagen ansehen, selbst unter den optimalsten Bedingungen wird es mehr als 100 Jahre dauern, bevor wir wieder auf ein halbwegs stabiles Situation zurückkommen wie in der Mitte des letzten Jahrhunderts. Das heißt, wir reden hier über lange Zeiträume und nicht über etwas, was kurz und definiert ist.
4: Und vor allem gibt es die optimalen Bedingungen ja nicht. Also es geht ja in die andere Richtung, dass wieder viel mehr in fossile Industrie investiert wird, dass Extraktivismus wieder modern ist. Also irgendwie fühlt sich so an, als wären wir ja mitten im Klimakollaps, aber der Diskurs über die Klimakrise ist vorbei. So, vor allem bei jenen, die politische Verantwortung gehabt hätten oder hätten, um tatsächlich da auch die notwendigen Strukturen und Rahmenbedingungen bereitzustellen. Also dieses selbst unter den optimalen Bedingungen finde ich immer so schwierig als Perspektive tatsächlich darzustellen, weil es halt trotzdem so weit vorbeigeht an der Realität. Ne? Über dieses Verdrängen und die Realität werden wir auch nochmal sprechen, aber was mir auch auffällt, um vielleicht ein bisschen auch in den Diskurs innerhalb der Klimabewegung, Klimagerechtigkeitsbewegung, Kollapsbewegung nochmal mehr reinzugehen, ist ja, dass viele Leute aus der Klimabewegung oder Klimagerechtigkeitsbewegung halt mit dem Kollapsbegriff einfach gar nicht können. Das ist da auch ja einfach unterschiedliche Strömungen, sage ich jetzt mal, gibt oder Diskrepanzen. Wieso sagt ihr dann, okay, wir verwenden trotzdem den Kollapsbegriff, für uns ist es trotzdem der seriöseste Begriff, weil der Kollapsbewegung ja auch immer oft vorgeworfen wird, einfach nicht seriös zu sein oder nicht wissenschaftsbasiert.
3: Ja,

0: dafür sorgen,
1: dass es nicht, dass es so wenig schlimm wird, wie möglich. Aber wir sehen nicht, dass es aufhaltbar ist. In der wissenschaftlichen Forschung zu dem Thema ist auch durchaus die Auffassung da, dass Kollaps bereits etwas ist, was stattfindet, dass ungefähr seit 10, 15 Jahren die ersten Anzeichen darauf deuten. Gibt es genügend wissenschaftliche Abhandlungen dazu, und das heißt, wir sind in einen Prozess auch eingetreten. Und nicht etwas, was Kollaps ist nicht, was in der Zukunft passiert, sondern es ist das, was jetzt passiert und was jetzt eskaliert.
2: Was mir auch aufgefallen ist in dem Diskurs rund um die Seriosität, weil ich ja Umweltsystemwissenschaften studiert habe, und in der Systemtheorie spricht man ja auch von Systemen, die kollabieren, wenn sie ihre Integrität verlieren und wenn sie sich einfach in ihrer grundlegenden Funktionsweise verändern. Also genau, das ist einfach der Begriff, der in der Systemtheorie auch verwendet wird. Vielleicht das auch noch mal zur Klarstellung, eben weil ja oft diese Seriositätsfrage in den Raum geworfen wird. Und vielleicht aber trotzdem noch mal einen Gegenpunkt einzunehmen, weil man ja schon auch sagen kann, naja gut, wenn es irgendwie die Möglichkeit gibt, auf ein Best-Case-Szenario hinzuarbeiten, dann muss man alles dafür tun, dass das auch passiert und sich daran orientieren. Die Meinung gibt es ja auch. Muss ich aber ganz ehrlich auch sagen, dass ich eher eben bei dem bin, sich an den realen Fakten und Entwicklungen zu orientieren. Aber kann ich noch verstehen, diese Perspektive? Gehen wir mal davon aus, man orientiert sich aber an einem möglichen Best-Case-Szenario. Warum seid ihr dann der Meinung, dass man sich trotzdem jetzt oder eigentlich am besten gestern mit dem Kollaps auseinandersetzen soll oder hätte sollen?
1: Weil selbst in einem Best-Case-Szenario viele Veränderungen sind schon eingepreist. Wir sehen das zum Beispiel auch an der Diskussion über den Golfstrom bzw. Amolek, wie jedes Jahr der Tipping Point für ihn zum Beispiel näher kommt. Wir sehen, dass viele Abschätzungen immer negativer werden, dass wir immer in den Bandbreite an Möglichkeiten landen, wir immer an der negativsten Ende. Und viele von den Sachen werden so oder so erstmal schlimmer werden. Und wir können nur noch den Grad dessen, wie schlimm es wird, ein bisschen kontrollieren. Eben weil halt Sachen wie CO2 eine sehr lange Verweildauer in der Atmosphäre haben, sehr lange ihren Effekt haben werden. Es ist nicht so, dass es irgendeine Möglichkeit gäbe. Die meisten von diesen Carbon Capture Technologies zeigen sich bis jetzt nicht als skalierbar, kurzfristig wieder auf ein sicheres Niveau zu kommen. Und das heißt, die Katastrophe geht weiter.
2: Ich möchte kurz nur ein paar Begriffe aufklären. Also du hast, Amok, diese atlantische Zirkulation angesprochen und den Golfstrom. Könntest du da nochmal genau darauf eingehen, circa wo die sich befinden und was die für eine Relevanz oder für eine Funktion in unserem Klimasystem haben und was du da damit meinst, dass sie ihren Tipping Point erreichen?
1: Das möchte ich noch vorab schicken. Ich bin jetzt nicht der perfekte Experte dazu. Ich kann zwar aufgrund meines Jobs die Sachen lesen und verstehen, aber es ist nicht so, dass ich jetzt die perfekten Aussagen hier liefern werde. Das, was ich an der Stelle verstehe, ist, diese Strömung sorgt für einen Warmwassertransport nach Norden, der dafür sorgt, dass Europa...
2: Die Amok.
1: Also Golfstrom ist im Prinzip nur ein Teil
2: dieser atlantischen,
1: die dafür sorgt, dass die Temperaturen in Nordeuropa so sind, wie sie derzeit sind. Ohne ihn würde zum Beispiel die Temperaturen in England massiv niedriger sein. In Skandinavien hätte man sehr viel längere Winter, sehr viel härtere Winter. Selbst hier in Österreich wären die Temperaturen niedriger. Ironischerweise ist die Abschätzung die, dass die Temperaturerhöhung in Österreich ungefähr die gleiche ist, die ein Kollabieren von Amok heruntersetzen würde. Das klingt zwar jetzt erstmal positiv, man sollte aber auch nicht dran vergessen, dass ein solcher Kollaps das Wettersystem komplett umschmeißt und dementsprechend Extremwetterereignisse massiv zunehmen würden. Das heißt, das würde uns das Leben in Europa erheblich verändern. Und es ist dann halt auch so, wir können nicht einfach nach Norden gehen, um kühlere Wetter zu haben, weil dann wird das Wetter im Norden.

0: massiv kühler. Und gleichzeitig hätten wir massiv viel mehr Stürme, was halt für Landwirtschaft echt schlecht ist.
1: Ja, und das ist ja eigentlich auch das, wieso unsere Lebensweise sich so entwickeln hat, wie sie sich entwickelt hat oder entwickeln hat können, wie sie sich entwickelt hat, einfach weil es bis jetzt oder bis vor kurzem, muss man eigentlich sagen, ein relativ stabiles Klimasystem war mit einer Stabilität, ohne viele Ausreißer, ohne viele Extremwetterereignisse. Und das ist meiner Ansicht nach eines der gruseligsten Dinge, dass diese Unvorhersehbarkeit, was eben Extremwetterereignisse angeht, was Naturkatastrophen angeht, einfach so massiv ansteigen wird, dass du einfach diese Stabilität und diese Planungssicherheit gar nicht mehr hast eigentlich, wie wir sie in unserer Gesellschaft gewohnt sind oder wie sich unsere Gesellschaft eigentlich an die natürlichen Gegebenheiten entwickelt und angepasst hat.
0: Absolut. Und vor allen Dingen, selbst bei den kleinen Schwankungen hat man gesehen, dass die an vielen Stellen bereits für den Kollaps vergangener reiche Zivilisationen und dergleichen zumindest mitverantwortlich waren. Also selbst kleine Schwankungen sind schon gefährlich. Und wir reden hier von einer nie dagewesenen im Zeitalter der Menschen.
1: Ich möchte noch mal kurz über diese Carbon Capture Strategien sprechen, für alle, die das nicht wissen. Also Carbon Capture bedeutet CO2. Capture ist so einfangen irgendwie, to capture something oder someone, ist einfangen, also CO2 aus der Atmosphäre wieder zu extrahieren, also einzufangen. Und da gibt's seit einigen Jahren ganz viele Ideen, die immer wieder in den Diskurs gestreut werden. Hauptsächlich, wenn man sich anschaut, wo aus welcher Ecke das kommt, sind es aber meistens auch dieselben Player, die sehr stark davon profitieren, so viele fossile Brennstoffe wie möglich weiterhin zu verbrennen und damit Geld zu machen. Und diese Carbon Capture Strategien, wie du gesagt hast, haben sich bisher noch nicht skalieren lassen. Was hast du genau damit gemeint?
0: Das heißt, dass sie auf eine so viel CO2 abschöpfen können, ohne dabei entsprechend viel Energie selbst zu benötigen, dass man damit im erforderlichen Umfang CO2 aus der Atmosphäre nehmen könnte.
1: Wenn man sich das so ein bisschen alles anhört, könnte man sich auch denken, naja gut, das ist jetzt eh alles im Arsch. Warum soll ich nicht einfach jetzt die letzten Jahre, wo es noch geht, Party machen?
0: Das ist, natürlich eine verständliche Regung. Aber zum einen ist, so wie es im Moment aussieht, nicht mehr so viele Jahre dafür zur Verfügung. Je nachdem, wie lange man leben möchte, reicht das eventuell nicht. Zum anderen ist es natürlich eine Frage der Grundeinstellung, ob man der Meinung ist, dass Menschen an sich ein sinnvolles, gutes Leben verdienen, ob all die Kinder, die da draußen sind, ein sinnvolles, gutes Leben führen dürfen, ob all die, die keinen Einfluss haben, ein gutes Leben dürfen. Und naja, wenn man halt der Meinung ist, dass Menschen ein gutes Leben verdient haben, dann muss man an der Stelle aktiv werden, weil ja, es wird nicht gut werden, aber das heißt noch lange nicht, dass man nicht unglaublich viel machen kann, um Leiden zu lindern, um möglichst vielen Leuten, so gut es geht, dadurch zu helfen. Und das ist halt einfach das, was wir wichtig finden.
1: Ja, in gemeinsamer Organisierung und einander helfen und solidarisch sein miteinander, daraus lässt sich ja auch extrem viel Kraft ziehen. Und das ist ja auch was, glaube ich, irgendwo Grundmenschliches. Und trotz allem klingt das jetzt schon auch sehr negativ und macht einen traurig, macht mich persönlich auch immer wieder oft traurig. Der Norbert hat ja auch gesagt, der in Deutschland das Kollaps Café in dieser Form gestartet hat, der auch Kollaps-Psychologe ist und sich auch mit dieser psychologischen Perspektive, was das auslöst, den Menschen sehr viel auseinandersetzt, hat gemeint, dass das ja prinzipiell einmal so ein Ort sein sollte oder als Ort gedacht war, um sich so emotional auszutauschen über das, was das mit einem macht. Wie geht's ihr mit den Gefühlen um? Also was haben Gefühle und Emotionen für einen Raum bei diesem Austausch und bei diesen Cafés und bei dieser gemeinsamen Organisierung?
0: Die haben natürlich ein ganz zentrales Bestandteil unserer Sache, weil wir sind dann ja auch nicht gegen immun, ganz im Gegenteil. Wir spüren das auch sehr stark. Und das heißt, zum einen ist natürlich das Kollaps Café ein Ort, wo wir durch gemeinsames Handeln Stärke finden, auch weiter handeln zu können. Deswegen ist auch einer der Hauptangebote, die wir derzeit bespielen, die Möglichkeit eines offenen Treffens, wo alle, die genau mit solchen Gefühlen konfrontiert werden, hinkommen können und sich mit Leuten, die ihnen glauben, die wissen, dass ihre Gefühle berechtigt sind, sich austauschen können. Tatsächlich die meisten, die zu uns neu kommen, sagen, endlich haben sie jemanden gefunden, der ihnen glaubt, der auch sieht, dass das alles passiert und nicht komplett verdrängt. Und dann haben wir halt einfach diese Austauschräume, wo wir füreinander da sind, wo wir einander ernst nehmen und wo wir einander, so es geht, aktiv helfen können. Es gibt natürlich nicht die eine Antwort für alle. Es ist ein Trauerprozess, der da stattfindet, mit dem man sich auseinandersetzen muss. Aber wir wollen dafür sorgen, dass das kein Prozess ist, den man alleine gehen muss.
1: Kannst du da ein bisschen mehr zu dieser gemeinsamen Trauerverarbeitung sagen, also wie das stattfindet und vielleicht auch so ein bisschen schon in diese Frage auch reingehen, was mit Deep Adaptation gemeint ist in diesem Kontext, weil das ist ja auch was einem, wenn man sich mit Kollaps oder der Kollapsbewegung auseinandersetzt, immer wieder unterkommt.
0: Okay, wenn wir uns im Alltag, wo wir uns halt ein, zwei Stunden treffen können, ist es vor allen Dingen den eigenen Gefühlen Raum zu geben, die zu verbalisieren und in irgendeiner Form halt Leute da zu haben, die einfach einem nur zuhören, die es verstehen. Und das ist ein ganz wichtiger Prozess, weil es halt all das, was in einem drin ist, real macht, greifbar macht. Und aber auch gleichzeitig von anderen respektiert wird und man dieses Gefühl von nicht alleine ist. Deep Adaptation ist im Prinzip tiefe Anpassung im Deutschen, eine Herangehensweise, die versucht, diese Trauerarbeit insbesondere im Kontext der Klimakatastrophe zu strukturieren. Ich habe selbst auf dem Kollapscamp des letzten Jahres einen solchen Deep Adaptation Kurs besucht oder als Kurs so eine Veranstaltung besucht, mitgemacht, die im Wesentlichen aus drei Bestandteilen besteht. Das eine war die eigenen Ängste anzuerkennen, das eigene Verständnis dazu, was macht mir hier eigentlich Angst, worum geht es? Die zweite Phase, aktiv über die Sachen, die verloren gehen werden, über die Zukunft, die man sich sicher geglaubt hat, zu trauern und das, was passiert, rauszulassen und diese Trauerverarbeitung erst möglich zu machen. Und der dritte Schritt ist, in einen Zustand zu kommen, der stark davon geprägt ist, dass man nicht hoffnungslos ist vor allem, dass man nicht die Hoffnung aufgibt, gleichzeitig aber auch nicht sich falsche Hoffnungen macht, sondern im Moment handelt und im Moment das handelt, was einem moralisch richtig und geboten ist, was halt gerade in dem, was ich vorher gesagt habe, heißt, jetzt dafür sorgen, dass es möglichst vielen Menschen gut geht, zum Beispiel auch dadurch, dass wir ihnen halt diese Möglichkeit bieten, sich emotional an uns zu wenden.
1: Dass es möglichst vielen Menschen gut geht, ich habe eine sehr auch dystopische Vorstellung von der Zukunft, deswegen würde ich es eher so formulieren, möglichst wenig Menschen richtig scheiße geht, weil ich glaube, das ist das realistischere Szenario. Aber darauf zielt ja auch so ein bisschen das solidarische Preppen ab. Also was Prepping verbindet man ja oft einfach mit diesen rechten Leuten, die sich im Keller verschanzen mit viel Konserven und Waffen und sich auf die Apokalypse vorbereiten, um dann das eigene Leben oder vielleicht des engsten Kreises verteidigen zu können. So, das ist ja auch sehr geprägt von Filmen, sage ich jetzt mal, aber schon auch von der rechten Prepper-Szene in den letzten Jahren immer schon. Mit Waffenbunkern und andere Dinge bunkern. Solidarisches Preppen sagt ja schon ein bisschen aus, der Begriff, wohin die Reise geht. Aber vielleicht kannst du das nochmal weiter ausführen, warum die Kollaps-Bewegung überhaupt diesen Begriff so verwendet, auch den Prepping-Begriff, weil könnte man ja auch eigentlich was anderes sagen und was genau dahinter steckt.
0: Also der Begriff selbst ist einer, der schon lange existiert. Im Rahmen der Kollapsbewegung ist es halt tatsächlich genau das. Prepping ist halt Vorbereitung auf das, was vorkommt. Und die Betonung liegt hier aber auf dem solidarisch. Prepping ist halt einfach auch schon direkt assoziiert mit, ich bereite mich auf eine Katastrophe vor. Das heißt, es gibt direkt eine Vorstellung, was das sein soll. Und die Betonung auf das Solidarische ist, dass man sich halt gemeinsam vorbereitet, dass man Gemeinschaften baut, die resilient sind gegen den Katastrophen, die da kommen. Dass es Leute gibt, auf die man sich verlassen kann, aber auch gleichzeitig halt Netzwerke an Kompetenzen, dass man immer weiß, diese Person hier, der kann ich vertrauen und die kann das Folgende, was jetzt gebraucht wird. Eben weil wir halt nicht genau wissen, wie der Kollaps sich entwickeln wird, braucht man alle, um sich für alle diese Sachen vorzubereiten. Und das geht halt nur dadurch, dass man solidarisch, gemeinschaftlich sich vorbereitet.
1: Ich meine, es gibt ja auch viele Städte schon mittlerweile, die sogar aus der behördlichen Perspektive an solchen Dingen arbeiten, sei es Disaster Relief oder Vorbereitung auf Stromausfälle. Gleichzeitig muss man ja dazu auch sagen, dass der globale Süden von diesen ganzen Dingen ja schon viel länger betroffen ist und die ja auch nochmal ganz andere Systeme haben, die, wie sie sich vorbereitet haben, schon auf mögliche Szenarien, mit denen wir jetzt gefühlt uns erst beginnen zu beschäftigen, obwohl man dazu ja auch sagen muss, dass die queer-anarchistische Szene ja auch schon länger von solidarischem Preppen spricht, als jetzt die Kollaps-Bewegung oder dieser Teil der Klimabewegung, der sich jetzt so mehr beginnt mit dem Kollaps zu beschäftigen. Also ich glaube, ich habe ein bisschen den Eindruck, da kann man viel vom globalen Süden lernen und das ist ja dann immer trotzdem dann so auch eine Diskrepanz. Ne? Diese Gruppen sind dann immer wieder trotzdem nur sehr weiß geprägt, wie wir schon vorher geredet haben. Das ist was mir immer wieder auffällt im deutschsprachigen Raum.

0: Das war der Song Lauf vom Rapper MCE und von Juno030. Weiter geht's mit einem Gespräch mit Axel vom Kollaps Café Graz.
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2: Beschäftigt ihr euch da mit der Frage, wie man da besser an Gruppen andocken kann, die bereits sich länger damit beschäftigen, die jetzt nicht aus der Klimabewegung herauskommen und jetzt nicht aus diesem wissenschaftlichen Bereich, sondern eben migrantische Communities, die ja auch eine andere, auch in Graz eine andere Form von Solidarität leben, ne? Oder eben andere anarchistische Gruppen.
3: Das ist uns sehr wohlbewusst. Und auch wichtig, dass wir da existierendes Wissen nicht neu schaffen. Viele von uns sind auch gleichzeitig anderen aktivistischen Gruppen aktiv. Das hilft natürlich sehr. Zum anderen ist halt auch genau da ein Unterschied zu diesen Gruppen. Auch was du gerade über Städte oder sowas gesprochen hast, viele von diesen Sachen sind, also gerade die städtischen Sachen sind viel für Disaster Relief, für kurzfristige Katastrophen total wichtig. Ist auch eine Sache, wo wir trotzdem als solidarischen Gruppen viel helfen können, weil bei einer großen flächendeckenden Katastrophe sieht man ja auch sofort, dass da auch Kapazitätsgrenzen einfach sind. Das heißt, wenn solidarische Gruppen im gesamten Stadtbereich existieren, hilft das auf jeden Fall so oder so schon mal. Und es ist halt dieses langfristige Zusammenbringen verschiedener Krisen und die Sachen zu verstehen, das ist das Zentrale, was jetzt in der Kollapsbewegung anders ist, die Klimakatastrophe wirklich ernst zu nehmen als den großen Player, der alles verändern wird und wie das mit diesen verschiedenen anderen Aspekten zusammen ist. Umgekehrt, die Kollapsbewegung oder das Kollapscafé Graz wird in keinster Form in der Lage sein, alle diese Arbeiten aktiv zu machen. Das heißt, es kann nur als Vernetzungsplattform funktionieren, als Awareness für das, was kommt, wirken. Und das ist für uns auch ein ganz zentrales Thema. Wie schaffen wir es, diese Awareness in andere Einrichtungen reinzubringen? Wir wissen von anderen Gruppierungen, wo teilweise von sich aus die Sachen entstehen. Ein gutes Beispiel ist immer die V in Deutschland, die ganz viel zu dem Thema schon macht. Und hier wollen wir auch gerne so ein Kondensationskeim sein, der dieses Kollapsbewusstsein, der diese großskaligen Sachen auch bewusst macht und versucht, die verschiedenen Gruppen zu vernetzen, damit man gemeinsam diese Gesamtgefahr angehen kann.
0: Wer in Deutschland?
3: Die V, das ist die, das ist eine anarcho-syndikalistische Gewerkschaft. Die haben da schon Untergruppierungen, gerade auch im landwirtschaftlichen Bereich, die da aktiv sich beschäftigen damit und die auch zum Beispiel auch ganz aktiv Gruppen in anderen Ländern in Kontakt treten und von denen Wissen über Verhalten da drin holen. Für uns ist es natürlich immer noch ein Lernprozess an der Stelle. Wie mir das jemand aus einer entsprechenden Community schon mal sagte, jetzt merken wir auch mit dem, was wir uns täglich auseinandersetzen mussten. Stimme ich sofort zu. Aber es ist halt auch genau das. Jetzt sind wir halt natürlich auch in der Pflicht, von denen zu lernen, nicht zu erwarten, dass wir von denen die Informationen kriegen. Das heißt, viele von uns versuchen auch, diese Sachen zu lesen, zu verstehen und zu lernen, ohne dass wir davon sagen, okay, jetzt ihr müsst zu uns kommen, sondern wir versuchen das hinzubekommen. Und wenn es klappt, würden wir uns natürlich super freuen, wenn da Leute aus der Community auch direkt zu uns kommen. Aber das ist nicht deren Aufgabe, sondern es ist unsere Aufgabe, das zu verbreiten. Und das ist das, woran wir arbeiten.
2: Bisschen bringt Schuld auch an, selber dann zu recherchieren und sich nicht alles dann irgendwie nachtragen zu lassen, nur von den Leuten, die da schon lange drüber reden. Also jetzt angesichts dieses Hitzesommers und auch dieser jüngsten Katastrophe in Nepal, aber permanent Naturkatastrophen, die ja immer krasser werden. Oder halt eben auch Stromausfälle letztes Jahr in Berlin im Winter. Viele Dinge, die, wie du jetzt auch sagst, die viel greifbarer auch für uns werden und spürbarer. Da fragt man sich ja auch ein bisschen trotzdem auch, ob jetzt nicht sogar die Kollapsbewegung irgendwo zu spät dran ist, wenn man sich diese Diskrepanz anschaut zwischen dem, was es ja bräuchte an Anpassung und Vorbereitung, um jetzt wirklich niemanden zurückzulassen in der Gesellschaft und was aber auch gerade passiert. Und Graz ist ja trotz der relativ kleinen Gruppengröße jetzt auch eine im deutschsprachigen Raum, die am aktivsten ist. Ne? Also ist irgendwo ein Widerspruch auch. Gell? Also wie schöpft man dann trotzdem Hoffnung aus der Arbeit selbst oder wo ist dann das Sinnstiftende daran für euch oder für dich?
3: Spät dran, in gewisser Weise ja. Es hat halt auch sehr lange gedauert, auch für mich, bis ich mir eingestehen konnte, dass der Versuch, die Klimakatastrophe aufzuhalten, aktivistisch oder nicht aktivistisch, wie auch immer, einfach gescheitert ist. Und es ist sehr, sehr schwierig, sich das einzugestehen, dass man halt nicht das ist, was man immer in Hollywood sieht, der Held, der es schafft, die Sache in letzter Sekunde noch rumzureißen. Da sind wir sehr geprägt, dass wir annehmen, dass wir das können. Das dauert einfach. Hoffnung, wie gesagt, ich versuche halt genau dieses Hoffnungsfreiheit zu machen. Das heißt, ich versuche da nicht anzuknüpfen, dass ich das kann. Woraus schöpfe ich die Kraft, das zu machen? Eben weil ich einfach durch die Stadt gehe und zum Beispiel Kinder sehe und sage, okay, ihr könnt nichts dafür, euch wird das hier voll treffen. Ich möchte nicht, dass es euch unvorbereitet trifft.
2: Was ich auch oft höre, ist einfach auch so diese, oder was ich einfach auch aus anderen Gruppen kenne, ne? Also gerade im Kampf gegen Faschisierung und Rechtsextremismus auch, wenn wir jetzt eh auch gleich nochmal drüber sprechen, weil euch das ja auch beschäftigt, ist einfach auch dieses gemeinsame Organisieren, anstatt einfach allein dem Gedankenstrudel irgendwie freien Lauf zu lassen, ne? Sondern einfach sich, einfach gemeinsam was zu tun mit anderen Menschen. Und auch wenn es allein der Austausch ist. Ich glaube, die Vereinzelung ist halt dann oft auch echt ein großes Problem bei solchen Dingen. Und auch, was du vorher gesagt hast, sieht man auch daran, dass viele Leute, die dann das erste Mal kommen, sich das erste Mal einfach eine Erleichterung zeigen, dass sie nicht allein sind. Ne? Ihr beschäftigt euch ja auch mit dem Kollaps der Demokratie. Also, obwohl jetzt Kollaps prinzipiell mal auf Klimakrise bezogen eben aus der Systemtheorie kommt, kann man auch meiner Meinung nach schon von einem Kollabieren demokratischer Systeme sprechen. Auch wenn jetzt Orban abgewählt worden ist in Ungarn, ist das kein demokratisches System mehr, was die dort haben. Ne? Und das ist meiner Meinung nach innerhalb von 10, 15 Jahren doch relativ schnell gegangen. Wir haben jetzt gerade die Wahlen in Sachsen-Anhalt gehabt. Also wir führen das Interview jetzt am 10. September. Das ist ja auch absurd, dass man sich freuen muss, dass die AfD, eine wirklich offen faschistische Partei, keine absolute bekommen hat. So, also inwiefern ist jetzt das Thema Demokratie in euren Diskurs eingebettet und wo seht ihr auch Überschneidungen oder Überschneidungen zum Klimakollaps, beziehungsweise wo bedingt sich das vielleicht dann auch sogar gegenseitig?
3: Das ist natürlich ganz tief drin, einfach deswegen, weil jede Art von Solidarität, von gemeinsamen Arbeiten, damit es allen Menschen besser geht oder zumindest nicht so schlecht, wie sie sein könnte, komplett der Gegenentwurf ist zu demokratieauflösenden Parteien, Gruppierungen, zu Faschisten und sonstigen. Das heißt, das betrifft uns schon. Wir halten es auch nicht für unrealistisch, dass genauso wie die Klimabewegung kriminalisiert wurde, früher oder später auch eine Kollapsbewegung kriminalisiert würde, wenn wir irgendwann ernsthafte Größe erreichen würden sollten. Dementsprechend bereitet uns das Sorgen. Und natürlich gehört dann halt auch genau das dazu, ist genau auch wieder ein Grund dafür, das solidarisch zu machen, weil sich auch hier, wie wir schon aus der Forschung wissen, was wir aber auch aus dem Alltagserleben wissen, ist, wenn man in einer Solidargemeinschaft lebt, ist man in der Regel wesentlich weniger empfänglich für demokratiezerstörende Prozesse. Ist man wesentlich mehr bereit zu sagen, okay, ich brauche nicht nach unten zu treten, was eine der häufigsten Motivationen ist, solche Parteien zu wählen. Sondern ich sehe, ich habe Leute um mich herum, die mir unabhängig davon, wie sie relativ zu mir in irgendeinem Maß stehen, helfen und denen ich helfen kann, mit denen ich zusammen sein kann. Und deswegen ist, denke ich, ist die Maßnahme für den Kollaps vorbereitet zu sein, auch genau die richtige Maßnahme, um solchen Tendenzen entgegenzuwirken.
2: Hm. Ich habe in einem Interview mit der Demokratieforscherin Daniela Ingruber, da hat uns das auch sehr stark beschäftigt, eben diese Frage. Und Leute sind ja viel empfänglicher für rechte Ideen und für rechtsextreme Propaganda, wenn es ihnen selber schlecht geht, wenn man selber Angst hat. Und kommen wir wieder zu dem Punkt, eben wie du gerade gesagt hast, der Vereinzelung und vor, wie sich das halt dann gegenseitig bedingt. Wenn man das jetzt aber auch beobachtet, ne? Also wie wir vorher schon gesagt haben, dass dieser Diskurs auch innerhalb der Politik über die Klimakrise oder den Klimakollaps de facto fast gar nicht mehr stattfindet oder halt einfach völlig gar, also auch fast gar nicht mehr stattfindet und eher wieder die Profitgenerierung durch Extraktivismus fossiler Energieträger hauptsächlich im Vordergrund steht auf der Agenda. Das hat ja auch mit einem Rechtsruck zu tun. Also, dass dieses Thema einfach fast verschwunden ist, dass Militarisierung im Vordergrund steht. Wie sind da deiner Meinung nach so die Verflechtungen und warum?
3: Ich denke, einer der wesentlichen Punkte ist, um den Kollaps anzuerkennen, muss man anerkennen, dass der Grund dafür unser extravistisches Gesellschaftsmodell ist. Das heißt, man kann nicht umhinkommen, den Kollaps als echt anzuerkennen, auch nur die Klimakrise als echt anzuerkennen, wenn man nicht auch bereit ist, festzustellen, okay, ich habe in irgendeiner Form dazu beigetragen. Und da ist natürlich total dass die Reaktion darauf, nein. Ich kann das nicht gewesen sein. Deswegen, die rechten Parteien sind ja auch genau das. Sie basieren auf der Idee, allen zu sagen, du hast recht, dir steht das alles zu. Und dass mir das nicht zusteht, die Welt zu zerstören oder zu ihrer Zerstörung beizutragen, dass mir es nicht zusteht, das noch zu verschärfen, das ist eine ganz wesentliche Sache, die man akzeptieren muss, wenn man wirklich konstruktiv mit dem Kollaps arbeiten möchte und konstruktiv darauf vorbereiten. Und ja, natürlich, es fühlt sich schlecht an. Das ist auch ein Bestandteil der Trauerarbeit, die eigene Rolle in dem, was geschehen ist, zu akzeptieren und auch zu akzeptieren, dass in dem System, in dem wir leben, wir nicht in der Lage sind, zukünftigen Schaden komplett, den wir persönlich machen, komplett zu vermeiden.
2: Und du hast jetzt was Interessantes gesagt, von dem her, was die Rechten sagen, so, es steht dir ja zu, also es passt ja auch gut zusammen immer in dieses Narrativ der Sündenböcke, obwohl die rechten Parteien ja dann genau jene sind, die eigentlich nur für den Profit der Reichsten da sind, also wenn man sich dann, oder für ihre eigene Bereicherung, also die FPÖ hat auch fast keine Regierungsbeteiligung jemals irgendwo überstanden, ohne irgendeinen schweren Korruptionsskandal. Und dann aber trotzdem immer mit dem Finger auf die anderen zu zeigen und diese Angst zu schüren, passt ja auch genauso in dieses Narrativ dann rein, so, weil dir steht das ja eigentlich zu, was eigentlich die Rechten ja den Leuten auch wegnehmen, so. Aber halt zu dir steht ja eigentlich mehr zu, als dir gegeben wird und das wird dir von den und den und den Leuten weggenommen. Passt ganz gut in dieses Mindset, das sie den Leuten da eintrichtern wollen oder aufdrängen. Ja, Angst ist irgendwie echt ein sehr, starke Emotionen und leider schaffen die das gut und das als Waffe für ihre Agenda zu nutzen. Glaubst du, dass die Kollapsbewegung auch irgendwo da ansetzen kann und Leute abholen kann, die einfach vereinzelt und verängstigt sind und zum Beispiel deswegen sich von rechten Narrativen angesprochen fühlen? Also habt ihr da schon Erfahrungen damit gemacht?
3: Also persönliche Erfahrungen kann ich jetzt an der Stelle, glaube ich, nicht bieten, zumindest nicht irgendeinem erheblichen Umfang. Was aber klar ist, und da gibt es auch ganz viel Forschung zu, wenn Leute Angst haben, dann ist ihnen eine Erzählung anzubieten, auch eine Sache anzubieten, hey, hier ist ein Miteinander, hier ist etwas, wo wir für dich da sind, eine der besten, um sie abzuholen. Das sieht man ja auch bei den wenigen Beispielen, wo tatsächlich auch hier in Graz. Warum sind die Rechten hier so schwach? Weil die Linken diese Erzählung bieten, hey, wir sind für dich da und die nicht nur als Erzählung bieten, sondern auch als erlebbare Tatsache sind. Und genau das ist halt auch, was wir halt für den Kollaps auf einer größeren Skala brauchen. Wir müssen sagen, hey, wir wissen, dass du Angst hast. Wir haben auch Angst, aber gemeinsam haben wir eine Chance, das Beste draus zu machen, was noch machbar ist. Und das zu kommunizieren ist aber natürlich nicht so ganz einfach. Und es gibt auch kein Erfolgsrezept, wie man das für alle Personen gleichzeitig machen kann. Aber es ist, ich denke, das ist das Wichtige, den Leuten auf die Art und Weise eine positive Erzählung zu bieten.
2: Da möchte ich an der Stelle einen meiner Lieblingsrapper zitieren, nämlich Disaster. Der hat so eine Line: Ich weiß, dass du alleine bist, aber mit den Rechten geht es allen schlechter, außer den Reichen nicht. Vielleicht kannst du mir kurz sagen, auch was sonst noch so passiert zum Thema Kollaps. Also du hast das Kollaps-Camp in Deutschland erwähnt. Es wäre ja für heuer im September auch ein Mutual Aid Camp sozusagen oder LAB eigentlich geplant gewesen. Das ist jetzt abgesagt worden, aber ich schätze mal, es wird dann trotzdem nächstes Jahr in irgendeiner Form stattfinden. Aber kannst du vielleicht auch nochmal so einen Überblick geben überhaupt, was so passiert? Und die Kollaps-Bewegung ist ja diffus, das weiß ich schon auch. Da kann man auch keinen Überblick geben, aber halt ein bisschen der deutschsprachige Raum ist ja trotzdem nicht so schlecht vernetzt.
3: Naja, es ist also tatsächlich gibt es durchaus aktive Gruppen auf Social Media, wo ganz viele auch Methoden, aber halt auch Materialien und dergleichen weit umgereicht werden, wo man halt ganz viel Hintergrundmaterialien kriegt, aber auch ganz viele Materialien zur Vorbereitung. Es ist noch nicht im Sinne von, wie es Fridays for Future waren oder auch letzte Generation waren, so, dass man ganz viele starke Ortsgruppen hat. Es sind einfach noch sehr viel weniger Leute, die sich bereit sind, der Sache zu stellen. Es gibt aber auch entsprechende Gruppen in vielen von den größeren Städten mittlerweile. Es gibt auch in Wien zum Beispiel ein Kollaps-Café. Aber ja, es ist noch sehr im Aufbau begriffen und es ist auch wieder genau dasselbe Problem. Es gibt keine Musterlösung fürs Kollaps, für den Kollaps. Wir wissen nicht genau, was in welcher Reihenfolge wie eskalieren wird. Wir haben keine Gewissheiten. Und das ist natürlich auch was, was es sehr schwierig macht, sich vorzubereiten, Strukturen aufzubauen, eben weil es nicht die offensichtliche Sache gibt. Das war ein Vorteil von der früheren Klimabewegung, der gegenwärtigen Klimabewegung. Wir haben ein klares, definiertes Ziel gehabt. Aber es ist eine aktive Diskussionslandschaft da. Und ja, ich würde sagen, wir sind an vielen Stellen halt noch in einer sehr frühen Phase, eben weil halt auch die Akzeptanz des, wir haben es nicht geschafft, einfach noch so riesig groß ist, damit umzugehen. Das ist das, was ich auch von vielen Leuten immer wieder höre. Der Schritt dauert für die meisten Leute Jahre. Hat es auch für mich.
2: Was ist jetzt eurer Perspektive nach das Sinnvollste für eine Einzelperson oder was gibt es so für Handlungsmöglichkeiten deiner Meinung nach für Einzelpersonen, die jetzt das hören und sich denken so, ich will was machen.
3: Ja. Das Positivste, was man machen kann, ist mit Gleichgesinnten in Verbindung gehen. Gemeinschaft aufzubauen. Es gibt nicht, im Gegensatz zu dem, was halt zum Beispiel rechte Prepper sagen, nicht die Möglichkeit, das ist die Art und Weise, wie kann ich mich darauf vorbereiten. Es gibt nicht die ideale Verhaltensweise. Natürlich, man sollte die Probleme nicht schlimmer machen, die um einen herum sind. Das hilft immer, aber es ist nichts, was Einzelpersonen massiv verändern können. Es geht nur in der Gemeinschaft und das heißt, das Beste, was man machen kann, ist Anschluss an Gemeinschaft zu finden. Es reicht auch schon, wenn man nur in der Nachbarschaftsgruppe aktiv ist. Auch das ist Gemeinschaftsbuilding. Es muss nicht bei uns sein. Es reicht einfach, mach irgendwas, wo du eine Gemeinschaft aufbaust, die einander hilft.
2: Voll. Überhaupt eben. Oder bei Stromausfall mal zu wissen, wer wohnt in welcher Wohnung circa. So, wer braucht vielleicht am ehesten Hilfe? Gibt es ältere Leute, die allein im Haus wohnen und so? Das ist auch gerade so ein bisschen meine Mission, meine NachbarInnen im Haus einfach ein bisschen besser kennenzulernen. Ne? Wenn man jetzt sagt, man findet das Kollaps-Café interessant, vielleicht, was gibt es jetzt gerade so für Projekte, die ihr anstartet oder am Start habt und wie kann man mit euch in Kontakt treten oder vor, vielleicht einfach nur mal vorbeischauen.
3: Also im Prinzip gibt es zwei existierende, laufende Möglichkeiten, die sind. Das eine ist, wir haben eine offene Signalgruppe, wo alle Personen beitragen können. Und wir geben uns auch kräftig Mühe, die QR-Codes in der Stadt zu verteilen.
2: Zwei kleben schon bei uns im Klo im Radio Helsinki.
3: Und eins hängt am Spektral an der, an der Tür, außen, wo man nicht mal reinzugehen für. Wir werden auch wieder...
2: Wir werden auch auf die Website tun.
3: Wir werden auch eine Flyer-Aktion an der Uni jetzt zu Beginn machen wieder, wo es eine Möglichkeit gibt, in die Signalgruppe reinzukommen. Dann haben wir einmal im Monat ein offenes Treffen, wo halt mal einfach... nur hinkommen kann, in erster Linie als emotionaler Austauschraum gedacht, aber wo man auch hinkommen kann, um uns kennenzulernen. Und gegebenenfalls, wenn man dann feststellt, okay, das sind Leute, mit denen ich Gemeinschaft aufbauen will, dann in die eigentliche Arbeit einzusteigen. Wir planen außerdem im Moment, dass wir versuchen, auch in unregelmäßigen Abständen eine Küfer anzubieten, die auch nochmal ein jetzt weniger stark auf den emotionalen Austausch, sondern mehr halt auf den, fachlicher Austausch klingt jetzt ein bisschen trocken, aber halt auf den Austausch, welche Handlungsoptionen gibt es, welche Gruppen existieren, um die Leute zu vernetzen, aktiv zusammenzubringen, dass man halt einfach alles zusammenkommt und miteinander redet und sich bewusst wird, die gibt es alle, die können das und das sind die, mit denen wir zu bei dieser und dieser Situation dann miteinander reden können. Also sowohl das Emotionale als auch das Organisatorische.
2: Mhm. Ja, wir werden die Küfers auf alle Fälle mal von unten ankündigen. Und genau, auf der Website findet ihr sonst auch Kontaktmöglichkeiten.
3: Ansonsten, wer noch mehr Informationen auch über Kollaps und dergleichen haben möchte, auf der Webseite von Nachhaltig in Graz gibt es zum einen eine ganze Reihe von Artikeln zum Kollaps, die jetzt spezifisch von der Perspektive da geschrieben worden sind. Da gibt es auch die Kontaktinformationen zu uns, da gibt es auch die Termine. Kann man dort auch finden, wann welche offenen Termine von Kollaps Café in Graz sind. Und bietet auch eine Einstiegmöglichkeit in weiterführende Webseiten und dergleichen von da aus.
2: Axel, dann vielen Dank fürs Dasein und schauen wir mal, wie es weitergeht.
3: Vielen Dank für die Möglichkeit.
2: Bleibt solidarisch, Leute.
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0: Das war ein Gespräch mit Axel vom Kollaps Café Graz. Zu hören waren seine Einblicke in eine Bewegung, die sich dem Klimakollaps, aber auch dem Zusammenbruch unserer gesellschaftlichen Strukturen stellt. Nicht mit dem Rückzug ins individuelle Einbunkern, sondern mit dem Aufbau solidarischer Netzwerke und dem gemeinsamen Aushalten schwieriger Gefühle. Wer sich für das Kollaps Café Graz interessiert oder Kontakt aufnehmen möchte, findet die aktuellen Treffen auf der Website Nachhaltig in Graz. Damit kommen wir zum Ende der heutigen Ausgabe von unten im Gespräch. Von unten hört ihr diese Woche wie gewohnt am Mittwoch mit dem Nachrichtenmagazin. Aus dem Studio verabschiedet sich Tamara. Bleibt solidarisch und wir hören uns.
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0: Es folgen die Nachrichten des BBC World Service.
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11: Wir gehen jetzt danach vom Reinhaltungsverband Hallstättersee, vom RHV. Wir haben ja da heuer und letztes Jahr die Traun renaturieren.
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11: Wir gehen jetzt danach vom Reinhaltungsverband Hallstättersee, vom RHV. Wir haben ja da heuer und letztes Jahr die Traun renaturieren lassen, also auf dem Grund vom Reinhaltungsverband, und die schauen wir uns jetzt an. Das ist jetzt schon ganz grün geworden. Da ist die Traun erweitert worden, da gehen wir jetzt gerade durch bei der alten, rostigen, grünen Eisenbrücke. Gehen wir drunter und da sieht man dann das große Renaturierungsgebiet. Da ist die Traun verbreitert worden und sind Stromschnellen eingebaut worden, Tiefen und Untiefen. Am Uferbereich sind lauter so Steinbefestigungen gemacht worden. Da sind dann so kleine beruhigte Zonen dahinter. Vielleicht können wir einmal bogen gehen, was weiß man. Bäume haben wir eingelegt und es ist einfach das ganze Ufergebiet oder viel natürlicher gemacht worden. Vorspringende und rückspringende Sandbänke, und ich weiß jetzt nicht genau, wie viele 100 Bäumchen da gesetzt worden sind, klimafitte Bäumchen am Uferbereich. Die sind noch ganz klein jetzt, die sind erst vor 3 Monaten gesetzt worden, aber schaut schon recht vielversprechend aus, wächst schon alles recht schön. Natürlich hat es auch einen Gedanken zur Biodiversität. Die Artenvielfalt nimmt einfach massiv ab, weltweit und auch in der EU und in Österreich und bei uns in der Region leider genauso. Und da will man einfach gegenwirken, indem man bewusst Plätze schafft, wo die Natur wieder zurückkommen kann und sie wieder Sachen, Tiere und Pflanzen heimisch machen können, die davor schon verschwunden sind oder stark eingeschränkt worden sind.
12: Hallo und herzlich willkommen zu einer neuen Folge Klima und Du. Heute aus dem Reinhaltungsverband Hallstättersee bei Gösern Jutwiefelbad. Neben mir ist Alexandra Meyer, eine Managerin der Klarregion Inneres Salzkammergut. Vielleicht habt ihr Alexandra schon einmal gehört. Sie macht gemeinsam mit Birgit Müllegger die Sendung Sonnenklar bei uns im Freien Radio Salzkammergut. Hallo Alexandra.
13: Hallo Janik, servus.
12: Ich interviewe dich heute zum Thema invasive Arten oder auch Neophyten und ein bisschen Themen rundherum. Bevor wir mit dem eigentlichen Interview beginnen, interessiert mich noch, was eine Klarregion eigentlich ist.
13: Also KLAR ist ein Förderprogramm vom Bund.
14: Es steht für Klimawandel-Anpassungsmodellregionen. Und das ist ein Modell, wo geschaut wird, dass regional oder lokal mit den Gemeinden zusammen die Themen ausgearbeitet werden, wo die größten Auswirkungen vom Klimawandel schon zu sehen sind, beziehungsweise in Zukunft zu sehen sein werden. Und da arbeitet man dann zusammen, um Projekte umzusetzen, dass man sich besser an diese Veränderungen anpasst oder auch Chancen zu erkennen. Und die Information teilen wir mit den Gemeinden. Es geht da in Richtung Hochwasserschutz, in Richtung Naturkatastrophen, dass die Gemeinden besser vorbereitet sind, dass man zumindest Information hergibt und Bewusstsein bildet diesbezüglich.
12: Danke sehr. Jetzt aber zurück zum eigentlichen Thema, invasive Arten. Kannst du in ein paar kurzen Worten

0: Wenn man im Garten Neophyten hat, soll man es im Garten lassen, schauen, dass das Ganze nicht über den Garten hinaus wächst und man die Restabfälle auch nicht irgendwo in der Natur entsorgt, sondern im Asi zum Beispiel, weil sie das gewisse Arten einfach dann in der Natur stark vermehren können und eben die heimischen Pflanzen verdrängen können. Und dazu zählt zum Beispiel der Flieder, wenn man im Bambus zum Beispiel ansetzt im Garten, da muss man wirklich bei den Wurzeln einen Kranz rundherum machen, einen massiven, damit das Ganze nicht rauswuchert. Es gibt aber auch die natürlichen Neophyten draußen in der überall eigentlich schon. Der präsenteste bei uns ist der Staudenknöterich, den sieht man schon überall, der japanische Staudenknöterich. Es gibt im Orten, die sind giftig. Es gibt Orten, die sind sehr dominant. Das heißt, sie verdrängen die bestehende Landschaft, die bestehende Pflanzenwelt massiv. Entweder weil sie mit Gift in den Wurzeln arbeiten oder weil sie so dominant sind von der Wurzelbildung her, dass das andere alles vertreiben. Und da fällt ihm zum Beispiel der Staudenknöterich drunter. Den findet man stark neben Straßen, wenn man weiß, wie der ausschaut und fort durch die Gegend wird man immer wieder Plätze finden, wo der Staudenknöterich ist. Und es gibt es auch neben den Zugtrassen und wo sich der Staudenknöterich massiv verbreitet. Das ist entlang von Flussläufen. Wir haben eine Kooperation mit der Biologin. Sie hat schon in Bad Ischl kartografiert, wo Staudenknöterich wächst, entlang der Traun. Sie wird dann auch zu uns aufkommen und schauen, wo kommt das her. Also es wird alles runtergeschwemmt. Von oben startend, Flussbeginn, einfach dann flussabwärts oder bachabwärts. Und ja, also den findet man leider schon überall und es ist sehr schwer, den einzudämmen, ist der mal da. Darum ist er ganz wichtig und da arbeitet man mit den Gemeinden zusammen. Vermeidung ist das Wichtige, das heißt ein Grünschnitt, wenn man das abschneidet, richtig abschneiden und richtig entsorgen. Das ist nämlich zum Beispiel eine Sorte von Pflanze, wenn da nur ein kleines Stickerl irgendwo liegen bleibt, fängt der wieder zum Wurzeln an und beginnt da wieder sich auszubreiten. Also das ist wirklich eigentlich der präsenteste, der dominanteste und der lästigste und der kostenaufwendigste, weil den dann einmal entsorgen, wenn er da ist und bekämpfen, das ist eigentlich ein Faktor, der ins Gemeindebudget sich einschlägt.
1: Sind alle nicht heimischen Arten schädlich oder problematisch?
0: Es sind nicht alle nicht heimischen Arten schädlich oder problematisch. Eben die Tomate, die Kartoffel, Mais, glaube ich, der ist auch von Südamerika rübergekommen. Es ist eben wirklich die Definition von einem Neophyt, der gefährdend ist. Es ist entweder er vertreibt die heimischen Bestände oder er ist gesundheitsschädlich. Da gibt es zum Beispiel die Ambrosia, die ist bei uns Gott sei Dank noch nicht so bekannt, auch genannt Ragweed. Das ist eine hochallergene Pflanze. Also ich weiß gar nicht, wie viele Teilchen das da drinnen sind. Wenn man da Probleme hat mit Allergien, ist man wirklich arm. Und die verbreitet sich auch massiv durch den Klimawandel, auch entlang von den Bahntrassen zum Beispiel oder auch entlang Autobahnen. Das ist ein Thema, das geht die ÖBB an, das geht die Asfinag an, das geht alle großen Firmen eigentlich, Infrastrukturfirmen an. Das ist für die ein Riesenproblem, weil das Zeug halt stellenweise extrem wuchert oder bei der Ambrosia, weil es gesundheitsschädlich ist. Was tatkräftige Folgen hat, ist zum Beispiel der Riesenbärenklau. Der schaut aus wie ein Wasserkraut, ein überdimensioniertes. Der wird einige Meter hoch, wenn es passt. Und die Milch von dem Riesenbärenklau, die ist ätzend. Also das ist, wie wenn du einen ganzen starken Sonnenbrand hast oder wie wenn du die wirklich verbrennst. Also das sind Sachen, wenn man wo einen sieht, braucht man fast eine Schutzkleidung. Damit da nichts auf die Haut kommt, weil das kann man sich nicht schnell runterwaschen und dann ist sie erledigt, sondern das macht richtige Brandschäden.
1: Jetzt hast du auch schon ein paar negative Beispiele genannt. Das passt jetzt thematisch auch dazu. Sollte man

0: persönlich, man selbst etwas gegen invasive Arten machen? Oder was können Gemeinden gegen invasive Arten tun?
1: Selber kann man schauen, man hat oft einen großen Beitrag mit dem Garten, den man hat. Sachen, die sie verbreiten können, wirklich schauen, dass sie im Garten bleiben, wie gesagt, beim Bambus. Der Flieder ist auch so ein Ort, der verbreitet sich dann auch sehr gern außerhalb vom Garten. Wichtig einfach, wenn man Neophyten im Garten hat, und da gibt es einige, also wie gesagt, Blumen, die extrem interessant sind für die Bienen, also Bienenweide, fällt ja auch unter das Thema Biodiversität, das möchte ich dann später gerne noch anschneiden. Und wichtig, die Abfälle, die man hat, das ist, wenn neben einem Garten zum Beispiel der Bach ist, nicht die Sachen dann einfach, sieht der Nachbar, nicht in den Bach schmeißen, sondern entsprechend entsorgen, gibt die Grünschnittcontainer bei den Sammelzentren dort abgeben. Und ja, also das ist einmal das, was man als Privater machen kann. Wo die Gemeinden, die haben da große Verantwortung, sie bearbeiten große Flächen. Und da geht es eben da vor allem zum Beispiel Richtung Staudenknöterich. Das ist das Um und Auf, dass man im Vorhinein verhindert, schon bei der Entsorgung von dem Knöterich, dass man das entsprechend macht. Entweder man verbrennt es oder man bringt es in spezielle Abfallzentren, das darf man normalerweise gar nicht abgeben, Burn Asi. Der wird erst zerstört bei Temperaturen ab 60 Grad circa, und der müsste die Wurzeln, die nicht tiefer eingegraben sind oder unter anderem Grünschnitt liegen wie 5 Meter, da fängt das Zeug wieder zum Außerwurzeln an. Es ist ganz wichtig, einfach den nicht nur umschneiden, irgendwo inzwischen frei herumzufahren und dann wo auf ein Sammelstück zusammenschmeißen, eine Gemeindesammelstelle, weil da fängt sich rundherum alles zum Wuchern an. Sondern sie mal schlau machen. Eine gute Ansprechperson ist da zum Beispiel der Rainer Feichtinger. Der ist der Obmann vom Obst- und Gartenbauverein Bad Gulsern. Das geht aber raus bis Emse, also der hat da großes Einzugsgebiet. Dann haben wir damals einen Kurs bezahlt für Neophytenmanager, und der kennt sich wirklich extrem gut aus, wenn es geht um Neophyten, auch Garten, einen riesigen Garten, und da hat er viele Neophyten eingesetzt, und er sagt, ihm sind nicht alle Neophyten schlecht. Es gibt auch gute, aber dass man sich da als Gemeinde mal erkundigt, oder auch beim Abfallverband, Bezirksabfallverband, was macht man mit den Neophyten?
0: Was hat klar mit invasiven Arten zu tun?
1: Bei klar geht es um die Anpassung an den Klimawandel, und die Biodiversität ist ein wichtiger Punkt, dass man die Folgen vom Klimawandel eigentlich auch abschwächt. Diesbezüglich Biodiversität, das ist ganz ein breit gefasstes Thema und das ist sehr viel Information. Die Biodiversität ist eigentlich der Lebensraum für uns alle, und wenn der nicht mehr ist, dann sind nicht einfach ein paar Pflanzen und ein paar Tiere weg, sondern da geht es dann um Sachen wie Nahrungsmittelsicherheit, um Trinkwassersicherheit, ja, saubere Luft, sauberes Wasser. Da können ganze Nahrungsmittelketten zusammenbrechen. Und da haben wir eben was mit der Biodiversität. Für uns ist wichtig, dass eben die bestehenden Lebensräume bleiben, wie sie sind, oder so gut wie möglich bleiben, wie sie sind. Und durch die Informationen, wie es die jetzt gerade gegeben habe und die hoffentlich viele Hörer anhören, Wissen zu schaffen, nicht nur über die invasiven Arten, also wie man invasive Arten verhindern kann, wie man sie davor schützen kann, aber auch, dass das Thema Biodiversität ganz wichtig ist. Und bei der Biodiversität ist die invasiven Neophyten sind da nur ein Teil davon. Da geht es auch um das Thema Umweltverschmutzung, Überfischung, landwirtschaftliche Übernutzung von den Böden. Also das ist wirklich ein breit gebreitetes Thema, genauso die Abholzung von den Wäldern, wie man es weltweit sieht. wir sind ja nicht nur in Österreich, sondern das ist wirklich weltweit ein Problem. Und diesbezüglich informieren wir einfach die Menschen, die Gemeinden, und wir arbeiten mit den Leuten zusammen vor Ort, zum Beispiel bei der Korinski-Klausen drinnen in Bad Gäusern. Da macht die ÖBF mit dem Waldpädagogen immer Führungen, der erklärt dann auch klimafitten Wald, mehr Laubwald zum Beispiel und nicht nur bis jetzt Fichtenwald. Also das sind so Themenbereiche, die wir mit klar abdecken wollen. Es ist so, dass inzwischen schon 70% von den Tierarten verschwunden sind. Man redet da eigentlich fast von Massensterben, wie es schon mal war, also wie es schon öfter war. Und das ist in unserer Verantwortung, dass man das einfach vermeidet.
0: Welche Projekte oder gibt es Projekte, die ihr gerade umsetzt mit klar?
1: Bezüglich Neophyten sind wir dabei, dass man entlang der Traun eben die Kartografierung vornimmt, beziehungsweise dass man mit den Gemeindemitarbeitern gemeinsam Informationsveranstaltungen macht. In Bad Gäusern haben wir schon eine gemacht, damals mit Rainer Feichtinger, das ist ganz gut angenommen worden. Es ist auch für die Gemeindemitarbeiter interessant, über die Sachen zu hören. Es ist doch ein relativ neues Thema. Wir haben besprochen mit Rainer Feichtinger, Gartenliebhaber von der Region, einmal seinen Garten einzuladen. Der kann dann viel sagen zu den invasiven Arten, zu den Neophyten, einfach zur umweltfreundlichen oder bienenfreundlichen Gartengestaltung, was wir mal ansetzen, dass die Bienen sind ja wichtige Bestäuber. Die bestäuben ein Drittel von den Nahrungsmitteln, die wir zu uns nehmen, wie man die unterstützen kann. Wir arbeiten, wie gesagt, zusammen mit der ÖBF. Es sind da alle vier Gemeinden in den letzten Jahren Bodenbündnisgemeinden geworden. Sie sind klimafreundliche Gemeinden, sie sind bienenfreundliche Gemeinden geworden. Also da schauen wir, dass wir Informationen weitergeben und sind auch sehr dankbar über die Kooperation mit den Gemeinden, dass sie das mitmachen. Und ja, das sind eigentlich so mal die wichtigsten Projekte, was wir jetzt zum Thema rein, zum Thema invasive Neophyten haben.
0: Wir spazieren jetzt nochmal zur renaturierten Traun, um noch ein bisschen mehr über Biodiversität zu sprechen. Was gibt es denn für Lebensräume überhaupt bei uns im Salzkammergut?
1: Bei uns gibt es einmal die Kulturlandschaft, die typisch ist bei uns, also die einfach im Laufe der Jahrhunderte entstanden ist, der Teil des UNESCO-Erbes ist. Mit den Wiesen dazwischen, die Obstbäume, das ist so die Spalierbäume, das ist das typische, das ist einmal der kultivierte Lebensraum. Bei uns gibt es dann im Innensalzkammergut, kann man sagen, von 500 Meter rauf eben die bewaldeten Gebiete, die Wiesen rauf bis zum Gletscher, vom Dachstein auf 3000 Meter durchlauft man die unterschiedlichen Vegetationszonen, also da geht es dann ein bisschen, ja, Gletscher, Schnee, Eis, und innerhalb von dem Gebiet gibt es eben zum Beispiel ganz speziell bei uns sehr viele Moorlandschaften. Ich war da gerade letzte Woche bei einer Vorstellung dabei bei uns in Gäusern. Da ist es gegangen um die Renaturierung von den Mooren. Es gibt diesbezüglich ja Projekte, und viele Moore sind früher einfach, sind Gräben geschlagen worden, damit das Wasser abläuft, damit man Dorf besser abbauen kann, beziehungsweise das Ganze trocken liegt für die Viehbewirtschaftung. Und da ist man jetzt dran, zum Beispiel mit der Uni Wien, und die ÖBF ist da ganz ein wichtiger Partner, dass Flächen wieder oder Moore wieder rückgeführt werden in den natürlichen Zustand. Ich muss jetzt sagen, aus meiner Erfahrung aus der Gosau und auch von meiner ganzen Region, das Thema Moor. Moore werden oft noch eigentlich fast eher als lästiger, unnützer Platz gesehen, wo man nicht den Sinn sieht, warum macht man das jetzt wieder nässer, als schon früher mal gewesen ist jetzt. Das ist eigentlich, also da ist noch viel Arbeit zu machen, deswegen danke auch diesbezüglich. Moore sind ein ganz großer CO2-Speicher. Eben durch das, dass das ganze Luft abgeschlossen ist, ist das im Boden drinnen. Und wenn man das öffnet, dann kommt das ganze, der ganze Kohlenstoff aus, das ganze CO2. Und wie haben Sie gesagt, also 3% der Fläche sind Moore und die speichern aber 30% vom Kohlenstoff. Das kann man sich gar nicht vorstellen. Also der kommt jetzt in Bezug auf Klimawandel oder Klimaschutz eine ganz wichtige Rolle zu. Und was zum Thema Biodiversität zu sagen ist, also die Moore haben ganz ein spezielles Klima und ganz eine spezielle eingeschränkte Fauna und Flora, Tiere und Pflanzen, die da wachsen und die da nur wachsen und nicht von anderen Arten verdrängt werden, wenn es nass genug ist. Wir haben im Zuge von unserer Arbeit letztes Jahr mit der Katrin Pilz beim großen Löckermoos in der Gosau eine Untersuchung gemacht, also schon 2008 eine Bestandserhebung gemacht worden und sie hat jetzt einen Zeitvergleich gemacht, wie hat sich das Ganze jetzt eigentlich innerhalb von einem kurzen Zeitraum verändert, nicht einmal 20 Jahre. Und was sie da herausgefunden hat, ist, dass Bäume vermehrt in das Moor eindringen, das ist ein Zeichen, dass es trockener ist, dass nicht, also dass einfach weiter reinwachsen können, weil es ihnen nicht mehr zu feucht ist. Die offenen Flächen werden weniger. Es steigt da die Biodiversität, was man eigentlich sagt, super, Biodiversität nimmt zu. Im Moor ist es aber nicht gut, weil es eigentlich nur ganz wenige Orten geht, die sich im typischen Moor wohlfühlen. Und wenn mehr Arten kommen, ist das ein Zeichen, dass mit dem Moor was nicht passt, dass zu trocken wird, dass Arten von außen in das Moor hineinkommen. Also von den Blumen, von den Sträuchern, der typische Sonnentau, diese fleischfressende Pflanze, das ist eine typische Pflanze vom Moor, die wird eigentlich immer weniger. Die Moose, die typischen, diese Nasswiesen, das wird auch weniger und es kommen einfach von außen andere Orten rein, wie die Sumpftotterblume, die da eigentlich nichts verloren hat, ihren typischen Moor. Und diesbezüglich ist sehr wichtig, dass da entsprechende Maßnahmen gesetzt werden und eben das auch beobachtet wird. Und in dem Bezug muss man Danke sagen an die ÖBF. Es gibt in ganz Österreich 1500 Moore und allein auf dem Gebiet von der ÖBF sind 500 davon und die haben sie alle unter Naturschutz gestellt und da wird auch geschaut jetzt, dass die Moore wieder renaturiert werden, wo schon große Eingriffe gewesen sind.
0: Was natürlich dann auch noch ein weiterer Lebensraum ist, ist der Wald. Da kommt es auch immer wieder mehr zu Diversifizierung. Kannst du dazu auch noch etwas mehr sagen?
1: Naja, es ist eine Notwendigkeit. Ein Baum, den man jetzt setzt, den kann man in ungefähr 70 Jahren ernten, wie man sagt. Also man muss jetzt schon den Baum setzen, wo man meint, dass in 70 Jahren noch zu ernten ist und nicht davor durch irgendwelche Schädlinge oder Hitzewellen hinweggerafft werden. Und wir haben schon einige Baumsetzaktionen gemacht, vor allem mit Schülern, mit Schulklassen. Da sind wir sehr dankbar für die Kooperation. Und für die Bereitschaft, das taugt der Kinder auch sehr. Und es werden da, zum Beispiel der Karinski-Klause hat man hauptsächlich mal Lärchen gesetzt. Lärchen kommen besser zurecht mit trockenen Phasen. Sie brauchen nicht so viel Wasser. Und sie sind hitzebeständiger als wir zum Beispiel die Fichte. Die Fichte ist auf 500 Meter mehr oder weniger zum Sterben verurteilt. Es macht eh die Natur, gell? Also sie werden braun, sie haben einen extremen Hitzestress. Heuer ist wieder Frühling, wenn da ist gerade gelb aufgegangen bei den Wäldern, weil sie so viel Samen ausgeschüttet haben oder so viel Blütenstaub. Und das ist auch ein Zeichen, dass die Bäume unter Stress stehen. Die sozusagen schicken ja letzte Energie in die Zukunft, weil sie selber das Gefühl haben, sie überleben es nicht. Also das ist schön zum Anschauen, schlecht für Allergiker. Und wenn man sich ein bisschen mit dem Thema auseinandersetzt, sieht man da auch die Hintergründe, warum das so sein könnte. Das heißt, der ÖBF macht da schon sehr viel. Es wird auch vermehrt Laubwald angesetzt, weg von den Monokulturen. Man ist da nicht so anfällig für Schädlingsbefall. Wenn da nur Fichtenwald ist, der ist dann weg. Da geht es dann auch in Richtung Naturschutz, Infrastrukturschutz. Das ist dann eine Kooperation mit der Wippach- und Lawinenverbauung. Dass, wenn da kein Wald mehr ist, dann kommt der Hang viel leichter ins Rutschen zum Beispiel und kann dann Häuser oder Bahn, Straße gefährden. Unser Wald ist ein Schutzwald. Das heißt nicht, dass wir den Wald schützen müssen, sondern der Wald schützt uns vor der Naturgefahren. Er ist ein super Schwamm, ein gesunder Wald, kann viel Wasser aufnehmen, der dann nicht in Form von Hochwasser dann bei uns unten landet, sondern der nimmt einmal den Teil auf und gibt ihn dann langsam wieder ab. Also man merkt, das ist ein System, das sehr ineinander greift und wo man nicht nur den Wald schützt, sondern uns schützt. Und das muss man mal einfach in den Kopf reinbekommen.
0: Danke sehr. Ich glaube, wir kommen langsam zum Abschluss. Und da wollte ich dich persönlich fragen, ob du den Zuhörerinnen und Zuhörern eine eigene Botschaft mitgeben willst.
1: Super. Wie lange hast du Zeit? Na, Blödsinn. Es ist schwer, das Ganze zusammenzufassen. Also ich richte das jetzt hauptsächlich einmal an Eltern mit Kindern, die für uns, also für die wir eigentlich alles machen wollen, aber gewisse Sachen nicht. Um Sachen Umweltschutz könnte man sich da sicher noch mehr an der Nase nehmen und mehr machen, um für unsere Kinder einfach eine gute Zukunft zu bieten. Man sollte sie, also es wäre schön, wenn man sie nicht neuen Sachen verschließt, sondern auch ausprobiert. Alles, was zum Thema Umweltschutz beiträgt, wenn man zurückgeht zum Thema Neophyten, einfach den Kindern vielleicht auch vermittelt im eigenen Garten und selber beim Garten schaut, was pflanze ich an, damit ihre Natur rundherum einfach so weitermachen kann wie bisher, nichts im Wald entsorgen, sondern an den entsprechenden Stellen. Das sind eigentlich die wichtigen Botschaften Richtung invasive Arten. Und vorsichtig sein mit gewissen Arten, sie vielleicht einmal mit dem Thema auseinandersetzen. Man wird dann da viele Zusammenhänge im Hintergrund erkennen, wie das ganze System ineinander greift. Und dann kriegt man vielleicht ein gutes Bewusstsein, noch mehr Bewusstsein dafür, wie wichtig das ist, dass man ja unsere Gegend und die Umwelt so erhält, wie sie ist.
0: Danke sehr, danke fürs Interview.
1: Sehr gerne.
0: Das war Alexandra Meyer, eine Managerin der Klarregion Inneres Salzkammergut. Im Interview wurden Themen wie invasive Arten, Neophyten und Landschaftsarten in unserer Region bearbeitet. Vielen Dank fürs Zuhören.
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0: Denk. Denkmal. Denkmal für. Denkmal für Schnee. Ja, für Schnee. Willkommen beim Kulturton, dem Kultur- und Bildungskanal auf Freirad, dem Freien Radio Innsbruck. Heute knüpfen wir an unsere Sendung vom 25. September an. In dieser seid ihr mit mir auf den Glungitzer gekommen, ins Alpengasthaus Hals-Martha, um beim 13. Treffpunkt Klimakultur dabei zu sein. Dieser fand am 8. September statt. Doch ihr könnt auch gerne jetzt noch zu uns stoßen, falls ihr den ersten Teil nicht gehört haben solltet. Am Mikrofon begrüßt euch Afa Minati. Sie schrie, sie bettelte, sie flüsterte, sie flehte, sie prophezeite. Die Erde brennt, sie geht unter. Doch niemand hörte sie. So erging es Cassandra. Esther Strauß erwähnte beim Treffpunkt Klimakultur einen Ö1-Beitrag von der Philosophin und Künstlerin Elisabeth Cimana. Diese verglich KlimaforscherInnen und Aktivistinnen und Aktivisten mit Cassandra aus der griechischen Mythologie. Sie warnen und warnen und warnen, doch es würde keine adäquate Reaktion darauf folgen. In dieser Kulturton-Sendung ist unser Hauptaugenmerk auf den Klimawandel gerichtet. Zuerst fassen wir zusammen. Der Treffpunkt wurde von der Klimakultur Tirol organisiert, die eine Schnittstelle zwischen Kultur, Kunst und Klimaschutz ist. Die Veranstaltung am Glungitzer wurde zusätzlich von den Tiroler Landesmuseen unterstützt. Lisa Prazeller erinnert uns an die Aufgabe der Klimakultur und an den Ablauf des Abends.
1: Das ist unsere große Hoffnung und auch die Idee hinter der Initiative, dass wir Menschen erreichen auf eine andere Art und Weise, als das vielleicht die Wissenschaft kann oder auch die Politik kann. Mit Kunst und Kultur können wir auf einer viel emotionaleren Ebene kommunizieren. Wir können Räume eröffnen, wo man Dinge ausprobieren kann, wo man Lösungen ausprobieren kann, wo man Fragen diskutieren kann. Also wir haben da einen ganz anderen Zugang und unsere Idee oder unsere Überzeugung eigentlich ist, dass wir über diesen Zugang der Kunst und Kultur Menschen auf eine andere Art und Weise erreichen und für Klimafragen sensibilisieren können. Ja, wir haben uns für heute ein Konzept überlegt. Es ist keine klassische Podiumsdiskussion, sondern unsere Expertinnen sind an einzelnen Tischen und wir kommen in kleineren Runden ins Gespräch, dass alle Teilnehmerinnen und Teilnehmer die Gelegenheit haben, auch einen persönlichen Beitrag zu leisten und nicht nur zuhören, sondern wirklich auch aktiv ins Gespräch kommen können.
0: Die Expertinnen sind Esther Strauß, Künstlerin, hat auch das Denkmal für Schnee geschaffen. Katrin Briem, Teil von Protect Our Winters, Nachhaltigkeitsmanagerin im Bereich Ressourcen- und Bioökonomiepolitik. Birgit Sattler, Ökologin im Fachbereich Mikrobielle Ökologie der Gletscher. Und Linse Nicholson, Glaziologin, Initiatorin von Girls on Ice Austria und Künstlerin. Vielleicht habt ihr die Frage nach der persönlichen Beziehung zu Schnee in euch bewegt. Denn das war die Frage, die Linse Nicholson am ersten Tisch stellte, den wir das letzte Mal besuchten. Jetzt gehen wir gemeinsam weiter zu Birgit Sattler. Was beschäftigt dich in Bezug auf Schnee und Eis? War ihre Frage, die sie den Anwesenden stellte. Zusätzlich vermittelte Birgit, dass Schnee und Eis keine leblose Masse sei, sondern ein Lebensraum, ein großer Organismus. Ihre Begeisterung für kleine, robuste Lebewesen, die in den unwirtlichsten Regionen zu finden sind, war offensichtlich, wie zum Beispiel für Gletscherflöhe oder für das 1,5 Millimeter große Bärtierchen.
2: Diese Organismen haben uns eigentlich sehr viel voraus, wo man meint, der Mensch ist die Krone der Schöpfung. Aber bei manchen Dingen hinkt der Mensch schon sehr stark hinterher, gerade in Bezug auf Einfrieren. Ein Mensch kann ich einfrieren, aber dann ist natürlich Game Over. Aber bei diesen Zellen, die kann ich einfrieren, auftauen, so oft ich will.
0: Naja, was soll Mensch dazu sagen? Cassandra spricht. Zitat Birgit Sattler. Schnee und Eis ist wie eine große Bibliothek, aus der wir viel lesen können. Über unsere Klimageschichte, über den Beginn der Industrialisierung. Es zeigt uns auf, was wir dem Planeten antun, unter Anführungszeichen, weil alles, was der Mensch produziert, geht in Schnee und Eis über. Wir finden jede Menge Pestizide gerade am Alpen-Südrand. Pestizide von den Apfelplantagen aus Südtirol. Wir finden jede Menge künstliche Radionuklide, die noch von Atomtests stammen aus den 60er und 70er Jahren, von Tschernobyl und Fukushima, was sehr gut in Gletschermaterial gespeichert ist und jetzt wieder frei wird. Wir finden jede Menge Mikroplastik. Das ist ein Spiegel unseres Tuns, von unserer Gesellschaft, der uns vorgehalten wird. Zitat Ende. Cassandra, wir hören dich. Vielleicht ist es hilfreich, um Cassandra weiterhin zu hören, das Wissen über und die Zugänge zu Schnee zu erweitern. Das überlegte erneut Birgit Sattler.
2: Also abseits von den ganzen wissenschaftlichen Fakten ist es vielleicht auch ganz interessant zu sehen, wie Schnee und Eis auch so über die Geschichte was erzählen können, wie zum Beispiel die Schneealgen, die vielleicht jeder Skitourengeher kennt, so im frühen Sommer oder im späten Frühjahr, wenn der Schnee plötzlich rot wird. Und es gibt eben so viele Geschichten aus dem Mittelalter, wo zum Beispiel die katholische Kirche versucht hat, den Leuten Angst einzujagen, indem sie gesagt hat, das ist das Blut Christi. Und das ist, weil ihr Sünder eben eine Sünde nach der anderen begangen habt. Und wenn ihr den Obolus bezahlt, dann geht das wieder weg. Und die Leute haben sich das nicht erklären können. Und natürlich ist es weggegangen, weil der Schnee geschmolzen ist. Aber wie eben solche Naturphänomene auch verwendet worden sind, um Leute auch zu manipulieren. Und diese Schneealgen kann man eben heute auch sehen, dass sie in der Biotechnologie hochinteressant sind, weil sie der allerbeste UV-Schutz sind. Sie sind biologische Sonnencreme, wie sie in Australien schon produziert werden. Und so kann man vielleicht ein bisschen einen anderen Zugang kriegen zu Schnee und Eis. Über diese kulturellen Geschichten, historischen Geschichten bis zu den modernsten Anwendungen.
0: Doch es gibt an diesem Abend noch mehr zu entdecken. Am nächsten Tisch erwartete uns Esther Strauß. Sie stellte die Frage, welche Zukunft möchtest du retten? Was würdet ihr darauf antworten? Eine nicht ganz einfache Frage, wie teilnehmende Personen feststellten. Findet ihr das auch? Esther hatte sich für das Denkmal für Schnee intensiv mit dem Thema Klimawandel auseinandergesetzt. Ihr Kunstwerk ist eine Einladung, trauern zu dürfen. Verluste, bereits erfahrene oder bevorstehende, betrauern zu dürfen. So wie der schmelzende oder ausbleibende Schnee ein Verlust sein kann oder ist, der betrauert werden darf.
3: Ich habe zum Beispiel eine Arbeit gemacht, wo ich ein Jahr lang meine Tränen aufgezeichnet habe. Also da habe ich immer Büttenpapiere dabei gehabt und wenn ich geweint habe, meine Tränen aufgefangen und die hängen jetzt in Ausstellungsräumen und tragen aber nur ein Datum, aber es wird sozusagen die Autotränen und der Anlass nicht verraten. Also das ist ein Thema, das schon oft vorkommt, aber ich glaube, in Bezug auf die Klimakrise war das für mich schon ein sehr wichtiger Moment, eben zu merken, wir wissen sehr viel und handeln aber nicht danach und was fehlt uns sozusagen, um vom Wissen ins Handeln kommen zu können. Und für mich war da ja ein sehr überzeugender Ansatz, der von der Maria Strehli-Wolf eben eingebracht worden ist, die Menschen begleitet, die andere Menschen verloren haben oder andere Verluste erlitten haben. Dass sie ganz viele Menschen begleitet, die sagen, ich weiß, mein Bruder ist gestorben, meine Freundin ist gestorben. Ich weiß das, aber ich begriffen habe ich es noch nicht. Und das noch Monate oder Jahre nach so einem Verlust. Und dass sie ihre Arbeit so ähnlich begreift wie die Arbeit von einer Hebamme. Und dass ein Trauerprozess, wenn er gelingt, Menschen von am ersten Leben in ein nächstes bringen kann. Und es gibt eben von der Elisabeth Kübler-Ross die Phasen der Trauer, die also schon sehr bekannt sind, also die beschrieben hat, wie todkranke Menschen mit ihrer Situation umgehen. Und der Ökologe Stephen Running hat in einem ganz kurzen Essay bemerkt, dass eben diese Phasen, die Kübler-Ross beschrieben hat, sich unter anderem damit decken, wie Menschen auf die Klimakrise reagieren. Also dieses erste Moment des Abstreitens, nicht wahrhaben wollen, leugnen, dann eine Wut, die sich entwickeln kann, das Moment des Verhandelns und ja, dann auch das Moment, sozusagen sich am Positiven festzuklammern, ohne die Krise tatsächlich anzuerkennen und dann eben auch die Möglichkeit, durch verschiedene Auseinandersetzungen in sowas wie eine Akzeptanz oder Annahme zu kommen. Und das war für mich ganz wichtig, um viel, was gesellschaftlich gerade passiert, worum gerade gekämpft wird, was wir verhandeln, die Möglichkeit, das auch als Teil von einem Trauerprozess zu sehen, der, wenn wir schon mal uns überlegen, welche Begleitung brauchen denn die Prozesse, welche Ressourcen, welche Räume, welche Art des Zuhörens, miteinander Redens vielleicht auch in sowas wie Akzeptanz führen können, die uns dann hilft, ins Handeln zu kommen. Ja, für mich war Schnee immer ein Gedicht, ein unerwartetes Geschenk, das man nicht, das kann man nicht herbeirufen, sondern das wird einem gegeben. Und das hat seine eigene Bewegung und seine eigene Kraft und verwandelt die Welt. Ja, und ich gehöre zu den Leuten, die den Schnee sehr vermissen würden, wenn es ihn nicht mehr geben würde. Also für mich ist so, also dieses Moment, ein Denkmal zu errichten, das einen Verlust betrauert, der noch nicht vollends eingetreten ist, also ein Denkmal aus der Zukunft in der Gegenwart zu holen, die vieles dazu beitragen kann, dass vieles, was uns jetzt geschenkt ist, erhalten bleibt. Ja, ich hoffe, dass uns das gelingt und ich hoffe, dass uns das auch in Bezug auf den Schnee gelingen kann.
0: Der Klimawandel hat viele Gesichter. Das, was diesbezüglich sehr bewegt, ist weniger die Tatsache, dass ein Wandel stattfindet, sondern vielmehr, in welcher Geschwindigkeit er das tut. Und diese Klimaveränderungsraserei ist menschengemacht. Fragen, die anwesende Personen dazu beschäftigten, waren beispielsweise, wie es mit den Wasservorräten in Tirol aussehe, wenn die Hitze weiter zunehmen würde und die Gletscher schmelzen sollten. Die Antwort lautete, dass in Nordtirol das Grundwasser durch den Regen noch gut konstant bleiben könnte, doch dass es in Südtirol beispielsweise bereits sehr schnell sehr anders aussehen würde. Cassandra spricht.
2: Ja, jetzt momentan und speziell nach diesem Sommer ist eben viel die Meinung, jetzt kann ich eh nichts mehr tun, das Schiff ist schon im Vorn, das können wir jetzt nicht mehr aufhalten. Wenn man kleine Gletscher betrachtet, dann muss ich zugeben, ja stimmt, die werden vergehen. Also unsere Generation ist jetzt Zeuge von diesem Vergehen. Aber wenn wir gezielte Klimaschutzmaßnahmen setzen können, dann hat hoffentlich die nächste Generation was davon, dass die großen Schnee- und Eisfelder halbwegs unversehrt bleiben, beziehungsweise dass sich das auch bis in die Polargebiete strecken kann.
0: Cassandra spricht.
3: Ja, ich habe die letzten Wochen viele Gespräche geführt und oft an die Helga Kramp-Kolb gedacht. Also eine von den wirksamsten Maßnahmen gegen die Klimakrise ist, die Emissionen zu reduzieren. Und sie schreibt eben, dass wenn man in Österreich den Energieverbrauch halbieren würde, dann wäre man auf einem Pro-Kopf-Energieverbrauch, wie er in Österreich 1978 der Fall war. Und sie sagt eben, sie hat die Zeit erlebt und sie weiß, dass dieses Leben ein gutes Leben war. Und deswegen hat sie auch keine Sorge, dass das gute Leben verschwinden könnte. Und ich finde, das ist eine sehr hilfreiche Perspektive, weil ein Hemmschuh ist ja auch, dass unklar ist, was geben wir denn auf und was verlieren wir dadurch? Und die Perspektive zu haben, auch bevor wir so viel konsumiert und verbraucht haben, gab es sehr viele Spielarten des guten Lebens. Und das gute Leben geht uns nicht verloren. Es gibt Kraft, finde ich.
0: Cassandra spricht. Unlängst wurde eine Kollegin von Birgit Sattler, eine Glaziologin, zur Tragödie der Sturzfluten im Himalaya-Gebiet befragt. Auch diese werden als mögliche Folge der Klimaerwärmung gesehen.
2: Ich kann das eigentlich nur unterstützen, was sie gesagt hat, weil wir schon wissen, dass durch ein sehr gezieltes Monitoring im hochalpinen Bereich, dass diese Naturkatastrophen viel besser vorhergesagt werden können. Also wie zum Beispiel in Platten, dieses Monitoring-System war eigentlich fantastisch, dass man da das Dorf evakuieren können hat. Und das, also diese eng vernetzten Monitoring-Systeme, das kann ich eben nur unterstützen, dass man das ja einfordern, klingt jetzt ein bisschen aggressiv, aber ich denke, in Zeiten wie diesen ist es wichtig, dass man das gut beobachten kann und dass man eben solche Felsstürze, Gletscherseeausbrüche, Abbrüchen von Gletschern, dass man das vorhersagen kann und gut darauf reagieren kann.
0: Cassandra, wir hören dich. Jetzt fehlt uns noch der vierte Tisch. An diesem begrüßte uns Katrin Briem. Sie stellte vielleicht die wichtigste Frage des Abends. Welchen Beitrag zum Klimaschutz möchtest du leisten? Es ist immer ein guter und richtiger Zeitpunkt, um etwas für den Klimaschutz zu tun. Selbst kleine Beiträge, die wir dazu beisteuern können, sind wichtig. Denn auch durch kleine Schritte werden Gipfel erreicht und Herausforderungen gemeistert. Folgende Ideen wurden gesammelt: Müll vermeiden, Strom sparen, Lebensmittel aufbrauchen und nicht wegwerfen, in den Schulen über Klimaschutz lernen und lehren und sich auf der anderen Seite von Kindern und Jugendlichen inspirieren lassen, die mit Klimaschutzideen nach Hause kommen. Für das Thema sensibilisieren, Feste, auch Hochzeitsfeste, nachhaltig gestalten und sich immer wieder die Frage stellen, was brauche ich wirklich, sodass ein Konsumbewusstsein entstehen kann. Was brauche ich wirklich? Eine gute Frage. Was braucht ihr wirklich? So rundet sich der 13. Treffpunkt Klimakultur am Glungetzer für uns. Die Stimmen unserer Expertinnen zum Abend. Linse Nicholson.
4: Ich wollte nur sagen, dass ich hoffe, durch Programme wie Klimakultur, dass die Leute das mitmachen und kann ein bisschen mehr lernen und auch inspiriert sein in eine positive Richtung wegen Klimaänderungen, die Herausforderungen, die kommen damit, weil traurig zu sein und hoffnungslos zu sein, bringt das nichts vor oder nicht vorwärts. Und ja, ich hoffe, zusammen zu sitzen und quatschen und zusammen einen Plan und Action zu nehmen, ist die richtige Lösung oder Beginnpunkt. Die verschiedenen Erfahrungen sind wichtig zum Austauschen.
0: Katrin Briem.
5: Wir wollen uns darüber austauschen, was vielleicht für verschiedene Ideen sind, was vielleicht auch andere inspiriert, wenn je nachdem, was die Personen auch für Erfahrungshorizonte mitbringen oder was sie vielleicht für Dinge irgendwie begonnen haben zu machen oder vielleicht auch nochmal ein Innehalten und Nachdenken von Gewohnheiten, die man hat und vielleicht Lösungsvorschläge und Ideen bekommen, wo man eben anfangen könnte, diese kleinen Schritte zu machen oder das vielleicht auch einfach mal ausprobieren, wenn man es bisher noch nicht gemacht hat. Ich denke, auch das, wo ich vorhin darüber geredet habe, über die Imperfect Advocacy, das ist egal, was man tut, es sind kleine Schritte und wenn wir die alle zusammentun, dann tun wir was Gutes fürs Klima und da die Hoffnung vielleicht auch nicht zu verlieren und ja, dran zu bleiben.
0: Esther Strauß.
6: Ja, mir hat der Abend heute eigentlich sehr zuversichtlich gestimmt. Vor allem auch deshalb, weil viele verschiedene Perspektiven heute im Raum waren und die Klimakrise ist kein leichtes Thema. Also die kann ja Angst auslösen oder Hilflosigkeit. Und ja, es war viel Offenheit und Wertschätzung da für ganz unterschiedliche Zugänge zu dem Thema. Und ich glaube, also an meinem Tisch ist ja auch darum gegangen, was wir für die Zukunft retten wollen. Und es ist von mehreren Menschen, die da heute uns besucht haben, auch der Wunsch da gewesen, eine wertschätzende Gesprächskultur bewahren zu wollen. Und ich glaube tatsächlich, dass das in einer Demokratie unverzichtbar ist. Und bin froh, dass uns das heute gelungen ist, so einen Raum aufzumachen. Es haben viele Menschen heute erzählt, was ihnen wichtig ist. Und manchmal war das der Schnee und manchmal war das die Solidarität und manchmal die Bereitschaft, einander zuzuhören oder die Demokratie oder das Wasser oder das Grün von einem Sommerwald. Und ich finde, es gibt einfach Kraft so. Also, dass man merkt, ja, wie verbunden viele Menschen dem Leben sind und wie viel Wertschätzung auch da ist für das, was wir jetzt schon haben. Also die Art von Wertschätzung stimmt mir sehr zuversichtlich, weil ich glaube, wenn man sich bewusst ist und wenn man schafft, sich das bewusst zu halten, was ja nicht so einfach ist, dass so vieles, was uns jetzt selbstverständlich eigentlich ein großes Geschenk ist, ich glaube, dann sind wir auf einem guten Weg.
0: Die Stimmen unserer GastgeberInnen zum Abend. Anna Amann, Tiroler Landesmuseen.
7: Ich glaube, der Unterton auch von der Veranstaltung war einfach die Hoffnung, nicht zu verlieren und sich Mitstreiterinnen zu suchen, ganz fest zusammenzuhalten. Und das tut sich ja auch gut zu hören, wenn man zu Hause vielleicht auch ganz alleine sitzt oder nur mit der Katze.
8: Das heißt, hinausgehen und vernetzen ist auch etwas, was Trost spendet und Hoffnung gibt.
7: Würde ich auf jeden Fall sagen. Und das Museum auch als Ort empfehlen, wo das gelingen kann.
0: Armin Staffler, stellvertretend für Barbara Alt, TKI.
9: Dadurch, dass ich Tischhost war, bin ich immer wieder auf neue Sachen gestoßen, unter anderem auf ein Zitat, das ich schon lange nicht mehr aktiv verwendet habe, von einem russischen Theatermacher von Stanislavski, der gesagt hat, Theater ist wie Schnee, es verzaubert und hüllt die Welt für ein paar Momente ein und dann bleibt aber nichts davon übrig, schmilzt. Außer, dass es vielleicht den Boden tränkt und darauf dann Neues wachsen kann. Ich rede jetzt nicht von den Gletschern. Dass die schmelzen, da ist auch eine große Wehmut spürbar gewesen, weil auch für Menschen, die jetzt nicht zu den Hochalpinisten zählen und auf Gletschern herumwandern, eine sentimentale Bindung zu diesem Gletscherbild da ist, unweigerlich. Und da war Wehmut spürbar. Und weiß ich nicht, vielleicht Schlusssatz, in dieser Wehmut steckt ja auch der Mut und mit dem sollten wir alle rausgehen und unser Möglichstes tun.
0: Was sagen Besucher Ihnen zu dieser Veranstaltung?
10: Ja, das, was ich jetzt von dem Abend an positiv mitnehme, ist erstens einmal der Umstand, dass sich da Expertinnen eingefunden haben, Glaziologinnen, Biologinnen, Ökologinnen, die bestätigen, dass es nicht zu spät ist. Und dass man, auch wenn man oft als Einzelner das Gefühl hat, eben als Einzelner wenig ausrichten zu können, Kleinvieh macht auch Mist. Irgendwie haben wir ja keine Alternative. Wir müssen gemeinsam versuchen, den Planeten irgendwie zu retten. Und es kann jeder. Und es waren alles bewusste Menschen da, die da auf ihre Art und Weise versuchen, klimaschutztechnisch einen Beitrag zu leisten. Und es ist nicht aussichtslos. Und an das müssen wir uns halten. Naja, wieder ein bisschen gescheiter geworden, wieder ein bisschen aufmerksamer durch die Natur marschiert und alles gut.
0: Und?
11: Ich bin sehr pro Klimaschutz, also interessiert am Thema.
8: Was nimmst du für dich mit?
11: Hoffnung, unerwartet, ein bisschen Hoffnung, also trotzdem wieder auch andere Perspektiven. Die Stimmung war schon eher deprimierend oder angehaucht, deprimierend und traurig, aber trotzdem ein paar hoffnungsvoll stimmende Aspekte, was ich selber leisten kann, was es sonst gibt, wie ein Kollege gemeint, in Doku sieht man oft, es tauchen jetzt Unterwasserwälder auf, die Photosynthese betreiben könnten. Das ist ein so zarter Hoffnungsschimmer für die Zukunft und das wird man dann bewusst und dann denkt man sich, ja, vielleicht ist wirklich nicht ganz verloren.
0: Und?
12: Das Thema ist natürlich super spannend, weil es ist irgendwie immer spannend, was die Forschung an neuen Entdeckungen oder an neue Ergebnisse bringt.
0: Herbstsüßliche Aussichten. Wie geht es mit den Veranstaltungen der Klimakultur weiter? Lisa Brazella.
1: Ja, ich würde sehr gerne auf die Tage der Klimakultur aufmerksam machen, weil die im Klimakulturjahr eigentlich einen Höhepunkt darstellen. Wir rufen die Tage der Klimakultur jedes Jahr den ganzen Oktober aus und laden alle Kultureinrichtungen ein, mitzumachen. Letztes Jahr hatten wir circa 50 Events in ganz Tirol, die sich also Kunst- und Kulturevents, die sich mit Nachhaltigkeitsthemen beschäftigt haben. Mal sehen, wie das heuer wird, aber ich bin sehr zuversichtlich, dass wieder viele dabei sind. Und da empfehle ich jedem, auf unsere Website reinzuschauen und eine passende Veranstaltung in der Nähe hoffentlich zu finden und dorthin zu gehen und Klimakultur live zu erleben.
0: Hier noch zwei Ergänzungen zum Klimakulturkalender. Die Eröffnungsfeier zu den Tagen der Klimakultur findet am 1. Oktober im 41 in Innsbruck statt mit einem Konzert von Manu de Lago. Am 6. November gibt es im Rahmen der Premierentage eine Buchpräsentation und ein KünstlerInnengespräch von und mit Esther Strauß. Der Klimawandel betrifft so viele Bereiche unseres Lebens. Deshalb kann jede Person dort ansetzen, wo sie gerade ist, wofür sie Expertin oder Experte ist. Fazit: Auch wenn wir vor großen Herausforderungen stehen, ist das, was nach diesem Abend bleibt, Respekt vor der Natur, vor Schnee und Eis, vor dem Leben und der Lebendigkeit, Gemeinsamkeit in der Unterschiedlichkeit, Mut, Zuversicht und Hoffnung. Cassandra, wir hören dich. Das war unser heutiger Kulturton, ein zweiter Beitrag über den Treffpunkt Klimakultur, der Anfang September am Glungetzer stattgefunden hat. Jetzt kommen wir wieder vom Berg zurück ins Tal. Schön, dass ihr mit dabei gewesen seid. Weitere Informationen zu den Veranstaltungen der Klimakultur findet ihr unter www.klimakultur.tirol. Falls jemand den ersten Teil noch nicht gehört haben sollte und das gerne nachholen möchte, oder diesem und anderen Kulturtonbeiträgen nachlauschen möchte, kann er das gerne tun, nämlich wie immer unter www.freie-radios.online oder unter www.cba.media. Am Mikrofon verabschiedet sich Afa Minati. Danke fürs Zuhören. Und bis zum nächsten Mal. Tschüssi, Baba. Denkmal. 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Denkmal für Mensch und Natur. 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
1: Hallo und herzlich willkommen hier bei Radio Freirad. Ich bin Clara.
2: Und ich bin Maria.
1: Und ihr hört Inside Gender Studies, feministisch on air.
2: Ja, hallo zu unserer heutigen vierten Sendung. Heute soll es bei uns um postkoloniale und dekoloniale Perspektiven gehen. Wir wollen dabei aufklären, was genau der Kern dieser Perspektiven und dieser Art der Forschung ist und warum sie besonders heute auch noch relevant ist.
1: Genau, und was eigentlich der Unterschied zwischen postkolonial und dekolonialen Perspektiven ist, darauf gehen wir später noch ein. Beziehungsweise da haben wir eine tolle Interviewpartnerin noch in petto, die uns das erklären wird.
2: Genau, klingt jetzt erstmal ziemlich sperrig, postkolonial oder dekolonial, also nach der Kolonialzeit. Ich dachte, die Kolonialzeit ist schon längst Geschichte, also warum ist das denn heute noch relevant?
1: Ja, wahrscheinlich fragen sich das viele oder vielleicht haben auch viele noch gar nicht so oft darüber nachgedacht, dass wir heute noch viele Folgen der Kolonialzeit tragen, weil wir natürlich selber überhaupt nicht Teil dieser Zeit waren und das natürlich einfach schon vor 500 Jahren ungefähr begonnen hat. Und trotzdem wollen wir heute so einen kleinen historischen Abriss erstmal geben und dann zeigen, wo wir die Folgen von der Kolonialzeit eigentlich selbst noch spüren bei uns und warum
2: massiv.
1: Es dann
2: Spoiler-Alert.
1: Und warum es auch total wichtig ist, das anzuerkennen, weil das eben sehr extrem gewaltvolle Strukturen sind und also waren und sind, die wir eben heute noch spüren.
2: Und die auch irgendwie verleugnet werden. Also ich weiß nicht, wie es bei dir ist, wenn du dich an den Geschichtsunterricht zurückerinnerst. Mhm. Das war, keine Ahnung, ein paar wenige Wochen, wo wir die Kolonialzeit oder den Kolonialismus und Imperialismus mainly von Großbritannien und Frankreich irgendwie behandelt haben. Ja. Aber auch eher mehr so halt auch da aus der europäischen Sichtweise so und nicht als extrem gewaltvolle Strukturen. Also das muss man sich mal vorstellen, dass ich glaube irgendwann 86% der Weltbevölkerung kolonialisiert gewesen sind.
1: Das ist so krass. Also nur von Europa einfach 85% oder 86% der Weltbevölkerung kolonialisiert wurde.
2: Ja, wir alle kennen Christoph Kolumbus.
1: Der Amerika entdeckt hat.
2: Genau, entdeckt. Dieses Land gab es ja vorher noch nicht. Oder also das ist ja so die Geschichtsschreibung. Dann hat er Amerika entdeckt und ein leeres Land vorgefunden oder sich zumindest so verhalten.
1: Ja, und dafür wird er halt auch heute noch total gefeiert. Also es gibt sicherlich unzählige Plätze und Straßennamen, die nach Kolumbus genannt wird. Also mir fällt zum Beispiel in meiner Heimat direkt einer ein, der Kolumbusplatz. Hm. Das heißt, es sieht ganz so aus, als wäre der ja immer noch ein gefeierter Held für seine Taten. Und
2: genau, und was waren seine Taten? Also er ist in die Amerikas eingedrungen und hat Menschen unterdrückt, also die haben da ja gelebt. Das waren ja Völker mit einer eigenen Sprache, mit einer eigenen Kultur, mit einer eigenen Infrastruktur, mit eigenen Geschichten. Und dann kommt da Kolumbus mit seinem
1: Bötchen an und sagt, hallo, hier bin ich und jetzt möchte ich dieses Land besitzen.
2: Ja.
1: Und auch nicht mit Bitte und Danke wahrscheinlich, beziehungsweise ziemlich sicher nicht, sondern es war halt ein extrem gewaltvoller Akt. Und Kolumbus war ja nicht der Einzige. Also der ist so, sagen wir mal, der Bekannteste, der ja quasi so als Eroberer für das spanische Gebiet eben gearbeitet hat.
2: Und das ist ja das Problem, nicht der Eroberer, sondern der Entdecker. Also so halt
1: der Entdecker, stimmt, ja.
2: Ja,
1: ja, voll. Aber eben, er war nicht der Einzige. Also fast 500 Jahre ging das so, dass europäische Länder, also als sogenannte Kolonialmächte, da in diese Länder gegangen sind und sie sich angeeignet haben einfach.
2: Ja, und das Ganze war wirklich kein friedvolles Unterfangen. Also Massenmorde, Vergewaltigungen, waren überhaupt nichts Ungewöhnliches. Genau, außerdem kamen die europäischen Kolonisatoren an und haben natürlich auch Bakterien und Viren mitgebracht und daran sind dann auch viele Leute gestorben.
1: Das ist so krass, als ich das in der Vorbereitung gelesen habe. Also fast die Hälfte der indigenen Bevölkerung Nord- und Südamerikas ist dadurch gestorben.
2: Krass.
1: Das ist, also, das ist heftig.
2: Genau, es ging natürlich viel auch um Geldmachen, Ressourcenraub. Vor allem exportierte Waren waren dann Zuckerrohr und Tabak und Menschen. Die Menschen wurden versklavt und zur Arbeit gezwungen. Und dadurch konnten die Kolonialmächte eben wirklich wahnsinnig viel Reichtum für Europa anhäufen, eben auf Kosten der ganzen kolonisierten Menschen und Länder.
1: Und jetzt denkt man sich so, okay, krass. Also, warum haben die das gemacht? Haben die irgendwie keine Moral Menschen gegenüber gehabt? Aber das, wie das ja rechtfertigt wurde, ist, dass die einfach gesagt haben, naja, gut, die Leute da, die sind ja keine Menschen oder die sind zumindest unterwürdig oder die wurden halt abgetan als irgendwie Barbaren, die sind irgendwie animalisch und eklig und pervers und daher kann man die getrost ausnutzen, weil sie sind ja nicht so rationale Wesen wie wir.
2: Genau. Es brauchte sozusagen den Rassismus dann als ideologische Untermauerung und Rechtfertigung, um selber auch damit klarzukommen, dass man halt Abermillionen Menschen extrem ausbeutet.
1: Genau, so viel vielleicht kurz zu dem kleinen, zur kleinen historischen Einführung. Und ich glaube, ich fände es jetzt auch nochmal wichtig, ein paar Beispiele zu erklären, wo wir das heute auch noch im Alltag sehen, dass es diese Kolonialzeit gab. Also ich finde, für mich das fast deutlichste Beispiel ist, dass wir mit Englisch und mit Spanisch gefühlt in 2/3 der Welt reisen können und uns verständigen können, obwohl es halt weltweit über 7000 Sprachen gibt. Und ich habe nochmal nachgeschaut, unter den Top 10 der meistgesprochenen Sprachen sind halt gleich 4 europäische Sprachen. Und es ist ja kein Zufall, weil es irgendwie, weil alle gerne diese Sprache mögen, sondern das hat eben genau mit dieser kolonialen Vergangenheit zu tun, dass in die Länder gegangen wurde und dann gesagt wurde, so, ihr müsst jetzt unsere Sprache lernen, bitte lernt jetzt alle Englisch und eure ganzen indigenen Sprachen werden jetzt unterdrückt und ausgeklammert.
2: Wir hatten ja auch in der letzten Sendung über Sprache gesprochen und wie extrem machtvoll das ist oder auch eine bestimmte Sprechweise zu verbieten, was da alles sozusagen auch verunmöglicht wird.
1: Total.
2: Ja.
1: Oder auch Religion, also die europäische Religion, also Christentum, ist in Südamerika heute noch so krass verbreitet und die ganzen Glaubensrichtungen, die es da davor gab, sind halt jetzt extrem marginalisiert.
2: Ja.
1: Weil Spanien und Portugal eben ihren katholischen Glauben da mitgebracht haben und aufgezwängt haben.
2: Und eben auch so moralische Vorstellungen und so, was da dann mit über...
1: was damit einhergeht mit den Religionen.
2: Ja, genau. Mir kommt natürlich auch noch Wissen, aber darüber sprechen wir auch später nochmal. Also welche Wissensformen als legitim angesehen werden, sehen wir ja auch so, wo sind die großen Unis, wo kommst du Renommee, wenn du studiert hast?
1: Ja, und auch planetarisch gesehen ist Europa ja einfach ein winziger Fleck auf der Erde. Und wenn man sich bedenkt, dass da so viel Macht ausging und so viel andere Fläche auf der Erde beherrscht wurde, ist irgendwie einfach krass, sich darüber mal Gedanken zu machen.
2: Ja, die Beispiele zeigen, glaube ich, alle total, wie sehr der Kolonialismus auch heute noch unsere Gegenwart prägt. Und
1: toll, ja.
2: Auf einer größeren Ebene würde ich jetzt ganz kurz gerne noch den Begriff Neokolonialismus einbringen.
1: Auch wichtig.
2: Genau, also da geht es neben diesen Debatten um Raubkunst oder was zurückgegeben werden muss, ja, um viel größere Strukturen. Es gibt einfach tief verwurzelte Macht, die auch heute noch strukturelle Ungleichheiten in der globalisierten Wirtschaft und auch im weltpolitischen Miteinander prägen. Und ja, wenn wir uns internationale Institutionen wie die Weltbank oder den IWF oder sowas anschauen, welche Kreditvergabekriterien gelten zum Beispiel oder unter welchen, also welche Regeln einfach festgelegt werden, wie das Finanzsystem und das Wirtschaftssystem strukturiert ist. Wenn wir uns anschauen, was sind die ärmsten Länder der Welt, dann sind es ja meistens die ressourcenreichsten.
1: Ja, voll.
2: Also die Länder sind nicht aus Zufall arm, sondern wurden arm gemacht und werden arm gehalten, auch heute noch.
1: Genau.
2: Und das beschreibt eben der Neokolonialismus. Und in Dekolonialisierung geht es dann eben auch darum, all das zu überwinden. Also nicht nur in Anführungsstrichen Raubgüter zurückzugeben, ja, sondern die ganze Welt, die geprägt ist von kolonialen Strukturen, die gilt es eben zu überwinden. Und genau dafür braucht es dekoloniale Theorien.
1: Genau, wir haben jetzt so versucht, mal einen kleinen historischen Überblick zu geben oder so einen Rückblick und eben die Beispiele. Aber im wissenschaftlichen Kontext bedeuten eigentlich post- und dekoloniale Theorien noch viel mehr. Oder ich finde auch noch schon irgendwie eine viel spezifischere, also es ist eine viel spezifischere Perspektive nochmal. Mhm. Und was dekolonisieren denn so per se eigentlich bedeutet und was der Gedanke dahinter ist, das schauen wir uns gleich nach dem ersten Lied an. Der erste Song der Sendung ist Nanufly von Tinari Wen. Ich hoffe, ich habe es richtig ausgesprochen. Das ist von einer Gruppe von Tuaregs. Das ist ein nomadischer Stamm, der um die Sahara herum eigentlich über Jahrtausende umherging und auch durch den Kolonialismus dann ja in bestimmte Grenzen quasi gezwungen wurden. Und dadurch wurde dieser Stamm zu so einer Art verlorenem Volk ohne richtige Zugehörigkeit. Und ich habe da ein bisschen die Lieder angehört und ich finde, man merkt auch diese total, ja, diese Stimmung, diese verlorene Stimmung und dieses Streben nach einem Ort, wo man sich zu Hause fühlen kann. Sich selber beschreiben sie als ja, eine Mischung aus westafrikanischer traditioneller Musik und electrifying Rock'n'Roll. Mhm. Und da würde ich sagen, hören wir mal rein. Mhm.

0: Willkommen zurück bei Freirad. Ihr hört Inside Gender Studies und wir sprechen heute über post- oder dekoloniale Theorien. Und das mache ich nicht nur mit Clara zusammen hier im Studio, sondern wir haben auch mit Muriel gesprochen. Muriel González Atenas ist seit 2022 bei uns an der Uni Innsbruck Dozentin für Geschichtswissenschaften und Ethnologie. Und sie forscht und arbeitet eben auch am Center Interdisziplinäre Geschlechterforschung und fokussiert sich in ihrer Arbeit vor allem auf Geschlechtergeschichte und postkoloniale Studien. Und das ist eben genau der Grund, weshalb wir sie angefragt haben, damit sie mit uns ihr Wissen teilt. Genau, wir haben uns mit ihr getroffen und unter anderem dann darüber gesprochen, was de- bzw. postkoloniale Theorien auch im Unterschied zueinander sind und was es eben heißt, aus einer feministischen Perspektive dekolonial zu forschen. Genau, Clara hat das Interview geführt und das hören wir uns jetzt einmal an.
1: Ja, hallo Muriel. Vielen Dank, dass du die Zeit dir heute genommen hast für dieses kurze Interview. Unsere Sendung geht ja um dekoloniale bzw. postkoloniale Theorien. Und das ist eigentlich auch schon die erste Frage. Kannst du in einem Satz sagen oder auch in zweien, was da der Unterschied ist?
2: Ja, hallo erstmal und vielen Dank für die Einladung. Also, wie immer ist es kompliziert und vielfältig und es gibt nicht so eine klare Antwort darauf und es ist auch nur meine Perspektive darauf. Also erstmal geht es darum, sich mit Kolonialismus und den Folgen auseinanderzusetzen und es genauer zu betrachten und zu analysieren und die Mechanismen, wie Kolonialismus und Kolonialität sozusagen funktionieren, besprechbar zu machen. Und das waren Theoretikerinnen und Theoretiker, die angetreten sind aus dem globalen Süden, aber schon auch immer mit Bezüge zum globalen Norden, also entweder weil sie dort studiert haben oder weil sie dort gearbeitet haben und immer sozusagen auch mit Europa im Blick sich koloniale Geschichte und Kolonialismus angeguckt haben. Und das haben sie sozusagen unter dem Label der postkolonialen Theorie. Also das Post bezieht sich nicht darauf, dass es zur Begriffsklärung, dass es vorbei ist, sondern dass es sozusagen die Folgezeit von sogenannten Eroberungen und Gründung von Kolonien seit dem 16. Jahrhundert, ne? Okay. Also seit sozusagen Kolumbus. Und die dekoloniale Perspektive, ich würde auch gar nicht mal unbedingt nur von Theorien sprechen, ist eine also mehrere Konzeptualisierungen und theoretische Perspektiven, die aber eigentlich aus antikolonialen Kämpfen kommen. Okay. Das heißt, aus Kämpfen genau gegen die Folgen von Kolonialität, von Kolonialismus. Und viele sind mit kritischen Perspektiven auf Kapitalismus, auf Patriarchat, auf also damit auf Klassenverhältnisse, auf Geschlechterverhältnisse, auf Umgang mit Klima in diesem Setting von Kapitalismus und Patriarchat und eben auch dezidiert auch immer mit einer feministischen Perspektive angetreten. Und ist etwas, was so ganz klar aus Bewegungen kommt, zum Teil aus antikolonialen Bewegungen, das habe ich schon gesagt,

0: aber eben auch aus anderen Teilen sozialer Bewegungen, zum Beispiel auch indigener Bewegungen. Und der Anspruch ist, auch Verhältnisse zu verändern und Dinge grundsätzlich, das heißt epistemologisch, wie wir denken, wie wir wahrnehmen, wie auch ja, von den Strukturen her und wie wir sozusagen als Individuen uns positionieren, aber auch von den gesellschaftlichen Strukturen her, diese zu verändern, und zwar grundsätzlich.
1: Okay.
0: Und diese Art der Programmatik ist in den Postcolonial Studies ein bisschen anders, zumindest in ihren Anfängen.
1: Ja.
0: Da geht es schon auch darum, mit bestimmten europäischen Denkweisen die Theorien, die in der postkolonialen Theorie entwickelt worden sind, sind fast alle im globalen Norden sozusagen akademisch sozialisiert, also haben ihren Universitätsläufe dort oder mit Bezug auf Europa, auf nicht nur auf Europa, sondern auch die USA, also globalen Norden.
1: Ja.
0: Und das macht einige Nuancen und auch strukturell einen Unterschied zu dekolonialen Perspektiven.
1: Okay, die sich ganz klar vom globalen Norden eigentlich abkapseln.
0: Genau, also da gibt es schon auch Leute, die sozusagen europäisches, kritisches Denken anteasern, aber sie starten von ganz anderen Perspektiven aus. Also meistens indigene, meistens antikoloniale und meistens feministisch,
1: okay,
0: sozusagen. Also aus sozialen Bewegungen heraus.
1: Alles klar. Bei uns im Masterstudiengang Gender, Kultur und sozialer Wandel gibt es ja diese Module zu diesen Theorien. Wie hängt denn diese Art der Forschung, also post- und dekoloniale Forschung, mit Gender zusammen oder mit feministischer Forschung? Oder mit anderen Worten, warum gibt es das Modul in diesem Studium?
0: Also in beiden Perspektiven sind feministische Perspektiven drin verarbeitet, beziehungsweise sind aus feministischen Perspektiven entstanden. Und da gibt es Theoretikerinnen und Theoretikerinnen, Aktivistinnen, die also sehr früh schon postkoloniale Theorie entwickelt haben. Mhm. Und das Gleiche gilt für, das habe ich gerade gesagt, für die dekolonialen Perspektiven. Die sind viel aus feministischen, feministisch-indigenen Feminismen heraus formuliert worden, beziehungsweise aus dem Aktivismus dann eben auch theoretisiert worden oder konzeptualisiert worden. Es ist nicht immer nur Theorie. Genau. Das sehr, sehr Spezielle, finde ich, an dekolonialen Perspektiven ist, dass sie sich dezidiert auch mit Geschlecht auseinandersetzen und die Konstruiertheit von Geschlecht zum Beispiel im lateinamerikanischen kolonialen Kontext sich anschauen, analysieren und auseinandernehmen. Mhm. Und das betrifft nicht nur Geschlecht, das ist auch Sexualität. Und aus indigenen Perspektiven heißt oft, nicht immer, dass analysiert wird, wie Geschlecht sozusagen ein Motor der Kolonisation war. Also Geschlechterordnung, Geschlechterbilder, die aus Europa gekommen sind, die also nicht indigen waren, die nicht vorkolonial sozusagen waren, gewaltvoll in diese kolonisierten Kulturen überführt worden sind. Und das ein Teil von Kolonialität ausmacht. Also genau die Geschlechterordnung, die von europäischen Kolonialmächten gewaltsam durchgesetzt worden sind, sind Teil dieser Kolonialität. Ohne diese Geschlechterordnung und Geschlechtervorstellung hätte es nicht funktioniert. Und das finde ich auch sehr besonders an diesem Fokus, an diesem Schwerpunkt. Das gibt es schon auch in den postkolonialen Theorien, die aber nicht aus indigenen Perspektiven, also aus Grenzfeminismen formuliert worden sind.
1: Okay. Ja, du hast jetzt schon viel gesagt. Wie forscht man denn konkret aus dekolonialer Perspektive? Oder ja, was bedeutet es, genau diese Perspektive einzunehmen?
0: Ja, ich glaube, da muss man unterscheiden zwischen, wir befinden uns in einem Laborfeld, was dekoloniale Perspektiven an der Universität im globalen Norden betrifft, weil es auch sehr in Mode geraten ist, zu sagen, wir dekolonisieren jetzt, was weiß ich, die Medienwissenschaften, die soziale Arbeit, und so funktioniert halt auch nicht, weil die Universität ist mitunter auch eine koloniale Einrichtung, nicht ausschließlich. Also, weil wir natürlich auch kritisches Denken lehren und so forschen, aber wir sind in der, sozusagen in dieser Struktur drin, Universität, und wir denken, wir sind so ausgebildet, wir denken so. Und Dekolonisierung heißt ja tatsächlich auch, also sich von europäischem Denken, das immer eine Vorherrschaft mitdenkt, im Vergleich oder in der Abgrenzung oder im Othering, immer hierarchisch denkt in Bezug auf anderes Denkweisen, auf andere Kulturen. Und in dieser Struktur bewegen wir uns. Das heißt, inwiefern sind wir in der Lage, das zu entkoppeln oder out of the box zu denken? Inwiefern können wir aus Europa heraus sozusagen oder aus dem europäischen Denken Grenzen des Denkens herausfordern? Und das innerhalb der Grenzen, also innerhalb the box, thinking out of the box. Da gibt es die unterschiedlichen Theoretisierungen, also mit Entkoppeln, mit Verlernen, mit Neulernen. Es gibt viele methodische Vorschläge und auch Forschung, die zum Beispiel mit ethnografischen Perspektiven arbeiten, die Indigenität sozusagen ernst nehmen und partizipative Forschung auch nochmal anders gestalten. Langwierig und viel Arbeit. Mhm. Aber wenn wir bestimmte Dinge herausfordern wollen, nämlich Grenzen unserer Boxen, ist es notwendig. Und das widerspricht ein bisschen dem, wie Universität funktioniert.
1: Mhm. Damit hast du auch schon ein bisschen die nächsten Fragen vorweggenommen, weil wir uns auch gefragt haben.
0: Entschuldigung.
1: Nee, alles gut. Weil wir uns auch gefragt haben, inwiefern ist es überhaupt möglich, in einem westlich-weißen Kontext dekolonial zu forschen und wo liegen da die Grenzen? Aber genau das hattest du ja auch gerade beantwortet.
0: Die Grenze liegt zum Beispiel darin, dass ich überhaupt nicht dekolonisiere irgendwas, sondern ich muss immer kritisch mit meinem Verhältnis dazu umgehen, mit dem Verhältnis, also in der feministischen Theorie haben wir situiertes Wissen, also wir haben da schon Konzepte, um sozusagen das forschende Subjekt auch zu dekonstruieren und partizipative Forschung, ethnografisch schreiben und so weiter. Das sind ja auch im globalisierten Norden feministische Ansätze, die es schon sehr, sehr lange gibt. Mhm. Nur fordert das die dekoloniale Perspektive noch viel stärker und mit Bezug auf Grenzwissen sozusagen, aus dem heraus Perspektiven entwickelt werden. Das heißt, ein Stück weit ist das auch ein Projekt, das nicht machbar ist, sondern das ich immer nur sozusagen herausfordern kann. Mhm. Und das muss mir bewusst sein. Und es ist wesentlich mehr Arbeit, weil es, also es bedeutet Dedication, es bedeutet Empathie, es bedeutet auch Power-Sharing. Also, ne, wie kann ich aus dem globalen Norden so forschen, dass nicht nur ich qualifiziert werde und das Wissen mir aneigne und das dann in die europäischen Universitäten einschreibe, sondern das so gestalte, dass ich Privilegien teile, dass das ein Stück weit auch an die Beforschten zurückgeht oder sie nicht zu Objekten macht, sondern zu Subjekten. Und das bedeutet auch, dass ich das, was ich beforsche, involviere auch und mitentscheiden lasse, also Handlungsspielraum, Agency zuspreche. Und dass ich mich auf Augenhöhe begebe, das ist nicht so einfach. Gerade in der Geschichtswissenschaft, also ich bin frühe Neuzeitlerin, ich arbeite mit Toten, also das ist so. Aber ich muss mir viel darüber Gedanken machen, wenn ich zu Kolonialität zum Beispiel, was jetzt mein Thema ist, Kolonialität und Geschlecht, aber auch meine Arbeit zu Dezentrierung Europas über Europakarten, da muss ich mir Gedanken machen, wie spreche ich über vorkoloniale Kulturen, was bringt das den jetzigen Communities, was ich forsche, und auch in den Austausch gehen. Mhm. Und wenn ich Projekte beantrage, zum Beispiel sehen, wie kann ich jemanden aus dem globalen Süden fördern zum Beispiel oder daran teilhaben lassen und auch davon profitieren lassen.
1: Okay. Gibt es ein konkretes Ziel dieser Forschungsrichtung?
0: Naja, es gibt ein konkretes Ziel dieser Bewegung, nämlich das Decolonize Your Mind, Decolonize Thinking, heißt das Umlernen, Neulernen, Verlernen, Entkoppeln und damit Denkweisen und Handlungsweisen gerechter gestalten, was ich glaube auch nicht ohne Wiedergutmachung funktionieren wird. Das heißt, es ist ein langer Prozess. Mit dieser Prämisse sind dekoloniale Perspektiven angetreten, beziehungsweise dekoloniale Bewegungen. In der Theorie wir sind noch dabei, das zu überführen. Was bedeutet das eigentlich? Ich glaube, das ist etwas, was wir nicht machen können, was uns nur einen Rahmen, Denkrahmen geben kann, wohin es gehen könnte. Das wird aber immer sozusagen in weiter Ferne sein. Weil ich glaube, wir müssen dann die Art und Weise, wie zum Beispiel unsere Universitäten funktionieren, komplett umstrukturieren.
1: Ja.
0: Und in jetzigen Zeiten sieht es nicht so aus, als ob wir damit anfangen können.
1: Okay.
0: Eins, was ich versuche immer auch zu unterrichten und auch in meiner Forschung anzubringen, ist Eurozentrismus herauszufordern. Das heißt, erstmal deutlich zu machen, also einen Bewusstseinsprozess in Gang zu setzen, dass wir überhaupt irgendwas zentrisch denken, dass wir irgendwas sozusagen immer durch eine bestimmte Brille sehen. Und das ist natürlich Patriarchat, das ist natürlich Kapitalismus, aber das ist auch Eurozentrismus. Also von Konstruktion der Moderne, von Konstruktion von Zivilisation, von Konstruktion von Fortschritt, die sehr auf Europa bezogen sind.
1: Ja, angenommen, wir wären in einer Utopie, in der alles dekolonisiert ist, gäbe es dann noch Rassismus?
0: Interessante Frage. Ich hoffe nicht, weil dekoloniale Perspektiven nehmen so viel mächtige und wirkmächtige Diskurse in Blick. Das würde heißen, wir würden nicht in der Art und Weise funktionieren, wie wir im Kapitalismus funktionieren. Also es geht nicht immer um noch mehr Produktion und Gewinnstreben. Es geht nicht um eine Art von Arbeitsteilung auf dem Arbeitsmarkt, sondern die Logiken wären anders. Mhm. Es würde nicht mehr um Geschlecht gehen in Aushandlungsprozessen unter Menschen. Es würde nicht mehr darum gehen, den Menschen an erste Stelle zu setzen, sondern der Mensch ist Teil von Umwelt, von Materie, von toter wie lebendiger Materie, von Universum. Wir würden sozusagen auch in Pluriversen, also in verschiedenen Universen, leben und denken können. Und damit gäbe es keinen Rassismus. Damit erübrigt sich auch die Konstruktion einer Hierarchie über Hautfarbe oder Blut.
1: Okay.
0: Ja, ich würde gerne noch einen Satz loswerden.
1: Ja.
0: Und zwar ist mir wichtig zu sagen, es geht nicht darum, antikoloniale Bewegungen und vorkoloniale Verhältnisse zu mystifizieren oder zu romantisieren. Es gibt auch indigene Völker, die scheiße mit ihrer Umwelt umgegangen sind, die scheiße miteinander umgegangen sind. Als die Spanier in Mittelamerika gelandet sind oder in Abiala, sind sie auch auf zerrüttete Verhältnisse und kriegerische Verhältnisse gestoßen. Und das kann ich auch nur für den amerikanischen Kontinent sagen. Ich kann das zum Beispiel überhaupt nicht für andere Kontinente sagen. Und viele Befreiungsbewegungen haben auch ein nationalistisches Projekt betrieben und damit Feminismen und Emanzipation, Geschlechteremanzipation total zurückgedrängt. Also antikoloniale Bewegungen können auch sehr nationalistisch und sehr patriarchal sein. Aber eben nicht alle.
1: Ja.
0: So, und es geht darum, den Handlungsspielraum und Selbstbestimmung und eben auch die Verantwortung, die Europa da drin hat, irgendwie zu markieren auch.
1: Okay, das war auch schon die letzte Frage, beziehungsweise jetzt kommt noch eine allerletzte Frage. Wir fragen alle unsere InterviewpartnerInnen nach einem Musikwunsch, den wir in unserer Radiosendung dann spielen würden. Und falls dir einer einfällt, dann wäre jetzt deine Chance.
0: Genau, das ist von Anna Tijoux, Antipatriarca.

0: Hallo zurück. Wir sind's wieder, Clara und Maria von Inside Gender Studies. Ihr hört Freirat. Und wir haben vorhin das Interview mit Muriel gehört. Und ich bin über den Begriff gestolpert, weil wir uns da schon geplant hatten, den als Begriff der Sendung zu machen. Aber Muriel hat den Begriff Eurozentrismus genannt.
1: Ja, und weil er so schön klingt, ist das unser Begriff der Sendung. Der
0: Der
1: Begriff
0: Begriff
1: der
0: der
1: Sendung.
0: Sendung. So, also Eurozentrismus als der Begriff der Sendung. An sich würde ich sagen, ist es selbsterklärend. Euro und Zentrum. Was
1: Also
0: heißt das?
1: vielleicht Europa als Zentrum.
0: Genau, das ist eben eine bestimmte Weltanschauung in der Europa bzw. der Westen, also inklusive auch Australien, Amerika, als Maßstab für die Entwicklung, für Wissen und für Fortschritt gilt. Und alles, was eben nicht diesem Maßstab entspricht, wird als anders dargestellt und nicht nur das, sondern auch abgewertet und zwar als rückständig oder noch nicht entwickelt gewesen.
1: Voll, also allein, dass man die längste Zeit über Entwicklungsländer gesprochen hat, das ist ja ein Begriff, den wir heute gar nicht mehr verwenden, sondern man spricht ja heute vielmehr vom globalen Süden und vom globalen Norden, um eigentlich genau diese Begrifflichkeit Entwicklungsland nicht mehr zu verwenden, weil das ja impliziert, es gibt Länder, die sich noch zu unserem Standard hin entwickeln müssen. Und das ist ja genau diese eurozentrische Sichtweise, bei der es eben darum geht, wir sind der Standard, wir geben vor, wie es zu sein hat, und andere müssen sich dort noch hin entwickeln, ohne anzuerkennen, dass aber andere Länder, andere Kulturen einfach eine ganz andere Lebensweise haben und auch haben dürfen und das nicht unterentwickelt oder rückständig ist, sondern halt einfach eine komplett, ja, einfach komplett andere Art zu leben.
0: Genau, und was auch damit reinspielt, ist, dass Europa sich als zivilisiert und andere Nationen sozusagen ja als unzivilisiert dargestellt werden. Genau, Eurozentrismus ist einfach eine Variante des Ethnozentrismus, also das einfach insgesamt bedeutet, dass wie wir andere Kulturen bewerten, maßgeblich dadurch beeinflusst ist, mit welchen Normen und Werten wir selbst in unserer eigenen Kultur vertraut sind. Und im Eurozentrismus dann eben die europäische Kultur wird als der Bewertungsmaßstab herangezogen. Genau. Wir sehen, dass der Eurozentrismus auch anpassungsfähig ist. Also in den letzten Jahren wurden zum Beispiel auch Werte wie ökologische Nachhaltigkeit oder Chancengleichheit oder auch Geschlechtergerechtigkeit integriert.
1: Das heißt, der Standard verändert sich eigentlich stetig, den wir vorgeben.
0: Den wir vorgeben, das ist eben das Wichtige. Also mit dem Begriff Homonationalismus, auch wieder ein sperriges Wort, der beschreibt zum Beispiel, dass mittlerweile in der westlichen Welt, so genannt, immer alles in Anführungszeichen bitte denken, bestimmte Arten queerer Lebensweisen anerkannt sind. Also das sieht man so in der Öffnung der Ehe für alle und dass andere Länder dann als rückständig klassifiziert werden und als höchst patriarchal, wo die Frau keine Rechte hat oder wo die extrem schwulenfeindlich sind oder so. Genau, ein anderes Beispiel, wo offensichtlich Eurozentrismus fest verankert ist, das hattest du ja auch schon angesprochen, ist eben die Entwicklungszusammenarbeit, also früher
1: Ja.
0: Entwicklungshilfe.
1: Hilfe?
0: Das ist ja noch viel mehr, impliziert viel mehr diese Befreiung aus der Hilflosigkeit. Zusammenarbeit ist ja der Versuch, Augenhöhe herzustellen,
1: Ja,
0: alleine durch die
1: voll.
0: Begrifflichkeit, aber an dem Fakt, dass sich der globale Norden als entwickelt darstellt und der globale Süden als weniger entwickelt gilt und deswegen Hilfe braucht, daran hat sich nichts geändert.
1: Ja, und man könnte sich zum Beispiel ja nie vorstellen, dass jetzt irgendein indigener Stamm zu uns nach Europa kommt und uns sagt, wie wir besser leben können oder was wir anders machen müssen, um ein besseres Leben zu führen. Also es ist schon eine super arrogante Haltung auch, muss man sagen.
0: Absolut, vor allem haben die bestimmt viel mehr und viel passenderes Wissen. Also ich denke jetzt mal an Klimaanpassung. Genau, dass man einfach weiß, wie man halt in planetarischen Grenzen lebt. Das wissen wir ja definitiv nicht, weil wir sie.
1: Oder auch in Einklang halt mit Natur und Wissen über Pflanzen, über Tierwelten.
0: Ja, genau. Das ist eben das eurozentrische Denken, dass der globale Norden für den globalen Süden Problemlösungskompetenzen hat, aber eben nicht umgekehrt.
1: Genau.
0: Ja, wo zeigt sich Eurozentrismus noch überall? Ich glaube, so die gängige Darstellungsform der Weltkarte ist diese Mercator-Projektion. Also da sind halt Regionen wie Europa, Nordamerika, Nordasien in der Mitte zentriert, und erscheinen aber dadurch, dass sie weiter vom Äquator weg sind, überproportional groß. Genau, es gibt auch alternative Kartendarstellungen, wo die Größenverhältnisse der Länder getreuer sind, aber die sind nicht so weit verbreitet. Du hattest es vorhin schon gesagt, mit den Sprachen auch auf jeden Fall sehr eurozentrisch. Die christliche Jahreszählung wurde auch durch Kolonialisierung und Globalisierung dann zur weltweit dominanten Zeitrechnung.
1: Ja, voll.
0: Genau, das lateinische Schriftsystem zählt als Standard und auch in Schulbüchern, in Medien und Geistes- und kulturwissenschaftlichen Theorien, die beruhen fast alle auf einer hauptsächlich eurozentrischen Sichtweise und den darin enthaltenen Stereotypen und Vorurteilen. Ja, das bringt mich an eigenes, also irgendwie als ich den Begriff Eurozentrismus dann in der Uni das erste Mal gehört habe, das war mir total einleuchtend. Das ist okay, ja, genau so ist es und jetzt habe ich so einen Begriff dafür und dadurch, dass ich das Wort habe, sieht man es natürlich dann auch noch mal viel mehr.
1: Ja.
0: Und genau, der dekoloniale Ansatz oder das, was ich auch ja irgendwie gerne verbreiten möchte, ist eben der Versuch, diese eurozentrische Sichtweise loszuwerden. Aber das halt in einem europäischen Kontext, auch in einer Uni. Also wenn wir da lernen, okay, alles Wissen ist eurozentrisch und wir wollen Europa provinzialisieren, also nicht mehr, also aus dem Zentrum rausbringen, um diesen eurozentrischen Blick ein bisschen.
1: Zu verkleinern irgendwie.
0: Ja, genau. Und was wir in unserem Studium viel machen, ist halt unsere eigene Subjektivität immer mit reinzuholen und zu sagen, okay, wir sind westlich weiß, weiblich, relativ privilegiert. Wir.
1: Dass man das in die Wissenschaft, die man quasi selber betreibt, auch mit einfließen lässt.
0: Genau. Und nichtsdestotrotz ändert es ja aber nichts, dass halt dann wieder mehr Wissen aus unserer europäischen weißen westlichen Sicht
1: Produziert
0: hinzukommt.
1: wird,
0: Genau.
1: ja, voll.
0: Ein sehr, sehr wichtiger zweiter Begriff.
1: Den wir fast auch als Begriff der Sendung gewählt
0: Es war
1: hätten.
0: 49:51, enges Rennen, aber wir mussten uns natürlich zu irgendwas entscheiden.
1: Entscheiden.
0: Wäre dann direkt der Begriff der epistemischen Gewalt.
1: Auch ein sehr akademischer Begriff.
0: Der kommt ja auch aus der Akademie.
1: Ja, den hat Gayatri Chakravorty Spivak geprägt und epistemische Gewalt klingt schon wieder, also wie ich schon gerade gesagt habe, super akademisch. Ich finde es immer hilfreich, sich mal kurz anzugucken, was er konkret übersetzt bedeutet. Weil ich mit gerade bei Gewalt denken ja wahrscheinlich die meisten einfach immer noch an physische Gewalt und an Schmerzen so. Und bei epistemischer Gewalt geht's darum, also Epistemologie ist quasi die Lehre, wie Wissen und wie Erkenntnis entstehen kann oder wie sie entsteht.
0: Ich glaube, Episteme ist einfach das Wissen.
1: Ja, voll, das ist griechisch, glaube ich, für
0: Auch wieder ein eurozentrisches Vokabular, was eingeführt worden ist.
1: richtig. Und was auch zu Eurozentrismus gehört, ist eben, welche Wissensformen und welches Wissen produzieren wir und welches erkennen wir auch als wertvolles Wissen an?
0: Und das sind dann genau die Erkenntnisse, die dann auch in wissenschaftlichen Papers Zugang bekommen, die irgendwie
1: Ja.
0: peer-reviewed werden und die eben größer werden und dadurch auch machtvoller, weil sie halt häufiger gehört werden und das halt sozusagen dann als der Erkenntnismaßstab gilt. Und in ihrem sehr, sehr einflussreichen und meistzitiertesten Essay Can the Subaltern Speak? Fragt Spivak eben danach, ob Subalterne für sich selbst sprechen können oder dazu verdammt sind, dass sie, dass immer über sie gesprochen wird.
1: Also Subalterne als quasi diejenigen, die unterdrückt sind, so wie zum Beispiel die Kolonialisierten, die nie in die Position kommen, selber Wissen zu produzieren, weil sie zum Beispiel gar nicht Zugänge haben zu der Art, wie wir Wissen hier verbreiten und wie wir es hier produzieren würden.
0: Genau, wir haben vorhin ja versucht, einen historischen Abriss über Kolonialismus zu geben und darüber gesprochen, dass gar nicht so viel Wissen da vermittelt wird, wie es halt eigentlich, also wie gewaltvoll der Kolonialismus gewesen ist, weil das einfach die westliche Geschichtsschreibung
1: Ja.
0: ist. Also so die Entdeckung der Amerikas von
1: Ja.
0: Kolumbus, der heroisiert wird und so, das ist einfach unsere Sicht auf die Dinge, die total verzerrt und eben überhaupt nicht objektiv ist, sondern sehr
1: Genau.
0: eurozentrisch. Wir setzen uns
1: Genau.
0: da halt ins Zentrum. Und die Frage danach, ob Subalterne sprechen können, also sehr verkürzte Darstellungen eines komplexen Essays von Spivak, ist eben, nein, sie können nicht für sich sprechen, genau wegen der epistemischen Gewalt, der die Subalterne ausschließt von Orten der Wissensproduktion, die eben sehr eurozentrisch und westlich sind. Was du ja auch gesagt hattest, also dass
1: Ja.
0: halt bestimmte Arten, also die Wissensformen, die nicht nur welches Wissen produziert wird, sondern auch wie Wissen produziert wird,
1: Voll.
0: dass das ein sehr elitäres Projekt ist.
1: Genau, und hier ist Gewalt dann eben als genau diese Begrifflichkeit zu verstehen, dass es strukturell wirklich verhindert wird. Und dass das, und das muss man auch anerkennen, dass auch das gewaltvoll ist.
0: Ja.
1: Und auch wenn über andere Personengruppen geforscht wird, von unserer Uni zum Beispiel, dann ist das auch epistemische Gewalt, die man vielleicht halt unabsichtlich ausübt, weil es vielleicht noch nicht ausreichend reflektiert wurde.
0: Ja, ich finde, das zeigt total deutlich, wie notwendig dekoloniale Forschung ist, aber wie schwierig es auch ist, dekolonial zu forschen, gerade eben in einem europäischen Kontext.
1: Ja.
0: Und das handlungsanweisende Moment eben auch darin. Also es ist nicht irgendwie eine Theorie, die auf einer abstrakten Ebene anwendbar ist, sondern du hast eben immer diese praxisleitende Implikation. Also ja, das ist auch auf jeden Fall, was ich stark spüre. Ich muss ins Handeln kommen, aber weiß nicht so richtig, wie, nachdem ich erkannt habe, in welchen Strukturen wir uns befinden, die total viel Gewalt reproduzieren. Naja, ich glaube, darüber sprechen wir gleich nochmal weiter über unser Unbehagen.
1: Ich würde
0: Ich war
1: sagen,
0: jetzt, ja.
1: ich spiele jetzt mal den nächsten Song, diesmal von Fela Kuti. Ich hoffe, dass ich die Person richtig ausgesprochen habe. Es ist ein Jazzmusiker, geboren 1938 in Nigeria, und der ist vor allem in den 70ern ein sehr erfolgreicher Musiker gewesen, hat sehr, ja, politisch aufgeladene Texte. Und war zu Lebzeiten vor allem ja in seiner Heimat ein Star, aber auch nach seinem Tod hat es sehr, also diese, die New Wave Afrobeats-Musik geprägt, auch heute noch, lange nach seinem Tod. Und wir hören jetzt mal rein in Colonial Mentality.

0: Willkommen zurück bei Inside Gender Studies. Ihr hört Freirad, das Freiradio Innsbruck, und wir sprechen über dekoloniale Theorien und neigen uns schon dem Ende. Ich wollte es gerade schon in Vergangenheit sagen, wir haben über dekoloniale Theorien gesprochen,
1: Aber
0: wobei
1: wir wollen jetzt noch mal ganz kurz ein paar abrundende Worte finden.
0: was extrem schwierig ist, weil ich habe das Gefühl, wir haben nur so mega oberflächlich an den Themenkomplex gekratzt.
1: Ja, es ist auch immer sehr, also ich meine, es gibt ganze Module an der Uni dazu. Es ist schwierig, in einer Stunde das runterzubrechen.
0: Ja, total. Man sagt ja immer so, kill your babies, aber ich habe viel zu viele Babys gekillt in Vorbereitung für die Sendung. Ich hätte so gerne so viel
1: So viel mehr
0: untergebracht.
1: gesagt. Ja, das kann
0: Ich
1: ich verstehen.
0: denke schon in dritter und vierter Staffel, wo ich alle TheoretikerInnen irgendwie in Einzelsendungen vorstellen möchte. Aber da müsst ihr jetzt noch drauf
1: Bis,
0: warten.
1: aber vielleicht können wir an der Stelle mal den Einführungsband zu postkolonialer Theorie empfehlen von Maria Dumas Castro Varela.
0: Die auch neulich bei uns an der Uni Innsbruck eine Gender Lecture gehalten hat über feministische Utopien, die ihr auch nachhören könnt beim Radio Freirad. Extrem spannender Vortrag, hört gerne mal rein.
1: Genau. Aber um jetzt nochmal so den Punkt zu setzen, was ist denn das, was du für dich im Alltag mitnimmst, wenn du jetzt, seit du von dekolonialer Theorie erfahren hast? Wie gehst du durchs Leben?
0: Kritisch, würde ich sagen. Ich versuche es auf jeden Fall, viel mehr zu hinterfragen, mich selbst in Klammern zu setzen, Wissen generell in Klammern zu setzen, versuchen, Leerstellen zu finden, was extrem schwierig ist.
1: Ja, weil man sie auch nicht sieht.
0: Genau, aber Leute aufmerksam zu machen, auf Leerstellen hinzuweisen und eben Fragen zu stellen, dass Leute auch sich selbst und ihr eigenes Wissen sozusagen in Frage stellen und
1: Ja.
0: eben immer zu denken, okay, wie ist es aus einer anderen Perspektive?
1: Ja, und auch zu realisieren, es gibt nicht die eine Realität, sondern eben hunderte, tausende verschiedene Lebensrealitäten, die eingebettet sind in den jeweiligen Kontext. Und unabhängig jetzt wirklich von den Realitäten vielleicht indigener Völker im Vergleich zu eurozentrischen Realitäten, finde ich, allein kann man sich diese Perspektive schon in seinen Alltag holen und wirklich einfach anerkennen, dass auch in unserem Umfeld jede Person eine andere Lebensrealität, eine eigene Wahrheit hat und auch anzuerkennen, dass es nicht die ultimative eine Lebensrealität gibt. Also das ist, finde ich, so eine Erkenntnis, die man sehr direkt in seinem Alltag anwenden kann.
0: Das war ja auch was, was bei Mario Domar Castro Valderela in ihrem Vortrag vorkam, dieses Zuhören, dass es darum total viel geht und ja, nicht direkt, also dass man wirklich richtig zuhört, um die Lage von anderen Personen besser verstehen zu können.
1: Ich glaube, sie hat auch gesagt, dass man bereit sein muss, überrascht zu werden. Also, dass das so die Forschungsethik ist. Seid bereit, also euch überraschen zu lassen vom Gegenüber. Und das ist so diese eurozentrische Gedanke, dass man ja selbst die Norm ist. Und man denkt, man weiß über andere Dinge. Und eigentlich davon auszugehen, dass die eine ganz neue Welt uns eröffnen können.
0: Ja, das finde ich eigentlich auch ein sehr schöner Gedankengang. Ich muss sagen, in der Uni fällt es mir extrem schwierig. Also so, wenn ich mir zum Ziel vielleicht setze, dekolonial zu forschen, und wir haben über epistemische Gewalt gesprochen, wir lesen immer ähnliche Texte. Es gibt halt also auch, wenn wir Hausarbeiten schreiben, muss man bestimmte prominente Namen reproduzieren, die fast alle aus dem europäischen Raum kommen oder aus dem amerikanischen. Natürlich ist da auch die Sprachbarriere. Ich kann halt nur Englisch und Deutsch sprechen und schreiben. Das führt dazu, dass meine Hausarbeiten immer mit dieser Klausel, okay, ich versuche mich selbst zu situieren. Ich schreibe aus einer weißen westlichen Sicht und das Wissen, auf das ich zugegriffen habe, ist auch aus diesem Kontext gekommen. Aber ich finde, also das reicht ja nicht, um dekolonial zu sein, oder? Also, weil eigentlich ist es ja wie, also dadurch, dass ich dann wieder neues Wissen auch wieder aus der weißen westlichen Perspektive dazu produziere, wird dieser Eurozentrismus ja nur noch verstärkt. Also eigentlich sollte es ja darum gehen, die Stimmen der Ungehörten hörbar zu machen. Und das finde ich eben so schwierig. Also auch heute die Radiosendung, wen hätten wir einladen können, wer sich selber darstellt? wäre natürlich total schön gewesen, hat uns ja aber auch in der Vorbereitung auf die Sendung jetzt keine Antwort gefunden. Und das ist so dieses eigene Unbehagen, mit dem ich durch den Alltag gehe. Natürlich kritisch, viel auch selbstkritisch, teilweise aber auch frustriert, weil ich nicht richtig weiß, wie geht es denn anders? Also wo wäre ein Ansatzpunkt?
1: Eben, das ist auch das Ding. Wir sind halt in Europa. Das ist halt unser Kontext und wir müssen zu einem gewissen Grad wahrscheinlich damit klarkommen, dass wir da nicht rauskommen und uns den Kontext immer wieder bewusst machen, in dem wir sind. Und wenn wir zum Beispiel forschen oder Wissen produzieren, diesen Kontext auch klarstellen.
0: Ich finde auch immer, das Denken in Gleichzeitigkeiten hilft mir sehr. Also ich glaube, das ist auch so eine eurozentrische Sichtweise, diese lineare Geschichtsschreibung oder Kausalzusammenhänge zu suchen und dann auch zu finden. Und wenn man irgendwie mehr zuhört, wenn man mehr hinschaut auf Leerstellen oder sich zumindest dessen bewusst ist, dass man selbst nur eine sehr partikulare Sichtweise auf spezifische Dinge hat und gleichzeitig aus anderen Perspektiven betrachtet, die Dinge ganz anders sein können.
1: Ja, das sind so Gedanken, mit denen man sich dann durch den Alltag hangeln kann. Aber wahrscheinlich, je mehr man sich damit befasst, desto schwieriger wird's.
0: Ich finde es aber auch immer, also das ist alles so extrem systemisch, strukturell auf der großen Ebene, aber so manche Sachen wie, ja, mehr Zuhören, Gleichzeitigkeit oder sowas findet sich ja zum Beispiel auch in der gewaltfreien Kommunikation. Das hilft mir auch im Alltag, also einfach anzuerkennen, dass die Person gegenüber von mir, die wahrscheinlich auch total in meiner gleichen Bubble ist, aber auch eine komplett unterschiedliche Sichtweise einfach gerade hat und das keine böse Absicht ist, also was ja auch so Konflikte dann beheben kann. Einfach, naja, andere Leute nehmen Dinge anders wahr, was völlig in Ordnung ist. Also ich möchte mich nicht als Norm setzen und die Frage zu stellen, was stimmt mit der anderen Person nicht, dass sie das nicht so sieht wie ich, sondern ja, gleichzeitig ich diese Meinung habe, kannst du die andere Meinung vertreten.
1: Ja, und dann auch einfach zu sagen, erklär es mir doch, wie du die Sache siehst und ich versuche zuzuhören und es nachzuvollziehen.
0: Ja.
1: Anstatt zu sagen, ich sehe es richtig und du siehst es falsch.
0: Wir können unseren nächsten Podcast machen wir dann dekoloniale Psychotherapie mit Clara und Maria.
1: Nee, aber ich finde, das wirklich so das große Learning oder das große Ding ist, anzuerkennen, dass Menschen und Gesellschaften sich voneinander unterscheiden und es nicht richtig und falsch gibt.
0: Die Gleichzeitigkeit von Unterschieden und nicht, das eine ist die Norm und das andere ist die Abweichung, wo eine Hierarchie mit drin ist.
1: Ich glaube, dass das wirklich so das wichtigste Takeaway vielleicht ist, was wir zum Schluss nochmal hier weitergeben können.
0: Ja, kann ich unterschreiben.
1: Ich würde sagen, mit diesen Worten schließen wir auch schon unsere vierte Sendung. Das war Inside Gender Studies, feministisch on air mit Clara
0: und Maria.

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John Williams.

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